0: Laufe des Freitags wird es aber wieder schön warm, 17 Grad maximal. Und dazu jede Menge Sonne. Der Zwei-Tage-Trend. Morgen am Samstag auch sonnig ohne Ende und sogar 2 Grad mehr, 19 an der Spitze. Und übermorgen am Sonntag kommen dann wieder ein paar mehr Wolken dazu. Trotzdem meist trocken und auch weiterhin sonnig bei 21 Grad maximal.
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1: Kommt gut durch die Nacht mit Ostseewelle. Es ist Freitag, der 8. Mai. Ich bin Elisabeth Reinhold und habe für euch in die Sterne geguckt.
0: Widder.
1: Platzt nicht allzu direkt mit eurer Meinung heraus, denn das kommt heute nicht gut an.
0: Stier.
1: Treibt eure Pläne voran, aber bitte ohne anderen damit auf die Füße zu treten. Cleveres Taktieren ist angesagt.
0: Zwillinge.
1: Die Pflichten sind fix erledigt und ihr seid schon gedanklich im Wochenende.
0: Krebs.
1: Ihr könnt so kurz vor dem Wochenende noch Erfolge einfahren, dann ist aber auch gut, euer Partner hat schon Sehnsucht.
0: Löwe.
1: Heute gilt es, im Job Reformen durchzusetzen und damit euren kreativen Ideen in der Liebe neuen Schwung zu bringen.
0: Jungfrau.
1: Ihr seid durchsetzungsstark und könnt im Job ordentlich vorankommen. Stellt dem Chef ruhig mal eure Idee vor.
0: Waage.
1: Erledigt zumindest das Nötigste, bevor ihr euch ins Wochenende stürzt. Der Abend steht dann ganz im Zeichen der Liebe.
0: Skorpion.
1: Es gelingt einfach alles, das solltet ihr unbedingt nutzen. Ihr habt nicht jeden Tag so gute Erfolgschancen wie heute.
0: Schütze.
1: Im Job geht es eher zäh voran. In der Liebe ist dafür umso mehr geboten. Hier wird es ehrlich leidenschaftlich.
0: Steinbock.
1: Nein, es läuft nicht nach Wunsch. Das ist noch lange kein Grund, den Kopf in den Sand zu stecken. Bleibt cool.
0: Wassermann.
1: Euer Wunsch nach Innovation ist groß. Werft, bewahrt es aber nicht leichtfertig über Bord.
0: Fische.
1: Euer Tagespensum ist schnell erledigt und so habt ihr den Kopf frei, um euch mal neue Verführungsideen auszudenken. 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
1: Das sind Jennifer Lopez und David Guetta mit Save Me Tonight.

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1: Ich bin Ursula Winkler. Finanzminister Klingbeil kann wegen schwächerer Konjunkturaussichten wegen des Iran-Kriegs in den nächsten Jahren mit weniger Steuereinnahmen rechnen als noch im Herbst angenommen. Für 2027 ergibt die aktuelle Steuerschätzung allein für den Bund gut 10 Milliarden Euro weniger als bisher erwartet. Klingbeil sagte, die Schätzung zeige, wie sehr uns der Iran-Krieg wirtschaftlich schade.
2: Seit knapp 2 Monaten sehen wir, dass der Iran-Krieg, der durch Donald Trump ausgelöst wurde, dass dieser verantwortungslose Krieg und die daraus resultierende Energiepreisschocksituation, dass das unsere wirtschaftliche positive Dynamik vorerst ausbremst.
1: Finanzminister Klingbeil. Trotz Waffenruhe haben sich die USA und der Iran gegenseitig in der Straße von Hormuz beschossen. US-Streitkräfte hätten unprovozierte iranische Angriffe abgewehrt und mit Schlägen zur Selbstverteidigung reagiert. Das teilte das für den Nahen Osten zuständige Kommando des US-Militärs auf der Plattform X mit. Das iranische Militär bestätigte Angriffe auf US-Kriegsschiffe und machte dafür wiederum US-Attacken auf einen iranischen Öltanker verantwortlich. Kurz vor dem russischen Jahrestag zum Weltkriegsgedenken am Samstag hat die Ukraine ihre einseitige Waffenruhe wieder aufgegeben. Sie reagierte auf fortdauernde russische Attacken mit einem ihrer größten bisherigen Drohnenangriffe. Moskau hatte eine eigene Feuerpause ab heute angekündigt und ignorierte die ukrainische Waffenruhe offenbar bewusst.
3: Was wegen der weitergehenden Angriffe ohnehin schon klar war, hat der Kreml nun offiziell bestätigt. Die von Selenskyj vorgeschlagene Waffenruhe hat in Moskau keine Beachtung gefunden. Warum sie ignoriert wurde, sagte Kremlsprecher Peskow nicht. Dafür wiederholte er einmal mehr, dass die Russen ihre eigene Waffenruhe rund um die Militärparade durchsetzen würden. Für den Fall, dass sich die Ukrainer nun nicht daran halten, hat Russland schon einmal Drohungen ausgesprochen. Ausländische Diplomaten sollten vorsorglich Kiew verlassen, um nicht zum Kollateralschaden russischer Schläge gegen die Stadt zu werden, warnte das russische Außenministerium. Aus Moskau, André Balin.
1: Zum Fußball. Der SC Freiburg steht erstmals in einem Europapokal-Endspiel. Die Badener bezwangen Sporting Braga im Halbfinalrückspiel der Europa League mit 3:1. Sie treffen nun im Finale am 20. Mai in Istanbul auf den englischen Topclub Aston Villa.
4: Ihr hört Ostseewelle mit dem Blick aufs Wetter. Es ist eine meist sternklare Nacht, aber sehr frisch. Temperaturen bis unter den Gefrierpunkt, minus 1 Grad Minimum heute. Im Laufe des Freitags wird es aber wieder schön warm, 17 Grad maximal. Und dazu jede Menge Sonne. Der Zwei-Tage-Trend. Morgen am Samstag auch sonnig ohne Ende und sogar 2 Grad mehr, 19 an der Spitze. Und übermorgen am Sonntag kommen dann wieder ein paar mehr Wolken dazu. Trotzdem meist trocken und auch weiterhin sonnig bei 21 Grad maximal.
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1: Holly Humberstone, To Love Somebody.

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1: Ich bin Ursula Winkler. Trotz Waffenruhe haben sich die USA und der Iran gegenseitig in der Straße von Hormuz beschossen. US-Streitkräfte hätten unprovozierte iranische Angriffe abgewehrt und mit Schlägen zur Selbstverteidigung reagiert. Das teilte das für den Nahen Osten zuständige Kommando des US-Militärs auf der Plattform X mit.
2: Eigentlich standen die Zeichen trotz wackeliger Waffenruhe auf eine baldige Einigung über ein Abkommen zwischen den USA und dem Iran. Nun wieder Angriffe in der Straße von Hormuz und das US-Militär griff auch Ziele im Iran an. Es sei Selbstverteidigung, hieß es aus dem US-Zentralkommando. Man habe die Bedrohung neutralisiert und iranische Drohnen und Abschussrampen bombardiert. Der Iran bestätigte Angriffe auf US-Kriegsschiffe und beschuldigte die USA, zuerst einen iranischen Öltanker beschossen und damit die Waffenruhe gebrochen zu haben. Tina Eck, USA.
1: Der Iran-Krieg belastet die deutsche Wirtschaft offenbar stärker als bisher gedacht. Allein dem Bund fehlen laut neuer Steuerschätzung im Jahr 2027 rund 10 Milliarden Euro. Finanzminister Klingbeil macht dafür vor allem die hohen Energiepreise und die wirtschaftlichen Folgen des Konflikts verantwortlich.
3: Für Verbraucher könnte das bedeuten, der finanzielle Spielraum des Staates wird kleiner, also weniger Geld für neue Entlastungen wie den Tankrabatt oder zusätzliche Hilfen. Gleichzeitig wird die Diskussion über Einsparungen wohl wieder lauter, etwa bei Zuschüssen oder Förderprogrammen. Klingbeil sagt trotzdem, die Regierung wolle weiter investieren, Jobs schaffen und Arbeitsplätze sichern. Zoe Tassovali, Nachrichtenredaktion.
1: Der Ausbruch des Hunter-Virus bei einer Kreuzfahrt löst in immer mehr Ländern Sorgen aus. Bei einem Zwischenstopp der Hondius hatten noch nach dem ersten Todesfall 29 Passagiere das Schiff verlassen. Sie kamen aus etwa 12 Ländern, darunter auch Deutschland. Das teilte der Reiseveranstalter mit. Die Weltgesundheitsorganisation spricht von einer ernsten Lage. Bei 5 Infizierten sei das Hunter-Virus inzwischen nachgewiesen worden. Dazu kämen 3 Verdachtsfälle. 3 Personen starben, ein niederländisches Ehepaar und eine deutsche Frau. Zum Fußball. Der SC Freiburg steht erstmals in einem Europapokal-Endspiel. Die Badener bezwangen Sporting Braga im Halbfinalrückspiel der Europa League mit 3:1. Sie treffen nun im Finale am 20. Mai in Istanbul auf den englischen Topclub Aston Villa.
4: Guten Morgen, ihr hört Ostseewelle. Wir schauen mal, was das Wetter heute so mit uns vorhat. Aktuell kaum eine Wolke über ganz Mecklenburg-Vorpommern und es ist ziemlich kalt. Minus 1 Grad Minimum heute Nacht, also eventuell müssen wir uns auf Scheibenkratzen einstellen. Im Laufe des Freitags heute. Sonne satt tatsächlich, bei Temperaturen bis zu 17 Grad. Der Zwei-Tage-Trend, auch morgen am Samstag geht's so schön weiter. Sonnig ohne Ende bei bis zu 19 Grad. Und übermorgen am Sonntag dann wieder ein paar mehr Wolken. Aber die spenden vielleicht ganz gut Schatten, denn sonnig bleibt's trotzdem. Und es werden bis zu 21 Grad.
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1: Ein riesiges Jubiläum steht dieses Jahr in Stralsund an. Die Sankt-Nikolai-Kirche wird 750 Jahre alt. Das muss gefeiert werden. Mit vielen Veranstaltungen und einem besonderen Programm über das ganze Jahr verteilt. Ab dem 9. Mai, also morgen, gibt es zum Beispiel besondere Jubiläumsführungen, verrät Annette Huth, die zweite Vorsitzende des Fördervereins von St. Nikolai.
2: In der Regel haben wir uns kleine Dinge und besonders abgegrenzte Themen ausgesucht und sind ein bisschen auch vielleicht von unserem eigenen Mut überrascht, jetzt einfach mal 750 Jahre in eine Führung zu packen, die ja nun nicht länger als maximal anderthalb Stunden sein darf.
1: Weil das nicht geht, hat sich das Jubiläumsteam kleine Themen und Dinge rausgepickt, die nicht auf den ersten Blick zu entdecken sind.
2: Wir haben eine wunderbare alte kleine Kapelle mit einem ganz wunderbaren Gewölbe und dazu gibt es die modernen Fenster und das in Kombination werden wir ganz sicher beleuchten, aber eben auch so etwas wie, was ist denn ein Altar und warum ist der Altar aus der Zeit so und der viel neuer ist, sieht ganz anders aus.
1: Die Gäste werden bei den Führungen zum Selbstentdecken angeregt.
2: Also es geht um Ausstattung, um Wandbilder, um Begräbnisstellen oder Stätten. Warum haben Menschen sich in der Kirche bestatten lassen? Kultur, Glaube und Kunst unter einem Hut. Und das soll vielleicht in eine Führung passen. Wir hoffen, dass das auch so funktioniert, wie wir uns das gedacht haben.
1: Los geht's ab morgen und dann über das ganze Jahr verteilt. Infos bekommt ihr unter www.verein-sankt-nikolai-stralsund.de. Aus der Ostseewelle Kirchenredaktion, Christina Tesch.

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2: Ich bin Ursula Winkler. Nach den jüngsten US-Angriffen auf Ziele im Iran fordert Präsident Trump die Islamische Republik erneut auf, schnell eine Friedensvereinbarung zu unterzeichnen. Ansonsten werde das US-Militär iranische Einheiten in Zukunft noch viel härter und viel gewaltsamer treffen, schrieb er auf seiner Plattform Truth Social. Kurz vor Trumps Post hatte das US-Militär trotz Waffenruhe nach iranischen Angriffen auf US-Kriegsschiffe in der Straße von Hormuz als Vergeltung iranische Boote und Ziele im Iran beschossen. Opfer von häuslicher Gewalt und Stalking sollen künftig besser geschützt werden. Der Bundestag stimmt heute über die elektronische Fußfessel für Täter ab. So sollen Betroffene schneller gewarnt werden, wenn sich Täter trotz eines Verbots nähern.
3: Die Technik erkennt, wo sich der Täter gerade aufhält. Kommt er dem Opfer zu nahe, gibt sofort eine Warnung auf ein Empfangsgerät, damit Betroffene schnell reagieren oder Hilfe holen können. Gleichzeitig soll auch direkt die Polizei informiert werden. In Spanien gibt so ein System schon länger. Geplant sind außerdem verpflichtende Trainingskurse für Täter und wer die Fußfessel oder das dazugehörige Handy nicht trägt, müsste künftig mit einer Geldstrafe oder sogar bis zu 3 Jahren Haft rechnen. Zoe Tassovali, Nachrichtenredaktion.
2: Seit Januar bekommen 18-Jährige Fragebögen zugeschickt zum neuen Wehrdienst der Bundeswehr. Aber nicht alle beantworten ihn. Jungen Männern, die den Fragebogen nicht ausfüllen, soll künftig ein Bußgeld drohen.
4: Rund 200.000 Fragebögen wurden bisher verschickt und der Rücklauf ist durchaus beachtlich. Von jungen Männern, die antworten müssen, kamen 86% der Bögen innerhalb der ersten Frist zurück. Nach der ersten Mahnung waren es sogar gut 90%. Die 250 € Bußgeld drohen Männern, wenn sie 2 Wochen nach der zweiten Mahnung keinen Fragebogen zurückgeschickt haben. Junge Frauen können den Bogen ausfüllen, müssen aber nicht. Ronny Tochau, Berlin.
2: Zum Fußball. Der SC Freiburg steht erstmals in einem Europapokal-Endspiel. Die Badener bezwangen Sporting Braga im Halbfinalrückspiel der Europa League mit 3:1. Sie treffen nun im Finale am 20. Mai in Istanbul auf den englischen Topclub Aston Villa.
5: Es ist heute heiter bis sonnig. Tagsüber, vor allem im Süden und an der Westküste, gibt es aber nicht nur Sonne, sondern auch mal ein paar Wolkenfelder. Aber auch hier bleibt es meistens trocken und freundlich. Die Sonnenscheindauer liegt in Lübeck bei 13, Hamburg hat 14 und Kiel sogar 15 Stunden lang Sonne. Dabei weht überwiegend ein schwacher bis mäßiger, an der Ostsee teilweise auch böiger Wind. Und jetzt gucken wir mal aufs Wochenende. Morgen am Samstag reichlich Sonne, tagsüber auch mal Quellwolken, 14 bis 20 Grad. Am Sonntag haben wir wieder Sonne, dazu kommen dann aber wieder Wolken, einzelne Schauer, 14 bis 20 Grad.
6: 5.03 Uhr, Ostseewelle, der beste Verkehrsservice für unser Land. Auf den Straßen ist soweit alles okay. Flitzerblitzer meldet ihr uns aber schon. Auf der A24 Richtung Hamburg, Baustelle Wöbelin stehen sie wieder, Höhe Kremmen auch nochmal und Richtung Berlin im Dreieck Wittstock. Auf der B96 zwischen Rambin und Samtens am Parkplatz, B103 Dresenow Richtung Mainburg. B104 Chemnitz an der Bushaltestelle Richtung Staffenhagen, B105 Rostock-Warnow-Allee aus dem Tunnel raus Richtung Lüttenklein, B111 Wollgast, Chausseestraße Höhe Famila beidseitig, B198 Richtung Wesenberg an der Rettungswache, Bad Wilsnack aus Perleberg kommend, Dierhagen am Hotel Blinkfür, zwischen Wilmersdorf und Mittenwalde Abzweig Peetznig in Waschow Richtung Zarrentin, Höhe Wöbelin Richtung Ludwigslust noch einer und Kuckuck.
7: Guten Morgen, ich bin Nana. Ich wollte bloß einen Blitzer verpetzen. Es wird aufgebaut in Kritzko Richtung Güstrow-Höhle Tankstelle.
6: Ja, danke schön. Habt ihr auch noch irgendwo was entdeckt, dann ruft ihr durch auf der 0381 49 78 110. Denn keiner meldet mehr aktuelle Flitzerblitzer.
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6: Na, Freitag haben wir, es ist der 8. Mai. Auch da sind wir wieder alle angetreten. Heute Morgen die Yvonne frisch frisiert in der Nachrichtenredaktion. Moin.
8: Moin.
6: Andrea am Start. Kuckuck.
8: Ja, weniger frisch frisiert. Ich habe ja immer meinen Dutt. Der sieht zwar immer ein bisschen witzig aus, aber so kriegt man die Haare auch aus dem Gesicht.
6: Ja, und es geht schnell, ne?
8: Geht super schnell. Und du hast ein neues Spacecap auf sich gehabt.
6: Nö, das habe ich schon eine Weile, aber das habe ich mal im Angebot irgendwann in Neubrandenburg gekauft. Und seitdem trage ich das ab und zu mal, wenn ich mal Lust habe zu tauschen.
8: Ist für gut?
6: Es ist für gut, ja. So, Freitag, wir starten durch jetzt mit Hurts & Purple Disco Machine. Wonderful Life 25. 5:05 ist es. Moin.
8: Moin.

0: Du brauchst gar nicht so zu lachen, so gehässig.
1: Er ist ein Hund.
2: 5:12 ist es, ihr hört Ostseewelle. Einen schönen guten Morgen. Ich werte ja morgens mit Andrea immer so ein bisschen aus, was wir am Nachmittag gemacht haben. Ne? Und jetzt hat sie erzählt so ein bisschen über ihren Körperzustand, weil sie macht ja viel Sport.
1: Körperzustand.
2: Und, ja, ja. Und pass auf, was jetzt kommt. Was lässt du berechnen jetzt?
0: Heute ist der Tag der Tage. Nach einem halben Jahr lasse ich mal meine Muskelmasse berechnen, ob das jetzt auch alles was gebracht hat. Ja, ich gebe ja zu, ich habe mit -100% angefangen. Mein Körper bestand und besteht vielleicht nicht aus Muskeln. Ich halte mich nur per Knochengerüst am Leben.
2: Ja, ja, das ist... Ich muss ganz ehrlich sagen, weißt du, was ich erwarte? Hm? Weil diese Maschine, die das
1: 1000.
2: Berechnet, ja? Nee, pass auf. Wird so sein.
0: Ach, du bist,
2: weil,
0: oh.
2: Nein, ja doch, weil man kann ja, wo nichts ist, da kannst du auch nicht, mit nichts rechnen. Ja?
1: So doof.
3: Andrea, lass dich von dem nicht versappeln.
0: Ja, ich weiß, aber ich war ja letztens schon so deprimiert. Da stand ich auch auf so einem Gerät und da hat er das körperliche Alter berechnet. Und ich fühlte mich in dem Moment total fit und ich bin ja 44 Jahre alt. Hm. Dann habe ich mich draufgestellt und wisst ihr, was er da ausgerechnet hat?
3: Na? Ne?
0: 43,9.
1: Da bist du doch gut.
0: Naja, oh, ist das, ich habe jetzt sonst was erwartet, aber ich bleib dran.
2: Ja, 29
0: aber
2: nicht, oder was?
3: Ich kann dir sagen, aus Erfahrung von meiner Trainerin Anita, bleib dran, es lohnt sich. Ja. Als ich angefangen habe, war es genauso und es kommt irgendwann der Zeitpunkt, ich habe mich runtergeschraubt auf 23. Du, das funktioniert. Das
0: nein,
3: gut.
0: Ja.
3: Yvonne. Das geht.
2: Einfach man muss da einfach sagen, genau. Richtig, ja. Also Yvonne macht das ja auch, also regelmäßig Training, das sieht man auch, ne? Und da, das ist auch insgesamt so, dass der Körper einem, das geht einem besser.
3: Es
2: geht einem
3: ist so, ja, besser. Du schläfst, das habe ich wirklich nicht gedacht, aber du pennst vor allen Dingen besser, das stimmt.
0: Das stimmt.
2: Siehst du? Mhm. Naja, dann wünschen wir dir auf jeden Fall viel Glück für die heutige
0: ja, danke.
2: Berechnung.
0: Es wird wahrscheinlich sehr ernüchternd werden.
3: Nein, das wird, du wirst sehen, kleine Schritte, mühsam nährt sich das Einhorn. Das wird.
2: 5:14 ist es, ihr hört Ostseewelle, aktuell von Leonie jetzt mit Don't Worry. Moin!

0: 5.16 Uhr ist es, ihr hört Ostseewelle, einen schönen guten Morgen. Lass mal kurz aufs guten Morgenwetter gucken.
1: Also heute haben wir viel Sonne, vor allem in der Küstenregion. Weiter südlich, da zieht es sich im Laufe des Tages dann doch mal zu, kommen ein paar Quellwolken auf. Aber auch hier bleibt schön und vor allem auch trocken. Und heute 13 bis 17 Grad.
0: Moin!
2: Moin, hier ist der Ronny. Moin. Und zwar will ich einen Flitzerblitzer melden, den bauen sie gerade auf. Hinter Miro Richtung Füpperoth, die 198 ist im Wald.
0: Jawohl, dankeschön. Habt ihr gehört, wer es war? Ronny.
3: Hallo, ich bin Ronny, der Sheriff hier am Ort. 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
0: Ja, hier der Ronny, sein Ronny geht weiter. Moin.
4: Guten Morgen, Andrea hier. Auf der B96 zwischen Weißdien und Usadel wird Höhe Blumenholz der Blitzer aufgebaut in Richtung Neubrandenburg.
0: Dankeschön. Moin nochmal.
5: Einen schönen guten Morgen, liebes Ostseewelle-Team, der Ronny hier. Ich habe noch einen Blitzer für euch, gerade frisch aufgebaut auf der Landstraße von Ziesendorf nach Doberan. Abzweig Fahrenholz an der Bushaltestelle in der 70er-Zone.
0: Dankeschön. Das ziehen wir durch. Los. Jeder Ronny sein Ronny.
3: Hallo, ich bin Ronny, der Sheriff hier am Ort.
1: Ich sehe ganz genau.
3: OKF, überall nur Kunden.
1: Der Ronny ist der Chef.
0: So, ist jetzt noch ein Ronny dran?
6: Ja, moin. Heute ist Freitag. Wo ist René?
1: Ach, stimmt.
6: Ich euch ein schönes Wochenende gewünscht.
0: Hier wird alles abgefragt hier in der halben Stunde. Also gut, auch noch.
7: Yippie, Freitag, Hände hoch, Wochenende.
1: Jetzt gute Laune.
0: Ein aktueller Hit von Kygo, Khaled und Griffin. Hier ist Save My Love. Schönes Ding, moin.

0: 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Ihr hört Ostseewelle 5:26 ist es. Es ist das letzte Heimspiel der Saison. 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Alle Sitzplätze restlos ausverkauft.
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0: 5:29 Ostseewelle hier. Guten Morgen. Nächste halbe Stunde ein cooler 90er von Robbie Williams dabei. Let me entertain you. Das macht wach hier auf dem Freitag. Dann gibt's alle aktuellen Hits natürlich auch mit einem absoluten Kracher für die Boxen. Bebe Rexha gleich New Religion.
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0: 5.30 Uhr Ostseewelle hier mit dem Guten Morgen-Update von Yvonne Siegert-Machotzek.
2: Mecklenburg-Vorpommern will mit Schützenhilfe aus Sachsen-Anhalt indirekt versuchen, den Tankrabatt zu verlängern, und zwar bis zum Ende des Irankriegs. Beide Länder wollen heute einen gemeinsamen Antrag dafür in den Bundesrat einbringen. Die Waffenruhe zwischen den USA und dem Iran wackelt. Es gibt gegenseitige Angriffe. Nach iranischen Attacken auf 3 US-Zerstörer in der Straße von Hormuz hat das US-Militär Ziele in der Islamischen Republik angegriffen.
0: Damit sind wir beim Guten Morgenwetter, Andrea.
3: Und das ist ein absoluter Gute-Laune-Garant. Das Wetter nicht nur heute, sondern auch in den nächsten Tagen schön. Also wir haben heute ganz viel Sonne, vor allem in der Küstenregion. Da scheint sie von morgens bis abends. Im Osten und Süden des Landes, da kommen tagsüber auch ein paar mehr Wolken zu uns, auch Quellwolken. Hier bleibt es trotzdem größtenteils trocken. Die Sonnenscheindauer, deswegen auch ziemlich unterschiedlich, liegt heute zwischen 6 und 16 Stunden. Tagestopwerte am Nachmittag um die 13 bis 17 Grad und es weht überwiegend ein schwacher bis mäßiger, an der See auch teilweise auffrischender Wind. Morgen am Samstag ganz viel Sonne bis 19 Grad. Am Sonntag sieht es auch gut aus, aber da zieht es sich dann trotzdem mal zu 15 bis 20 Grad.
0: 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Auf den Straßen alles okay. Flitzerblitzer habt ihr uns aber schon viele gemeldet heute Morgen. A24 Richtung Hamburg, Baustelle Wöbelin, Höhe Kremmen und Richtung Berlin im Dreieck Wittstock. B96 zwischen Rambin und Samtens am Parkplatz und dann schon zwischen Weißdien und Usadel, Abzweig Blumenholz. B103 Dresenow Richtung Mainburg und Ortsausgang Kretzko Richtung Güstrow. B104 Chemnitz an der Bushaltestelle Richtung Staffenhagen. B105 Rostock-Warnow-Allee aus dem Tunnel raus Richtung Lüttenklein. B111 Wollgast, Chausseestraße, Höhe Famila beidseitig. B198 Miro Richtung Wesenberg an der Rettungswache und hinter Miro Richtung Fitbüro. Bad Wilsnack aus Perleberg kommend. Die Hagen am Hotel Blinkfür. Zwischen Milmersdorf und Mittenwalde, Abzweig Peznik. Waschow Richtung Zarentin. Höhe Wöbelin Richtung Ludwigslust und Kuckuck.
4: Ja, moin, hier ist Laura. Ich wollte ganz gerne einen unverschämt frühen Blitzer melden. Der steht in der Bushaltestelle Fahrenholz in Richtung Bad Doberan.
0: Dankeschön. Habt ihr auch noch was entdeckt, dann ruft er durch 0381 49 78 110, denn keiner meldet mehr aktuelle Flitzerblitzer.
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5.35 Uhr, ihr hört Ostseewelle am Freitag. Guten Morgen. Und bevor es gleich wieder richtig scheppert mit dem aktuellen Hit von Bebe Rexha, New Religion, entspannen wir uns noch eine Runde, drehen uns vielleicht nochmal rum mit Melanie C. First Day of My Life. Moin!

0: Es ist 5.39 Uhr am Freitagmorgen, Sonne lacht, ihr hört Ostseewelle und die Lieblingsschlagzeilen des Morgens sind dran. Da haben wir ja gesagt, das kann wirklich alles sein, was wir gesehen haben, von unterhaltsam bis auch vielleicht traurig oder ja, irgendwelche anderen Sachen. Andrea?
1: Na, dramatisch würde es jetzt bei meiner Schlagzeile besser passen, denn dementer Mann lässt hilflose Ehefrau im Auto zurück und weiß nicht mehr, wo das Auto ist. Ist eine ganz dramatische Situation, gerade in Berlin. Ein Mann, völlig verwirrt, wird aufgefunden und er kann nur bruchstückhaft schildern, was passiert ist. Er war wohl, hat er erzählt, mit seiner Frau unterwegs und hat sich dann mit dem Auto festgefahren. Und weil er da nicht alleine rauskam, wollte er Hilfe holen. Allerdings kann der Mann jetzt nicht mal beschreiben, wo das Auto steht, denn durch seine Demenz ist alles weg.
0: Oh Mann.
1: Und das noch viel größere Problem ist, seine Frau befindet sich in einer absoluten Notlage. Sie ist ebenfalls an Demenz erkrankt und sie ist außerdem auf den Rollstuhl angewiesen. Und dazu ist sie auch noch fast vollständig blind.
2: Kommt also nicht raus da alleine, ne? Nicht
1: weg. Nein, also sie ist noch orientierungsloser als ihr Mann. Und die Polizei hat Kamerabilder bisher ausgewertet. Da war das Auto am Dienstag um 18.18 Uhr in einem Mautunnel in Lübeck zu sehen.
0: Lübeck? Okay, sind sogar weit gefahren.
2: Ja.
1: Das Auto ist ein grauer MG ZS und hat das Nummernschild B für Berlin, HT1268. Die Frau heißt Ursula Obig und wenn ihr vielleicht Hinweise habt, ihr habt das Auto gesehen, dann meldet euch bitte an die Polizei.
0: Ja. Yvonne.
2: Ich habe Wassermarsch, so heißt ja nicht nur unser Ostseewelle Feuerwehr-Podcast, einer der erfolgreichsten in Deutschland, sondern Wassermarsch, jetzt auch in Neustrelitz. Da gibt es nämlich jetzt auch zwei neue Trinkwasserspender. Gibt es ja an vielen Orten im Land, da kannst du mit deiner Flasche hingehen, kannst drunter halten oder kannst auch einen Rüssel drunter halten und dich einmal selbst auffüllen. Jedenfalls Neustrelitz. Füße waschen, aber nach Möglichkeit nicht. Neustrelitz hat jetzt auch zwei davon. Einer steht in der Nähe des Rathauses und im Stadthafen und ich finde, das ist immer eine richtig, richtig geile Sache, weil oft, wenn du dir irgendwo ein Wasser holen willst, bezahlst du schnell irgendwo 2-3 Euro.
0: Genau.
2: Und ich finde das super cool. Also von daher, Prost!
0: Hauptsache, da kommen nicht wieder irgendwelche Bekloppten und machen es kaputt.
2: Ja, eben Dinge in der Schnauze.
0: Ich habe noch was Schönes gefunden. Die Pferdezwillinge der Ostsee sind quietschlebendig. Bin ja selber so ein bisschen Pferdefan, wisst ihr ja. Und bei den Bernsteinreitern in Hirschburg bei Ribnitz-Damgarten, da gab es ja letzten Monat eine absolute Seltenheit. Eine Stute hat Zwillinge zur Welt gebracht. Da haben wir auch drüber berichtet.
1: Erzählt, ne?
0: Richtig. Und nun ist es aber so, dass die Wahrscheinlichkeit, dass alle drei Tiere bei so einer Zwillingsgeburt überleben, also Mutter und die beiden Fohlen, unter 1% liegt.
2: Echt? Das hätte ich niemals gedacht.
0: Sterben oft
2: ich
0: nach der nicht. Geburt dann, ja. Naja, weil also diese Gebärmutter des Pferdes ist einfach nicht für eine Zwillingsgeburt gemacht, kein Platz. Okay. Aber Primus Maximus und Primus Minimus sind immer noch wohlauf und damit wohl durch diese kritische Phase durch. Und dann werden die wahrscheinlich so die einzigen Zwillinge mit in Mecklenburg-Vorpommern sein, die es gibt.
2: Cool. Oh,
1: und der Mama geht's auch noch gut.
0: Der Mama geht's gut, die ist wohl auf. Und die Follower, die explodieren jetzt gerade da. Die haben ja auch eine Facebook-Seite von den Bernsteinreitern und die haben gesagt, jetzt gibt's so viele neue Follower, seitdem wir das gepostet haben.
2: Sag mir nochmal, wie hießen die?
0: Primus Maximus und Primus Minimus.
2: Hast du das ausgesucht, Andrea? Du als Snackus Maximus?
0: Was?
2: Wäre auch passend.
0: Ah, ihr seid mir schon ein paar. 5.42 Uhr, Ostseewelle hier. Aktuell von Bibi Rexha, New Religion. Moin.

0: 5:45 ist es, ihr habt Ostseewelle, gerade vielleicht Käffchen am Mund und dazu gibt's jetzt erstmal den Blick aufs guten Morgenwetter.
1: Und wer jetzt kein Koffein verträgt, der bekommt einen anderen Muntermacher und zwar die Sonne, die setzt sich heute gut durch, aber vor allem in der Küstenregion bis 17 Grad.
0: Moin!
2: Ja, morgen, der Ralf ist bei euch. Meine absolute Verkehrswarnung und zwar auf der A20, Abfahrtbereich Trebsel. In beiden Fahrtrichtungen ist eine komplette Nebelwand auf der Straße. Sichtweite unter 20 Meter.
0: Himmelswillen, danke schön fürs Bescheid sagen. Habt ihr auch noch was entdeckt? Ruft dann durch auf der 0381 49 78 110. Gleich aktualisiert von Glockenbach und Tom Walker. Home, schöne Dance-Nummer. Vorher gibt's aber was Cooles von Robbie Williams. Let me entertain you. Moin!

0: 5:50 ist es, 10 Minuten vor 6. Ihr hört Ostseewelle. Die einen, die können darüber lachen, die anderen schlagen einfach mal die Hände über dem Kopf zusammen, so wie ich.
1: Es ist aber wirklich lustig.
0: Na.
1: Und falls ihr es noch nicht gesehen habt, auf Social Media, da tummeln sich auch die beiden Influencerinnen Nega und Marie. Marie, die hat mal bei Let's Dance mitgemacht. Und die haben einen Videopodcast, der heißt FOMO Club. Und das geht jetzt wirklich viral. Im Mittelpunkt steht unser wunderschönes Bundesland Mecklenburg-Vorpommern und wir hören da mal rein.
2: Wo machst du denn Urlaub? Da meinte sie Mecklenburg-Vorpronomen.
3: Meinst du Mecklenburg-Vorpommern?
2: Mecklenburg-Vorpommern. Warum nennt man eine Stadt so?
3: Okay,

0: Ich glaube, sehen gibt's.
1: Ich würde da gerne mal hin. Da gehen wir mal zusammen hin, okay?
0: Ja.
2: Hey, also da kann man wirklich nur hoffen, dass das
3: Oh.
2: gespielte Verdummung ist, ja?
3: Ja, ich weiß nicht, aber also ich wusste ja, dass wir bei der PISA-Studie jetzt nicht so gut abgeschnitten haben, aber dass es so schlecht aussieht.
4: Schule zugemauert gewesen.
3: Aber was mich auch erheitert hat, wirklich witzig, ist die Reaktion der Staatskanzlei Mecklenburg-Vorpommern. Die haben nämlich einen Post drunter gesetzt und haben einen Kommentar veröffentlicht. Ihr könnt doch einfach MV sagen.
2: So.
3: Haben Sie ja recht, ist ja einfacher.
2: 9 Minuten vor 6, ihr hört Ostseewelle. Moin.

Oh ja, es ist Freitag. In 6 Minuten haben wir 6 Uhr. Ihr hört Ostseewelle. 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

0: 2 Minuten vor 6 ist es. Schönen guten Morgen. Ihr hört Ostseewelle. Ach, ist es nicht
1: Yippie,
0: schön.
1: Yippie, Freitag, Hände hoch, Wochenende.
0: Und dann noch die passende Musik dazu mit Phil Collins in der nächsten halben Stunde. Und die aktuellen Charts vertreten mit Miles Smith. Tolles Popding, Stay. Jennifer Lopez ist mit am Start. Und Hunter X, Golden.
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5: Ich bin Babit Büchner. US-Präsident Donald Trump hat den Iran erneut aufgefordert, schnell eine Friedensvereinbarung zu unterzeichnen. Ansonsten werde das US-Militär in Zukunft noch viel härter und viel gewaltsamer angreifen. Kurz zuvor hatte das US-Militär trotz Waffenruhe Ziele im Iran beschossen.
6: Eigentlich standen die Zeichen trotz wackeliger Waffenruhe auf eine baldige Einigung über ein Abkommen zwischen den USA und dem Iran. Nun wieder Angriffe in der Straße von Hormuz und das US-Militär griff auch Ziele im Iran an. Es sei Selbstverteidigung, hieß es aus dem US-Zentralkommando. Man habe die Bedrohung neutralisiert und iranische Drohnen und Abschussrampen bombardiert. Der Iran bestätigte Angriffe auf US-Kriegsschiffe und beschuldigte die USA, zuerst einen iranischen Öltanker beschossen und damit die Waffenruhe gebrochen zu haben. Aus den USA, Tina Eck.
5: Der Bundesrat soll in der Energiekrise heute weitere Entlastungen auf den Weg bringen. Die Länderkammer entscheidet über die steuerfreie Prämie von 1.000 Euro, die Firmen ihren Beschäftigten zahlen können. Einigen Bundesländern reicht das aber nicht.
7: Bremen, Hamburg, Mecklenburg-Vorpommern, Niedersachsen und das Saarland stellen sich quer. Denn angesichts der schwachen Konjunktur können sich viele Firmen die 1.000-Euro-Prämie gar nicht leisten. In einem gemeinsamen Entschließungsantrag fordern die Länder deshalb, die Mineralölwirtschaft stärker in die Verantwortung zu nehmen und deren Übergewinne in der aktuellen Krise abzuschöpfen. Auch soll das Kartellrecht noch weiter verschärft und die Stromsteuer auf das europäische Mindestmaß gesenkt werden. Tanja Wagner, Nachrichtenredaktion.
5: Seit 0 Uhr heute Nacht gilt eine von Russland einseitig ausgerufene begrenzte Waffenruhe im Ukraine-Krieg. Hintergrund sind Feierlichkeiten zum Jahrestag des Siegs der Sowjetunion über Nazi-Deutschland. Die Lage in Moskau ist besonders wegen ukrainischer Drohnenangriffe angespannt. Kiew hat in den vergangenen Monaten seine Gegenangriffe auf das russische Hinterland ausgeweitet. Und zum Fußball. Der SC Freiburg steht zum ersten Mal in einem Europapokal-Endspiel. Die Mannschaft bezwang Sporting Braga aus Portugal im Halbfinalrückspiel mit 3:1. Im Finale am 20. Mai in Istanbul trifft Freiburg nun auf den englischen Topclub Aston Villa.
8: Es ist heute heiter bis sonnig. Tagsüber, vor allem im Süden und an der Westküste, gibt es aber nicht nur Sonne, sondern auch mal ein paar Wolkenfelder. Aber auch hier bleibt es meistens trocken und freundlich. Die Sonnenscheindauer liegt in Lübeck bei 13, Hamburg hat 14 und Kiel sogar 15 Stunden lang Sonne. Dabei weht überwiegend ein schwacher bis mäßiger, an der Ostsee teilweise auch böiger Wind. Und jetzt gucken wir mal aufs Wochenende. Morgen am Samstag reichlich Sonne, tagsüber auch mal Quellwolken, 14 bis 20 Grad. Am Sonntag haben wir wieder Sonne, dazu kommen dann aber wieder Wolken, einzelne Schauer, 14 bis 20 Grad.
0: 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Auf den Straßen alles in Ordnung. Blitzer stehen auf der A24 Richtung Hamburg in der Baustelle Wöbelin, dann nochmal Höhe Kremmen und Richtung Berlin im Dreieck Wittstock. B96 zwischen Rambin und Samten stehen sie am Parkplatz und zwischen Weißdien und Usadel am Abzweig Blumenholz. B103 zwei Stück, Dresenow Richtung Mainburg und Ortsausgang Kretzko Richtung Güstrow. B104 Chemnitz an der Bushaltestelle Richtung Staffenhagen einer. B105 Rostock-Warnow-Allee aus dem Tunnel raus Richtung Lüttenklein. B111 Wolgast, Chausseestraße Höhe Famila beidseitig. B198 Miro Richtung Wesenberg an der Rettungswache und hinter Miro Richtung Fipperow. Bad Wilsnack aus Perleberg kommend einer. Dierhagen am Hotel Blinkfür. Zwischen Nienhusen und Klausdorfer Kreisel Abzweig Fahrenholz. Waschow Richtung Zarentin. Höhe Wöbelin Richtung Ludwigslust stehen sie und moin.
9: Ja, moin, Martin hier. Ich wollte euch noch fix einen Laser melden.
0: Ja.
9: Den sie gerade aufbauen zwischen Grabow und Ludwigslust in Richtung Ludwigslust auf Höhe der Shell-Tankstelle.
0: Danke, moin.
10: Guten Morgen. In Wurzinkel Richtung Parchim steht ein Blitzer.
0: Dankeschön. Habt ihr auch noch was entdeckt, ruft er durch 0381 49 78 110. Denn keiner meldet mehr aktuelle Flitzerblitzer.
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0: Was muss bitteschön passieren, damit Hansa noch aufsteigen kann? Ihr hört Ostseewelle. Ich habe jetzt hier auch schon Taschenrechner.
1: Ich wollte gerade sagen, ja. Du weißt ja nicht mehr, wie der angeht.
2: Doch, bist du doof.
0: Also es scheint ja eigentlich unmöglich, aber es ist ja jedes Jahr fast das Gleiche. Hansa Rostock kann aufsteigen, hat es aber nicht mal in der eigenen Hand. Und wer sich da jetzt richtig auskennt mit Hansa, ist ja unsere Hansa-Expertin Elisabeth Reinhold. Elisabeth, kann ich hier noch rechnen mit dem Taschenrechner oder hat das alles keinen Sinn?
3: Guten Morgen. Also ich sag mal so, ne, der Wunsch der Fans ist größer als die reale und prozentuale Chance, noch hoch in die zweite Bundesliga zu kommen. Hansa ist ja aktuell auf Tabellenplatz 6. Aber punktetechnisch ist oben alles recht eng. Und das Gute ist, dass Hansa eine super Tordifferenz hat, super viele Tore gemacht hat diese Saison. Deshalb sind sowohl Platz 2 als auch Platz 3 theoretisch noch möglich.
1: Wenn
3: Hansa definitiv die letzten beiden Spiele jetzt gewinnt.
1: Okay.
3: Und dann ist auch noch Schützenhilfe angesagt. Also nur Gewinn reicht nicht. Cottbus darf maximal nur noch einen Punkt holen. Duisburg auch. Außerdem muss Essen eines der letzten beiden Spiele verlieren und Verl maximal einen Sieg und nur noch einen Unentschieden holen.
0: Oh Gott, da bin ich wieder
3: raus. Also ja, super viel. Platz 3 ist noch drin, wenn einer der Konkurrenten, die ich eben genannt habe, einen Punkt mehr holt.
1: Aber sag mal, kann man sowas überhaupt berechnen, also wie hoch die Wahrscheinlichkeit jetzt wäre?
3: Also Mathematiker verzweifeln, unterm Strich steht einfach Fußballwunder.
1: Ja, super.
3: Und großartige Fans.
0: Deswegen, also es gibt ja immer wieder Wunder und wir brauchen euch. Ostseestadion ist ja normalerweise ausverkauft, aber nicht mit uns. Ihr hört dieses Geräusch hier.
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0: Genau, und da ruft ihr jetzt durch. Sichert euch eure Hansa-Freitickets 0381 49 78 110.

0: Jetzt gibt's Goldstaub, Heimspiel FC Hansa Rostock gegen Stuttgart 2 morgen im Ostseestadion. Und ihr wisst ja, wenn sie da spielen, dann hört ihr Ostseewelle und holt sie euch.
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0: Es geht los mit Martin aus Neustadt-Glewe. Einen schönen guten Morgen.
2: Ja, einen wunderschönen guten Morgen.
3: So, mein Lieber, du bekommst Fußballtickets. Morgen 14 Uhr ist Anpfiff im Ostseestadion. Herzlichen Glückwunsch.
2: Ja, mega. Vielen Dank. Danke, danke, danke.
3: Gerne.
0: Komm gut zur Arbeit. Wir machen weiter. Ahu, wer ist in der Muschel und hustet?
4: Guten Morgen, hier ist Steffi.
0: Oh, Steffi, bist du krank?
4: Ach, nö.
0: Nö.
4: Nur ein bisschen.
0: Morgen husten.
4: Der Raucherhusten.
3: Steffi, aber wir brauchen 4 Stimme von dir morgen, ne, wenn du anfeuerst. Natürlich für Hansa.
4: Natürlich.
3: Chris Tickets. Herzlichen Glückwunsch.
4: Dankeschön.
0: Joho. Super. Und ich würde sagen, einer geht noch. Moin.
5: Hallo, hier ist Daniela aus Bufaggio.
0: Hallo, unterwegs zur Arbeit?
5: Auf dem Weg zur Arbeit.
0: Hörst nebenbei Ostseewelle und dafür gibt es natürlich auch Tickets für den FC Hansa Rostock gegen Stuttgart 2 morgen.
5: Danke.
0: Jo, reingehauen.
3: Sehr gerne.
5: Jo.
0: Und noch mehr davon haben wir kurz nach 9 hier im Guten Morgen für euch. Jetzt gucken wir noch ganz kurz aufs Guten Morgenwetter, Andrea.
3: Und da sieht es heute sonnig aus, vor allem in der Küstenregion. Und es wird auch wärmer, so um die 17 Grad heute.
0: Grüß dich.
6: Schönen guten Morgen, hier ist der Dirk.
0: Hey.
6: Ich möchte einen Blitzer melden auf der 103 in Quercin Richtung Karow.
0: Danke. Habt ihr auch noch was entdeckt? Ruft ihr durch. Ostseewelle Studio Hotline ist die 0381 49 78 110. 6.17 Uhr, aktuell von Hunter und X.

0: Gleich schöne köpfige Kultnummer von Phil Collins. 6.20 Uhr ist es, ihr hört Ostseewelle.
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0: Für Freitag, es ist der 8. Mai und es geht los mit Widder, Andrea.
2: Platzt nicht allzu direkt mit eurer Meinung heraus, denn das kommt heute nicht gut an.
0: Stier.
2: Treibt eure Pläne voran, aber bitte ohne anderen damit auf die Füße zu treten. Cleveres Taktieren ist angesagt.
0: Zwillinge.
2: Die Pflichten sind fix erledigt und ihr seid schon gedanklich im Wochenende.
0: Krebs.
2: Also ihr könnt so kurz vorm Wochenende noch Erfolge einfahren. Dann ist aber auch gut, euer Partner hat schon Sehnsucht.
0: So, Löwe.
2: Heute gilt es, im Job Reformen durchzusetzen und mit euren kreativen Ideen in die Liebe neuen Schwung zu bringen.
0: Jungfrau.
2: Ihr seid einfach durchsetzungsstark und könnt im Job ordentlich vorankommen. Stellt dem Chef ruhig mal eure Ideen vor.
0: Waage.
2: Erledigt zumindest das Nötigste, bevor ihr euch ins Wochenende stürzt. Der Abend steht dann ganz im Zeichen der Liebe.
0: Skorpion.
2: Es gelingt einfach alles und das solltet ihr unbedingt nutzen. Ihr habt nicht jeden Tag so gute Erfolgschancen wie heute.
0: Schütze.
2: Im Job geht es eher zäh voran, in der Liebe ist dafür umso mehr geboten. Ihr wird es nämlich herrlich leidenschaftlich.
0: Steinbock.
2: Nein, es läuft nicht immer alles nach Wunsch. Das ist aber noch lange kein Grund, den Kopf in den Sand zu stecken. Bleibt cool.
0: Wassermann.
2: Euer Wunsch nach Innovation ist groß, werft bewährtes aber nicht leichtfertig über Bord.
0: Und bei den Fischen haben wir die hohen Segelflosser heute.
2: Liebe Fische, euer Tagespensum ist schnell erledigt und so habt ihr den Kopf frei, um euch mal neue Verführungsideen auszudenken.
0: Na Mensch.
2: Ich bin auch gespannt.
0: Andrea hat schon Bestellung aufgegeben bei eis.de.
3: Ja, warum nicht?
0: Es ist 6.21 Uhr, moin.

0: Guten Morgen, 6.26 Uhr ist es. Ihr hört Ostseewelle. Freitag haben wir.
1: Freitag, Hände hoch, Wochenende.
0: So sieht's aus. Genießt euer Frühstück und dann die Sonne heute. Und die passende Mucke haben wir in der nächsten halben Stunde mit Michael Patrick Kelly für euch. Aktueller Hit The One. Und noch ein Michael, nämlich Michael Schulte mit 5 AM.
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0: Es ist gleich 6.30 Uhr, Ostseewelle hier mit dem Guten Morgen-Update von Yvonne Siegert-Machotzek.
14: Der Min an der Seenplatte ist heute eine der sichersten Städte, gleichzeitig aber auch die mit den meisten Protesten und mit jeder Menge Straßensperrungen. Bis Sonntag gibt es da tausende Demonstranten und viel Polizei. Wie jedes Jahr ist ein rechtsextremer Trauermarsch Hintergrund. Die dramatische Suche nach einer hilflosen Rentnerin in einem Auto ist gut ausgegangen. Ein Zeuge hat den Wagen gefunden in Brandenburg. Die blinde 91-Jährige wurde seit Dienstag vermisst. Ihr dementer Ehemann war aus dem Auto gestiegen und fand dann nicht zurück.
4: Hier bei uns zwischen Kiel und Hamburg.
14: 2000 Euro Belohnung gibt es jetzt von der Staatsanwaltschaft für Hinweise zum Brandstifter von Kutensee am Nordostseekanal. In dem Dorf mit etwas mehr als 100 Einwohnern hat es in den vergangenen Wochen bereits 6-mal gebrannt. Und mindestens 2-mal war es in Kutensee Brandstiftung. Immer haben da Einfamilienhäuser in Flammen gestanden.
0: Alle wichtigen Infos könnt ihr jederzeit nochmal nachhören in der Ostseewelle-App und alles ausführlich wieder um 7. Willkommen zum Guten Morgenwetter, Andrea.
15: Und das ist ein richtig toller Tag. Das Wetter macht einfach gute Laune und gerade in der Küstenregion setzt sich die Sonne wunderbar durch. Im Landesinneren, vor allem im Süden des Landes, da kommen im Laufe des Tages dann doch mehr Quellwolken auf uns zu. Aber auch hier bleibt es größtenteils trocken. Deswegen ist die Sonnenscheindauer heute auch sehr unterschiedlich. Also um die 6 bis 16 Stunden am wenigsten Sonne, wie gesagt, heute im Süden des Landes. Dazu 13 bis 17 Grad und es weht überwiegend ein schwacher bis mäßiger Wind. An der See frischt er auch gern mal auf. Der Zwei-Tage-Trend, der Blick aufs Wochenende. Morgen am Samstag wird es nochmal schön, bis 19 Grad. Am Sonntag haben wir zwar auch Sonne, kommen auch ein paar Wolken dazu. Vielleicht im Nordwesten des Landes einzelne Schauer. Vielerorts bleibt es aber trotzdem trocken. 15 bis 20 Grad.
0: 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Auf den Straßen noch alles in Ordnung. Flitzerblitzer. A24 Richtung Hamburg, Baustelle Wöbelin und Höhe Kremmen sowie Richtung Berlin im Dreieck Wittstock. B B5 zwischen Grabow und Ludwigslust, Höhe Autohof, B96 zwischen Rambin und Samtens am Parkplatz und zwischen Weißdien und Usadel am Zweck Blumenholz. B103 in Dresenow Richtung Mainburg und Ortsausgang Kritzkow Richtung Güstrow. Auf der 104 Chemnitz an der Bushaltestelle Richtung Staffenhagen. B105 Rostock-Warnow-Allee aus dem Tunnel raus Richtung Lüttenklein. B111 Wolgast, Chausseestraße Höhe Famila beidseitig. B195 Ortsangang Dömitz aus Neuhaus kommend. B198 Miro Richtung Wesenberg an der Rettungswache und hinter Miro Richtung Fipperow. Bad Wilsnack aus Perleberg kommend, Dierhagen am Hotel Blinkfür. Zwischen Jenhusen und Klausdorfer Kreisel, Abzweig Fahrenholz, in Waschow Richtung Zarentin, Höhe Wöbelin Richtung Ludwigslust, Wurzinkel Richtung Parchim und moin noch.
16: Moin noch, Zivelle, Sven hier. Na? B103 Plau Richtung Karo in Quetzin steht da am Zaun, ja. So schön versteckt.
0: Alles klar, danke, moin.
17: Guten Morgen, hier ist der Robert von der Insel Rügen.
0: Ja.
17: Die bauen gerade den mobilen Blitzer auf von Lanken-Granitz Richtung Salinenhöhe Garfitz in der 60er-Zone.
0: Danke. Habt ihr auch noch was entdeckt, ruft ihr durch 0381 49 78 110. Denn keiner meldet mehr aktuelle Flitzerblitzer.
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0: Ich habe mich gerade mit unserer Reinigungskraft Anja unterhalten, die sagt, die mag das Wetter auch. Da sieht man nämlich ganz genau, wo der Staub ist und kann den wegmachen.
15: Ja, das kann auch ein Nachteil sein, weil du putzt dich dann auch gerade zu Hause zu Tode bei dem Wetter.
0: Ja. Irgendwas ist ja immer. Jetzt haben wir für euch auf jeden Fall Michael Schulte, aktuell 5 a.m. Moin, Allemann.
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0: Guten Morgen, es ist 6.39 Uhr.
1: Alles Gute zum 837. Geburtstag wünscht Ostseewelle Hitradio Hamburg Schleswig-Holstein. Der Hamburger Hafen feiert nämlich Geburtstag.
0: Jawohl.
1: Da geht's ab, da startet heute das Festwochenende und da kommen natürlich Schiffe aus der ganzen Welt.
0: Ja, viele davon können wir uns das ganze Wochenende wieder beim Open Ship angucken. Und drumherum, klar, gibt's natürlich auch jede Menge. Zehntausende Leute kommen da aus allen möglichen Ländern hingeschippert. Halb zwei, große Einlaufparade. Dann gibt's wieder dieses kultige Schlepperballett auf dem Wasser. Eine zusätzliche Bühne an Land. Und abends dann, ich weiß nicht, ob ihr sowas schon mal gesehen habt, 22 Uhr, eine spektakuläre Drohnenshow. Da zaubern die mit Drohnen und Licht, also Figuren an Himmel, sowas habt ihr noch nicht erlebt. Und morgen haben wir dann die Möglichkeit, bei einer spektakulären Rettungsaktion auf dem Wasser zuzugucken, abends Feuerwerk und am Wochenende dann außerdem Drachenbootrennen, Stand-Up-Paddling können wir testen und.
1: Und gute Musik gibt's noch oben drauf. Ja. Eine Menge Stars haben sich auch angekündigt. Darunter Michael Schulte, der war ja auch vor kurzem bei Ostseewelle. Mhm. DJ Topic ist dabei, 90er-Star Olli P.
0: Flugzeug
1: oder Max
0: im Bauch.
1: Giesinger. Also viel Spaß ab heute, das ganze Wochenende auf dem 837. Hamburger Hafengeburtstag.

0: 6.44 Uhr ist es gleich. Guten Morgen, hier ist Ostseewelle.
1: Der Nachwuchs ist da, vor allen Dingen bei den Störchen, denn die Kleinen, die schlüpfen gerade. Hm. Das Schöne ist, der NABU sagt, in diesem Jahr sind viele Störche auch zum ersten Mal nach Mecklenburg-Vorpommern gekommen.
0: Wir sind ja auch in Touriland.
1: Ja, und wenn es denen gefällt, die kommen ja dann jedes Jahr immer wieder. Und ich finde das schön. Das ist eine tolle Nachricht. Störche schaut man sich ja auch gerne an. Und bei diesem Wetter sowieso, denn heute gibt es echt viel Sonne, gerade in der Küstenregion. Und Höchstwerte um die 15 bis 17 Grad.
0: Wir haben die Straßen mit dem Stadtverkehr Rostock jetzt am Strande Richtung Werftdreieck vor der Baustelle. Da sind wir wieder bei 10 Minuten plus jetzt schon. Habt ihr noch irgendwas entdeckt, was wichtig ist? Gerne melden. Die Ostseewelle Studio Hotline ist die 0381 49 78 11.

0: war mal Mama mit dran. Vor allen Dingen jetzt diese Woche, wo Muttertag ist am Sonntag. Ihr hört Ostseewelle, 6.47 Uhr. Und die Hits von Leonie, die gehen ja durch die Decke. Ne? Ganz klar, hört er auch hier bei Ostseewelle. Und ein Kracher nach dem anderen da, aber so überrascht sie jetzt auch ganz gerne mal, zum Beispiel mit Mama.
1: Mama stand sie jetzt zusammen vor der Kamera. Die beiden haben für eine Schmuckmarke geshootet. Darf man sagen Pandora?
0: Nee, würde ich nicht machen.
1: Okay, gut. Und danach hat Leonie so sehr über ihre Mama geschwärmt.
2: Ich muss sagen, Leute, es war das erste Mal, dass meine Mama professionell vor einer Kamera stand. Und sie hat das so toll gemacht. Sie war gar nicht aufgeregt, wirklich ein Naturtalent. Alle am Set waren komplett begeistert von ihr. Und die Bilder sind auch wirklich so schön geworden, wie schön meine Mama aussieht.
1: Also ich finde das so toll, wenn das Kind über die eigene Mama so schön spricht.
0: Ja, hier ist Leonie zusammen mit G-Eazy, Rock'n'Roll bei Ostseewelle. Moin.

0: 6:57 Uhr, 3 Minuten vor 7 Ostseewelle, der beste Verkehrsservice für unser Land, immer sofort, wenn etwas passiert. Vorsicht bitte, A19 Richtung Rostock, zwischen Kessin und Rostock haben wir eine ungesicherte Unfallstelle, da ist ein LKW gegen die Brücke marschiert, wahrscheinlich mit offener Mulde. Also A19 bitte aufpassen, das ist da zwischen Kessin und Rostock Süd, ungesicherte Unfallstelle, das Ganze Richtung Rostock.
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3: Hallo, Ostseewelle, Hitradio Hamburg-Schleswig-Holstein hier. Wir stehen auf ehrenamtliche Arbeit im Verein. Von den Vereinen gibt's ja richtig viele hier bei uns im Norden. Und hier ist auch schon der Nächste. Moin!
4: Mein Name ist Thomas Wonsch und bin vom Verein der Sportangler Kellinghusen seit 10 Jahren Vorsitzender und der Verein wurde 1935 gegründet. Wir sind ein Verein mit 520 Mitgliedern, wovon ein kleiner Teil den Castingsport betreibt. Das heißt Zielwerfen mit der Angelrute auf Zielscheiben.
3: Und wie geht's jetzt weiter bei euch?
4: Es wäre mal schön, wenn wir ein eigenes Vereinsheim hier in Kellinghusen bekommen könnten.
3: Und worauf seid ihr so richtig stolz in eurem Verein?
4: Dass wir alle Bereiche des Angelns abdecken können. Wir haben Fließwasser, wir haben Stillwasser und natürlich den sportlichen Teil, den wir mit Castingsport abdecken können.
3: Wo finden wir euch denn und können euch mal besuchen, treffen und auch mal anfeuern?
4: Bei uns in einer Gaststätte in Kellinghusen. Da sind natürlich alle Leute herzlich zu eingeladen. Und unter anderem findet man uns auf der Homepage des Vereins unter www.vdsa-kellinghusen.de und bei Facebook auch unter VDSA Kellinghusen.
3: Danke.
4: Wir freuen uns über jeden neuen Angler und über jeden neuen Sportler.
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5: Guten Morgen, ich bin Yvonne Siegert-Machotzek. Auch in Hamburg wird heute teilweise im Einzelhandel gestreikt. Hintergrund sind da Tarifverhandlungen, zu denen die Gewerkschaft Verdi aufgerufen hat. Die Aktionen treffen in Hamburg heute zum Beispiel die Ketten H&M, Zara und Ikea. Es geht um mehr Geld für bundesweit 90.000 Beschäftigte im Einzelhandel. Die Landesregierung von Schleswig-Holstein will mit einem Verkehrssicherheitsprogramm erreichen, dass bald niemand mehr im Straßenverkehr bei Unfällen stirbt. Die Vision ist im Landtag in Kiel vorgestellt worden. Es geht da um Verbesserungen mit Blick auf Technik und Infrastruktur, aber auch um Sensibilisierung für Gefahren. Laut dem Verkehrssicherheitsbericht 2025 starben in Schleswig-Holstein 94 Menschen im Straßenverkehr. In Itzehoe haben unbekannte Täter einen Sprengsatz an einem Mehrfamilienhaus angebracht. Befestigt war das Ganze an der Haustür da und ist auch explodiert. Verletzt wurde aber niemand. Der Sachschaden liegt bei etwa 10.000 Euro. Die Ermittlungen hat das Landeskriminalamt übernommen. 2.000 Euro Belohnung gibt es jetzt für Hinweise rund um den Brandstifter von Kudensee am Nord-Ostsee-Kanal. Ausgelobt hat das die Staatsanwaltschaft. In dem kleinen Dorf mit etwas mehr als 100 Einwohnern hat es in den vergangenen Wochen 6-mal gebrannt und mindestens 2-mal war es Brandstiftung. In Kudensee haben immer wieder Einfamilienhäuser in Flammen gestanden.
1: Deutschland und die Welt.
5: Die dramatische Suche nach einer hilflosen Rentnerin in einem Auto ist gut ausgegangen. Ein Zeuge hat den Wagen am Abend in Brandenburg auf einem Feldweg gefunden. Die blinde 91-Jährige im Rollstuhl war dehydriert. Sie und ihr Ehemann liegen jetzt im Krankenhaus. Seit Dienstag wurde nach dem festgefahrenen Wagen schon gesucht. Ihr ebenfalls dementer Mann war losgegangen, um Hilfe zu holen. Dann wusste er nicht mehr, wo er herkam. Die Waffenruhe zwischen den USA und dem Iran wackelt. Nach iranischen Attacken auf 3 US-Zerstörer in der Straße von Hormuz hat das US-Militär Ziele in der Islamischen Republik angegriffen. Präsident Trump forderte den Iran erneut auf, schnell eine Friedensvereinbarung zu unterzeichnen. Die seit rund einem Monat bestehende Waffenruhe, die gilt aber trotz der Angriffe weiter.
1: Sport.
5: Fußball-Bundesligist SC Freiburg hat erstmals in der Vereinsgeschichte ein europäisches Finale erreicht. Das Team schaffte durch ein 3:1 gegen Sporting Braga im Halbfinalrückspiel der Europa League das Weiterkommen. 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Und jetzt das Guten Morgenwetter mit Andrea.
6: Es ist heute heiter bis sonnig, tagsüber, vor allem im Süden und an der Westküste. Gibt es aber nicht nur Sonne, sondern auch mal ein paar Wolkenfelder. Aber auch hier bleibt es meistens trocken und freundlich. Die Sonnenscheindauer liegt in Lübeck bei 13, Hamburg hat 14 und Kiel sogar 15 Stunden lang Sonne. Dabei weht überwiegend ein schwacher bis mäßiger, an der Ostsee teilweise auch böiger Wind. Und jetzt gucken wir mal aufs Wochenende. Morgen am Samstag reichlich Sonne, tagsüber auch mal Quellwolken, 14 bis 20 Grad. Am Sonntag haben wir wieder Sonne, dazu kommen dann aber wieder Wolken, einzelne Schauer, 14 bis 20 Grad.
0: Uhr 3, Ostseewelle, der beste Verkehrsservice für unser Land. Mit der A19 Richtung Rostock, zwischen Kessin und Rostock Süd, ungesicherte Unfallstelle mit einem LKW. A24 Richtung Berlin, zwischen Zarentin und Wittenburg, ein Wildunfall, Achtung. Und Stadtverkehr Rostock am Strande Richtung Werftdreieck, vor der Baustelle 10 Minuten bis Viertelstunde wieder Verzögerung. Flitzerblitzer, aufgebaut auf der A24 Richtung Hamburg in der Baustelle Wöbelin, Höhe Kremmen auch nochmal und Richtung Berlin im Dreieck Wittstock. Auf der B96 stehen sie zwischen Rambin und Samtens am Parkplatz und zwischen Weißdien und Usadel am Abzweig Blumenholz. B103 drei Stück in Dresenow Richtung Mainburg, Ortsausgang Kretzkow Richtung Güstrow und Quetzin Richtung Karow. B104 Chemnitz an der Bushaltestelle Richtung Staffenhagen. B105 Rostock, Warnow-Allee aus dem Tunnel raus Richtung Lüttenklein. B111 Vollgast, Chausseestraße Höhe Famila beidseitig. B195 Ortsangang Dömitz aus Neuhaus kommend. Dann stehen sie auf der B198 Miro Richtung Wesenberg an der Rettungswache und hinter Miro Richtung Fipperow auch nochmal. Bad Wilsnack aus Perleberg kommend, Dierhagen am Hotel Blinkführ. Dann in Duchorow Hauptstraße, zwischen Nienhusen und Klausdorfer Kreisel Abzweig Fahrenholz. Waschow Richtung Zarentin, Ortsausgang Warnemünde Richtung Lichtenhagen. Dann Höhe Wöbelin Richtung Ludwigslust, Wurzinkel Richtung Parchim und noch einmal Moin.
7: Guten Morgen, der Nico hier und Philipp. Wir wollten gerne einen Blitzer melden. Yo. In Grabow Richtung Ludwigslust bei der Tankstelle oder vielmehr bei Burger King.
0: Danke euch beiden. Nochmal Moin.
8: Guten Morgen, hier ist der André von der Insel Rügen.
0: Ja.
8: In Lankengranitz, 60er-Zone, wird Richtung Seedorf geblitzt. Mobil aufgebaut, gerade ganz frisch. Ein schönes Wochenende allen.
0: Das
8: tschüss.
0: Wünsche ich dir auch, danke. Habt ihr noch was entdeckt, ruft er durch. 0381 49 78 110.
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0: Freitag, schönes Wetter. Leute, was wollen wir mehr? Und wir begrüßen diesen herrlichen Tag jetzt mit alle Farben aktueller Gute-Laune-Hits, Baby Goodbye. Moin, alle Mann.
5: Moin.

0: Nach dem Tod im Strandkorb wird nun weiter ermittelt. Ostseewelle hier, 7:11. Seit über 20 Jahren ermitteln sie direkt an der Ostsee. Die beliebte Krimireihe Soko Wismar hatte ja auch gerade erst ihr Jubiläum mit der 500. Folge. Tod im Strandkorb war ja auch ein voller Erfolg und deshalb geht's auch weiter. Ich hoffe, die haben den auch gefunden jetzt im Strandkorb, sonst wird's ein bisschen schwierig, wenn er da so lange liegt.
1: Tja.
0: Also ab heute starten die neuen Dreharbeiten mit den Ermittlungen direkt aus Wismar.
1: Also wir wissen, Kameras, Produktion, Schauspieler, alle schon da in der Hansestadt. Deswegen kann es natürlich auch immer mal wieder ein bisschen enger werden. Ein paar Straßensperrungen gibt es dann vor allen Dingen in der Innenstadt. Und einer, der schon ziemlich lange für den Ermittlungserfolg bei Soko Wismar dabei ist, ist Schauspieler Dominik Böhr als Kriminalkommissar Lars Pöhlmann. Und der hat uns verraten, dass es also besser als das nicht geht.
2: Ganz ehrlich, es ist die perfekte Umgebung, um Krimi zu drehen. Weil wir haben wir echt die raue Steilküste, wo sich wunderbar Geschichten erzählen lassen. Dann haben wir im Sommer schon, ich übertreibe nicht, zum Teil karibische Strände.
1: Ja.
2: Und dann haben wir natürlich echt diese pittoreske Innenstadt hier in Wismar. Und das macht die Serie einfach aus. Mhm. Also das macht diese Serie tatsächlich so einzigartig. Und da lassen sich wunderbare Kriminalfälle erzählen. Und das würden wir auch gerne noch ein paar Jahre so weitermachen.
0: Also Drehort heute in Wismar, direkt in der Stadt. Ne? Also es wird wieder ordentlich was aufgebaut und vielleicht könnt ihr ja mal so ganz zufällig durchs Bild laufen und seid
1: ja,
0: dann aufzusehen.
1: Du rufst die Leute wieder also, für irgendwas auf.
0: Ich würde es machen.
1: Ja, das ist mir klar. Also ab heute geht's da los. 7:13 Ostseewelle hier. Moin.

0: 7.15 Uhr ist es, ihr hört Ostseewelle, einen schönen guten Morgen.
1: Ich glaube, viele in Torgelow freuen sich, dass das Wetter wieder schöner wird, nicht nur heute, sondern auch am Wochenende. Denn in Torgelow laufen bereits die letzten Vorbereitungen. Wochenende ist das Brückenfest mit Ritterspektakel angesagt. Genau, da rennen sie wieder alle rum, in ihrer Ritterrüstung. Und ab heute macht da auch schon der große Rummel auf. Und ganz viel Rummel gibt es auch um dieses tolle Wetter, denn die Sonne setzt sich durch, besonders in der Küstenregion heute bis 17 Grad.
0: Moin!
2: Ja, moin, der Matti hier. Na? Ich wollte mal wieder einen Blitzer verpetzen.
0: Ja.
2: Und zwar steht er zwischen Brüssow und Kamsow in Fahrt Richtung Prenzlau in der 80er Zone.
0: Dankeschön, moin!
3: Moin, moin! Hier spricht der Ritti.
0: Ritti, na, das passt
3: ja. Warnemünde, Höhe Tankstelle, Einfahrt, bauen Sie gerade einen Blitzer auf, beidseitig.
0: Jo, danke, moin!
4: Guten Morgen, liebes Ostseewelle-Team, ein Blitzer. Blitzer wird aufgebaut in der Brandenburg-Reitbahnweg am Skaterplatz 40er-Zone. Ein schönes Wochenende für euch alle.
0: Danke ebenfalls. Habt ihr auch noch was entdeckt, ruft er durch 0381 49 78 110.

0: Moin, 7.20 Uhr ist es.
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2: Ja, Oberamtsrat Alfred Klausen?
3: Morgens, Alfred. Na, wie ist?
2: Ah, der Herr Drückeberger.
3: Sehr komisch, ich lieg mit Fieber im Bett. Ich kann mich kaum bewegen.
2: Also kein Unterschied zum Amt.
3: Aha, selten so gelacht.
2: Der Bürgermeister hat deine Krankheit mal genutzt.
3: Wie genutzt?
2: Ja, hat mal gescheckt, wie effizient du bist.
3: Effizient?
2: Ja, genau, das auch.
3: Warum macht er sowas?
2: Ah, stimmt, Mist, ich sollte dir gar nichts davon erzählen.
3: Na, vielen Dank, Alfred.
2: Nicht zu ungut. Auf jeden Fall hat er mit einer externen Agentur, der Morrick Consultant Assi-Organisation...
3: Association.
2: Ja, genau, so ein Schweinkram war das. Auf jeden Fall haben die mal geguckt, ob da bei dir im Passamt mehr oder weniger rauskommt, wenn du krank bist.
3: Und?
2: Na, was soll ich sagen? Nix.
3: Nix?
2: Genau. Nix, N-I-C-K-S. Ob du nun da bist oder nicht, ist völlig wurscht.
3: Das kann nicht sein. Ich bearbeite doch Pässe und Anträge und...
2: Ja, aber wenn du weg bist, brauchst du eine Vertretung. Und wenn das Nina Brecheisen macht aus der IT, dann schafft die doppelt so viel weg wie du.
3: Um Gottes Willen.
2: Mach dir keine Sorgen, der Bürgermeister hat Nina schon abgemahnt.
3: Wie bitte?
2: Ja, sie soll mal halblang machen, hat er gesagt. Sie versaut die Personalstatistik. Du darfst ruhig noch 14 Tage krank feiern, habe. Er sagt der Assi-Organisation auch nichts davon.
3: Association. Dringendes Unglaublichkeitskäffchen.
2: Bingo.
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Moin, ihr hört Ostseewelle 7:24 Uhr, 6 Minuten vor halb 8 jetzt.

0: 2 Minuten vor 8 ist es. Guten Morgen, ihr hört Ostseewelle, auch in der nächsten halben Stunde mit Mucke, die einfach nach Frühling klingt. Kulthit von John Parr, St. Elmo's Fire und alle aktuellen Hits dabei, so mit bisschen was Poppig-Rockigem von Ray Garvey. Take This Heart gleich.
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0: Es ist 7.30 Uhr, Ostseewelle hier mit dem Guten Morgen-Update von Yvonne Siegert-Machotzek.
13: Der Main an der Seenplatte ist heute eine der sichersten Städte, gleichzeitig aber auch die mit den meisten Protesten und jeder Menge Straßensperrungen. Bis Sonntag sind tausende Demonstranten und viel Polizei da. Hintergrund ist wie jedes Jahr ein rechtsextremer Trauermarsch. Die dramatische Suche nach einer hilflosen Rentnerin in einem Auto ist gut ausgegangen. Der Wagen wurde am Abend in Brandenburg an einem Feld gefunden. Seit Dienstag wurde eine blinde 91-Jährige vermisst. Ihr Mann wollte Hilfe holen, weil das Auto festsaß, fand dann aber nicht mehr zurück.
14: Hier bei uns zwischen Kiel und Hamburg.
13: In Hamburg und Umgebung gibt es an diesem Wochenende Sperrungen und wohl auch viel Stau. Der Elbtunnel ist morgen und am Sonntag Richtung Süden gesperrt und in der City sind auch Straßen dicht für den Hafengeburtstag. Das zieht sich von Altona entlang der Elbe bis in die Hamburger Hafen City. Teilweise fallen auch Hafenfähren aus, dafür fahren dann aber mehr Busse und Bahnen.
0: Alle wichtigen Infos könnt ihr jederzeit nochmal nachhören in der Ostseewelle-App und alles ausführlich wieder um 8. So, dann erzähl mal, was bringt uns das Guten Morgenwetter, Andrea?
15: Also das ist sensationell, das Wetter. So viel Sonne, gerade in der Küstenregion, scheint sie von morgens bis abends. Aber weiter südlich, da zieht es sich im Laufe des Tages zu, auch Richtung Westen des Landes. Da haben wir ein paar mehr Wolken nachmittags. Deswegen ist die Sonnenscheindauer heute auch ganz unterschiedlich, zwischen 6 und 16 Stunden. Nachmittags kriegen wir angenehme Temperaturen um die 13 bis 17 Grad und es weht überwiegend ein schwacher bis mäßiger Wind. Jetzt noch der 2-Tage-Trend. Morgen am Samstag bleibt es richtig schön sonnig bis 19 Grad. Am Sonntag haben wir auch Sonne, aber von Nordwesten her, da kommen auch mal einzelne Schauer auf uns zu, 15 bis 20 Grad.
0: 7.32 Uhr, Ostseewelle, der beste Verkehrsservice für unser Land mit der A19 Richtung Rostock. Zwischen Kessin und Rostock Süd gibt es Behinderungen nach einem LKW-Unfall. A24 Richtung Berlin zwischen Zarentin und Wittenburg ein Wildunfall und Stadtverkehr Rostock am Strande Richtung Werftdreieck vor der Baustelle 15 Minuten und die Flitzerblitzer. Die stehen auf der A24 Richtung Hamburg, einmal Baustelle Wöbelin und Richtung Berlin im Dreieck Wittstock. Dann B5 zwischen Grabow und Ludwigslust Höhe Autohof. B96 zwischen Weißdien und Usadel am Abzweck Blumenholz. B103, Ortsausgang Kritzko Richtung Güstrow und Quetzin Richtung Karow. Auf der B105 zwischen Malentin und Dassow im Holmerwald. B109 zwischen Ducherow und Neukosenow. Dann stehen sie auf der 195, Ortsangang Dömitz aus Neuhaus kommt. B196 zwischen Lankengranitz und Selin, Höhe Gaftitz. B198 Miro Richtung Wesenberg an der Rettungswache und hinter Miro Richtung Fipperow auch nochmal. Zwischen Brüssow und Kamzow, Ducherow Hauptstraße, Greifswald Stralsunder Straße statt auswärts. Zwischen Nienhusen und Klausdorfer Kreisel, Abzweig Fahrenholz. Waschow Richtung Zarentin, Ortsausgang Warnemünde Richtung Lichtenhagen, Wozinkel Richtung Parchim und dann noch.
4: Guten Morgen, in Neubrandenburg an der Rennbahn wird der Blitzer aufgebaut.
0: Jawohl, danke, moin.
16: Einen wunderschönen guten Morgen, die Katrin. Wir sind gerade beim Aufbauen zwischen Markgrafenheide und Henrichshagen an dem Parkplatz in der 50er-Zone.
0: Vorsicht. Danke fürs Bescheid sagen. Habt ihr noch was entdeckt, ruft er durch 0381 49 78 110.
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0: Denke mal, mit den Tagen jetzt wird sich die Auftragslage für die Fensterputzer auch nochmal verbessern. Weil man sieht ja wirklich jeden Fleck, wenn die Sonne drauf scheint.
17: Bis zum Heulen.
0: Hammer. Wir starten durch. Yvonne in den Nachrichten. Moin.
17: Moin.
0: Andrea am Start. Kuckuck.
17: Einen schönen guten Morgen.
0: Und jetzt Ray Garvey, aktueller Hit Take This Heart. Moin, alle Mann.
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0: Es ist 7.42 Uhr, ihr hört Ostseewelle. Moin!
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0: Janina aus Berlin ist in der Muschel. Einen schönen guten Morgen. Wie kommen wir denn zu der Ehre?
2: Weil ich über dich auf Straße bin.
0: Ah, alles klar.
3: Oh, und fühlst du dich wohl in Berlin oder sagst du, irgendwann will ich wieder zurück in die Heimat?
2: In 4 Jahren geht zurück. Alles gut.
0: Ja, das ist die richtige Wahl. Auf jeden Fall.
3: Okay.
2: Ja, ich denke
3: Janina, so kurz vorm Wochenende 100 Euro Taschengeld zu bekommen und natürlich unsere heiß begehrte Ostseewelle-Tasse, das ist natürlich großartig, wenn du das jetzt schaffst, gegen Uwe antrittst und gewinnst.
2: Ja, wäre schön.
3: Janina, du kriegst jetzt auch gleich 3 Fragen gestellt, die dir hoffentlich liegen. Uwe, du natürlich auch, die dir hoffentlich nicht liegen.
0: Aha.
3: Gut, dass ich so unparteiisch bin. Ihr habt dafür 20 Sekunden Zeit und wenn ihr eine Antwort nicht wisst, sagt ihr weiter, stelle ich die Frage am Ende nochmal. Immer die erste Antwort zählt, bei Gleichstand gibt es eine Schätzfrage. Janina,
2: okay.
3: Ja? Wollen wir?
2: Ja.
3: Och, kriegen wir hin. Wie nennt man den Tierverband, den viele Pferde miteinander bilden?
2: E.V.
3: 100.000 Zentimeter sind wie viele Kilometer?
2: 100.
3: In welchem Land wurde der Sänger Enrique Iglesias heute vor 51 Jahren geboren?
2: Mexiko.
3: Enrique Iglesias ist Spanier. Aus Spanien kommt er.
0: Español.
3: Okay. 100.000 Zentimeter sind wie viele Kilometer? Das ist genau 1 Kilometer.
2: Ich bin so aufgeregt, ich habe das so versammelt, ja.
3: Ist nicht schlimm, Janina. Und wie nennt man den Tierverband, den viele Pferde miteinander bilden? Das ist die sogenannte Herde.
2: Ja, ich hab's gehört, ja.
0: Aber e.V. ist auch eine schöne Antwort. Eingetragener Verein.
3: Warum nicht? Ach nun komm, du lach mal nicht so früh, Uwe, du musst das jetzt erstmal besser machen.
0: Ich fand's einfach nur wirklich lustig, jetzt eine schöne Antwort.
2: Ich wollte einfach sagen.
3: Ja, ist doch richtig so. Genau. Und das kann ja auch mal passen. Uwe, bist du bereit?
0: Jawohl, kann losgehen.
3: Zum Fußballstadion, welches Vereins kann man mit einer Weserfähre schippern?
0: Werder Bremen.
3: Welche ist die kleinste Zahl, die ausgeschrieben den Buchstaben A enthält?
0: Boah. 8.
3: Welcher Bundesligist steht im Finale der Europa League?
0: Freiburg.
3: SC Freiburg, richtig? Mein Gott, du bist aber heute ein Streber. 8 fand ich auch schwierig, aber hast du richtig gesagt.
0: Ja, man muss ja erstmal überlegen. Das kostet Zeit.
3: Aber alles perfekt beantwortet. Janina, es war aber trotzdem super schön mit dir.
2: Ja, auf jeden Fall. Schön, dass man die Heimat am Telefon hat.
0: Ja, dann komm bald wieder in 4 Jahren, ne? Und zwischendrin besuchst du uns ja eben.
2: Ja.
3: Ja, reingehauen. Mach's gut, Janina.
2: Tschüss.
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0: 7.45 Uhr ist es. Moin.

0: 7:47 Uhr ist es, ihr hört Ostseewelle. Moin, Andrea tanzt auch mit, hat gute Laune bei dem Wetter, natürlich.
1: Ja, haben doch alle gute Laune. So viel Sonne heute, besonders in der Küstenregion, da scheint sie am längsten, bis 17 Grad.
0: A19 Richtung Rostock, zwischen Kessin und Rostock Süd, gibt es Behinderungen nach einem LKW-Unfall. Der ist da mit offener Mulde gegen eine Brücke gekracht. Deswegen da bitte aufpassen. Habt ihr noch was entdeckt, was wichtig ist? Gerne melden. Ostseewelle Studio Hotline 0381 49 78 110.

0: Friends mitgemacht übrigens. Und die haben einen Videopodcast. Es heißt FOMO Club. Und da geht gerade ein Clip viral. Im Mittelpunkt steht unser schönes Bundesland.
1: Wo machst du denn Urlaub? Da meinte sie Mecklenburg-Vorpommern.
2: Meinst du Mecklenburg-Vorpommern?
1: Mecklenburg-Vorpommern. Warum nennt man eine Stadt so?
2: Okay, wir üben das jetzt. Warte, jetzt bin ich auch verwirrt.
1: Mecklenburg-Vorpommern. Vorpommern.
2: Das ist kein R. Vorpommern.
1: Vorpommern.
2: Genau.
1: Bruder, Steffo, du wanderst nach Deutschland aus und dein erstes Wort, ich wohne in Mecklenburg-Vorpommern. War das richtig jetzt?
2: Fast.
1: Was gibt's in Mecklenburg? Was kann man da machen? Ich habe extra nicht gegoogelt.
2: Keine Ahnung, ich glaube Seen gibt's.
1: Ich würde da gerne mal hin. Da gehen wir mal zusammen hin, okay?
2: Ja.
3: Also man möchte wirklich hoffen, dass das nur gespielt ist, diese Verdummung.
4: Das kannst du vergessen, das glaube ich nicht, doch.
3: Übel.
0: Aber wirklich witzig ist übrigens die Reaktion der Staatskanzlei Mecklenburg-Vorpommern. Die hat bei den Kommentaren gepostet, ihr könnt doch einfach Mecklenburg-Vorpommern sagen. MV sagen, Entschuldigung, jetzt MV, bin ich schon völlig genau. Raus.
3: Ja. Ach, Andrea, du kannst dich zu den Gesellen.
1: Wieso, sie hat es richtig gesagt.
3: Ja, es steht aber MV. 7 Minuten vor Abend ist es aus dem Leben.

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7: Guten Morgen, ich bin Yvonne Siegert-Machotzek. Auch in Hamburg wird heute teilweise im Einzelhandel gestreikt. Hintergrund sind da Tarifverhandlungen, zu denen die Gewerkschaft Verdi aufgerufen hat. Die Aktionen treffen in Hamburg heute zum Beispiel die Ketten H&M, Zara und Ikea. Es geht um mehr Geld für bundesweit 90.000 Beschäftigte im Einzelhandel. Die Landesregierung von Schleswig-Holstein will mit einem Verkehrssicherheitsprogramm erreichen, dass bald niemand mehr im Straßenverkehr bei Unfällen stirbt. Die Vision ist im Landtag in Kiel vorgestellt worden. Es geht da um Verbesserungen mit Blick auf Technik und Infrastruktur, aber auch um Sensibilisierung für Gefahren. Laut dem Verkehrssicherheitsbericht 2025 starben in Schleswig-Holstein 94 Menschen im Straßenverkehr. In Itzehoe haben unbekannte Täter einen Sprengsatz an einem Mehrfamilienhaus angebracht. Befestigt war das Ganze an der Haustür da und ist auch explodiert. Verletzt wurde aber niemand. Der Sachschaden liegt bei etwa 10.000 Euro. Die Ermittlungen hat das Landeskriminalamt übernommen. 2.000 Euro Belohnung gibt es jetzt für Hinweise rund um den Brandstifter von Kudensee am Nord-Ostsee-Kanal. Ausgelobt hat das die Staatsanwaltschaft. In dem kleinen Dorf mit etwas mehr als 100 Einwohnern hat es in den vergangenen Wochen 6-mal gebrannt und mindestens 2-mal war es Brandstiftung. In Kudensee haben immer wieder Einfamilienhäuser in Flammen gestanden.
6: Deutschland und die Welt.
7: Die dramatische Suche nach einer hilflosen Rentnerin in einem Auto ist gut ausgegangen. Ein Zeuge hat den Wagen am Abend in Brandenburg auf einem Feldweg gefunden. Die blinde 91-Jährige im Rollstuhl war dehydriert. Sie und ihr Ehemann liegen jetzt im Krankenhaus. Seit Dienstag wurde nach dem festgefahrenen Wagen schon gesucht. Ihr ebenfalls dementer Mann war losgegangen, um Hilfe zu holen. Dann wusste er aber nicht mehr, wo er herkam. Die Waffenruhe zwischen den USA und dem Iran wackelt. Nach iranischen Attacken auf 3 US-Zerstörer in der Straße von Hormuz hat das US-Militär Ziele in der Islamischen Republik angegriffen. Präsident Trump forderte den Iran erneut auf, schnell eine Friedensvereinbarung zu unterzeichnen. Die seit rund einem Monat bestehende Waffenruhe, die gilt aber trotz der Angriffe weiter.
6: Sport.
7: Fußball-Bundesligist SC Freiburg hat erstmals in der Vereinsgeschichte ein europäisches Finale erreicht. Das Team schaffte durch ein 3:1 gegen Sporting Braga im Halbfinalrückspiel der Europa League das Weiterkommen. 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Und jetzt das Guten Morgenwetter mit Andrea.
8: Es ist heute heiter bis sonnig, tagsüber, vor allem im Süden und an der Westküste. Gibt es aber nicht nur Sonne, sondern auch mal ein paar Wolkenfelder. Aber auch hier bleibt es meistens trocken und freundlich. Die Sonnenscheindauer liegt in Lübeck bei 13, Hamburg hat 14 und Kiel sogar 15 Stunden lang Sonne. Dabei weht überwiegend ein schwacher bis mäßiger, an der Ostsee teilweise auch böiger Wind. Und jetzt gucken wir mal aufs Wochenende. Morgen am Samstag reichlich Sonne, tagsüber auch mal Quellwolken, 14 bis 20 Grad. Am Sonntag haben wir wieder Sonne, dazu kommen dann aber wieder Wolken, einzelne Schauer, 14 bis 20 Grad.
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9: A19 Richtung Rostock zwischen Kessin und Rostock Süd gibt's Behinderungen nach einem LKW-Unfall. Und Stadtverkehr Rostock am Strande Richtung Werftdreieck, die Baustelle wieder 10 Minuten plus und Mühlendamm 15. Blitzer, Blitzer. Von euch gemeldet auf der A24 Richtung Hamburg in der Baustelle bei Berlin und Richtung Berlin im Dreieck Wittstock. Auf der B5 zwischen Grabow und Ludwigslusthöhe Autohof. B96 zwischen Rambin und Samtens am Parkplatz und zwischen Weißdien und Usadel am Abzweig Blumenholz. B103 Dresenow Richtung Mainburg, Ortsausgang Kriezkow Richtung Güstrow und in Quetzin Richtung Karow. B104 Chemnitz an der Bushaltestelle Richtung Staffenhagen. B105 Rostock-Warnow-Allee aus dem Tunnel raus Richtung Lüttenklein und zwischen Malentin und Dassow im Holmer Wald. B109 zwischen Ducherow und Neukosenow. B111 Wolgast, Chausseestraße, Höhe Famila beidseitig. B195 Ortseingang Dömitz aus Neuhaus kommend. B196 zwischen Lanken-Granitz und Selin, Höhe Gavtitz. B198 Miro Richtung Wesenberg an der Rettungswache und hinter Miro Richtung Fipperow. Zwischen Brüssel und Kamzow stehen sie, die Hagen am Hotel Blinkfür, Ducherow Hauptstraße, Greifswald-Stralsunder Straße stadtauswärts, zwischen Nienhusen und Klausdorfer Kreisel, dann in Waschow Richtung Zarrentin, Ortsausgang Warnemünde Richtung Lichtenhagen und in Wurzinkel Richtung Parchim. Habt ihr auch noch was entdeckt? Dann meldet euch gerne. Ostseewelle Studio Hotline ist die 0381 49 78 110. Denn keiner meldet mehr aktuelle Flitzerblitzer.
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10: Wortwitz. Yippie, Freitag, Hände hoch, Wochenende.

0: Guten Morgen, es ist 8.10 Uhr, ihr hört Ostseewelle, starten wir mal durch.
1: Herr Uwe, ich wollte dich ja nicht unterbrechen, aber du warst so voreilig mitten im Song, hast du irgendwas über einen Sensemann erzählt oder was?
0: Ja, ich habe aus Versehen das Mikrofon angelassen und wir haben eine Mail gekriegt auf der Insel Usedom, da kann man jetzt mitmachen bei einem Sensenkurs. Ich wusste nicht, dass es sowas gibt, ja, dass man noch original richtig mit Sense so ganz oldschool das machen kann, und Yvonne und ich haben uns darüber gerade unterhalten, wie anstrengend das eigentlich ist.
2: Da fällt dir der Kopf vom Hals, wenn du nach 2 Stunden fertig bist, genau, wenn du es nicht richtig machst.
0: Es geht ja um richtiges Sensen, also so früher mit dem Sensen und Dengeln und so, ne? Und ich habe das mal gemacht, ich habe eine halbe Pferdeweide gesenst und da war ich sowas von fertig.
2: Bist du also für alle, die vielleicht nicht wissen, was eine Sense ist, ein Stock mit noch einem Stock dran und unten ein langes Messer.
0: Richtig.
3: Von danke.
2: Bitte, Andrea, habe ich mir doch gesagt.
3: Haben wir noch nie gesehen.
2: Deswegen, na du, ich glaube, es gibt Leute, wann siehst du noch mal eine Sense? Wann siehst du einen mit einer Sense? Im Ernst mal.
0: Selten. Also so Opis noch, klar, ja. Das vielleicht noch. Und deswegen habe ich gesagt, dass der Job des Sensenmanns halt völlig unterschätzt wird.
2: Ist so. Und dann hat er immer Spaß an. Der spitzt so wie ein Hund, wenn es schon so Sonne scheint.
0: 8.11 Uhr ist es morgen. Ostseewelle hier. 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

0: 8.15 Uhr gleich und wir hören mal aufs Guten Morgenwetter.
1: Und da sieht's gut aus. Heute ganz viel Sonne, besonders in der Küstenregion, im Landesinneren, gerade weiter südlich. Da zieht es sich aber auch mal zu. Es bleibt trotzdem trocken bis 17 Grad heute.
0: Na, die A19 Richtung Rostock, Anschlussstelle Kavelsdorf, wegen Bauarbeiten bis 10.30 Uhr ungefähr gesperrt. Und nochmal A19 Richtung Rostock zwischen Kessin und Rostock Süd gibt es immer noch Behinderungen nach dem LKW-Unfall. Dann moin!
2: Guten Morgen, Carsten ist hier.
0: Na?
2: Ich habe einen aktuellen Blitzer für euch. Und zwar am Ende der A20 in Richtung Schwedt in der 80er-Zone.
0: Alles klar, danke, moin.
3: Moin, Ostseewelle. Die lasern wieder, A20, Kreuz Wismar Richtung Pöhl.
0: Danke. Habt ihr auch noch was entdeckt, ruft ihr durch auf der 0381 49 78 110.

0: der Jugendfeuerwehr hat er angefangen und heute ist er immer noch dabei, Ostseewelle hier. Wir haben 13 Minuten vor 8:30. Ja, und wohl keiner zeigt mehr Treue als Kurt aus Dobbertin. Nee. Und jetzt kommt's. Seit fast 80 Jahren ist er Mitglied bei der Feuerwehr in Dobbertin im Landkreis Ludwigslust-Parchim.
1: Kurt Müller wurde am Ende des Dorfes, sein Vater war Maschinist und da gab es das schöne Horn. Und ich musste mich dann aufs Fahrrad setzen im Kruxe und trat die Reise durchs Dorf an mit dem gleichen Instrument. Und so haben wir Alarmszene mitgemacht.
2: Also mit Horn und Fahrrad noch durchs Dorf gefahren, Feuerwehr alarmiert. Wahnsinn. Damals absolut Kult in der Feuerwehr ist Kurti, fast 100 Jahre alt und damit auch fast so alt wie die Feuerwehr Dobbertin. Die haben nämlich zum 100. Geburtstag auch eine ganze Menge vor und darum geht's auch. 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Es ist jetzt 8.19 Uhr, ihr hört Ostseewelle, schönen guten Morgen, gleich aktuell von Fastborn, Clock Lock, Born Again nach Paul Young. Every time you go away.

0: Ostseewelle, 8:26 ist es. Ein bisschen was Rockiges mit Gitarre und Schlagzeug. Ordentlich gibt's von The Killers in der nächsten halben Stunde Human und alle aktuellen Hits mit ordentlich Pop von Lloyd, zum Beispiel Red Eyes. Lady Gaga ist mit am Start und aus den Dance Charts Robin Schulz zusammen mit Sigala, Zoe Wees, AM to PM.
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0: Es ist 8.30 Uhr, Ostseewelle hier mit dem Guten Morgen-Update von Yvonne Siegert-Machotzek.
19: Die Paketbranche und Kurierfahrer hat der Zoll in Mecklenburg-Vorpommern kontrolliert und dabei sind viele Verstöße aufgefallen. Teilweise zahlen die Unternehmen wohl nicht mal den Mindestlohn. Auf den Kanaren gibt es heute Proteste wegen der Ankunft des Hunter-Virus-Kreuzfahrtschiffs. Wenn es am Sonntag anlegt, darf niemand von Bord, aber medizinische Hilfe kommt. Es gibt bisher 3 Hunter-Virus-Tote und mehrere Verdachtsfälle.
10: Hier bei uns zwischen Kiel und Hamburg.
19: 2000 Euro Belohnung gibt's jetzt von der Staatsanwaltschaft für Hinweise zum Brandstifter von Kutensee am Nordostseekanal. In dem Dorf mit etwas mehr als 100 Einwohnern hat es in den vergangenen Wochen bereits 6-mal gebrannt. Und mindestens 2-mal war es in Kutensee Brandstiftung. Immer haben da Einfamilienhäuser in Flammen gestanden.
0: Alle wichtigen Infos könnt ihr jederzeit nochmal nachhören in der Ostseewelle-App. Und alles ausführlich gibt's dann wieder um 9. Jetzt kommen wir zum Guten Morgen mit Andrea.
1: Und da haben wir heute einen doch ziemlich schönen Tag mit ganz viel Sonne im Land. Besonders in der Küstenregion scheint sie am meisten. Die Sonnenscheindauer liegt zwischen 6 und 16 Stunden weiter südlich. Da haben wir dann doch mehr. Wir erreichen nachmittags Höchstwerte um die 13 bis 17 Grad. Überwiegend weht ein schwacher bis mäßiger Wind. Der Zwei-Tage-Trend, schauen wir mal aufs Wochenende. Morgen am Samstag bleibt es super schön, 16 bis 19 Grad. Und am Sonntag haben wir Sonne, aber auch einige Wolken. Und im Nordwesten des Landes einzelne Schauer bis 20 Grad.
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0: A19 Richtung Rostock, Anschlussstelle Karwitzdorf gesperrt wegen Bauarbeiten bis 10.30 Uhr. Dann die A19 Richtung Rostock zwischen Kessin und Rostock Süd, Behinderungen nach dem LKW-Unfall immer noch. Und Stadtverkehr Rostock, klar, da haben wir die Baustelle am Strande Richtung Werftdreieck. Da immer mal 10 Minuten, Viertelstunde noch mehr einplanen und auf dem Mühlendamm auch. Blitzer. Aufgebaut auf der A14 am Ende der Autobahn Richtung Pöhl. A20 Kreuz Uckermark Richtung Schwedt. B5 zwischen Grabo und Ludwigslusthöhe Autohof. B96 zwischen Weißdien und Usadel ab Zweck Blumenholz. Auf der B103 Ortsausgang Kretzko Richtung Güstrow und in Quetzin Richtung Karo. Auf der B105 zwischen Malentin und Dassow im Holmer Wald. B109 zwischen Docherow und Neukosenow. B195 Ortseingang Dömitz aus Neuhaus kommend. B196 zwischen Lankengranitz und Selinhöhe Gaftitz. B198 hinter Miro Richtung Fipperow. Zwischen Brüssow und Kamzow. Dann stehen sie in Docherow in der Hauptstraße, Greifswald, Stralsunder Straße stadtauswärts. Katzenow Richtung Triebsees. Zwischen Nienhusen und Klausdorfer Kreisel, Abzweig Fahrenholz. Neubrandenburg Reitbahnweg. Zwischen Markgrafenheide und Hinrichshagen, Warnemünde Ortsausgang Richtung Lichtenhagen und Wurzinkel Richtung Parchim. Habt ihr auch noch was entdeckt, ruft er durch 0381 49 78 110. Denn keiner meldet mehr aktuelle Flitzerblitzer.
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0: Ja Leute, wollen wir nochmal einen Heimsieg holen, oder? Im Ostseestadion.
1: Gut.
0: Endspurt in der dritten Liga. Morgen das letzte Heimspiel für unsere Kogge. Alle Sitzplätze sind weg, aber ihr kennt ja Ostseewelle. Wir haben noch diesen Goldstaub für euch. Freitickets gibt's um kurz nach 9 hier bei uns im guten Morgen. Und jetzt erstmal aktuell von Loi. Moin!

0: Es ist genau auf den Schlag 8.40 Uhr.
1: Alles Gute zum 837. Geburtstag wünscht Ostseewelle Hitradio Hamburg Schleswig-Holstein. Der Hamburger Hafen feiert nämlich Geburtstag.
0: Jawohl.
1: Da geht's ab, da startet heute das Festwochenende und da kommen natürlich Schiffe aus der ganzen Welt.
0: Ja, viele davon können wir uns das ganze Wochenende wieder beim Open Ship angucken und drumherum, klar, gibt's natürlich auch jede Menge. Zehntausende Leute kommen da aus allen möglichen Ländern hingeschippert. Halb zwei große Einlaufparade, dann gibt's wieder dieses kultige Schlepperballett auf dem Wasser, eine zusätzliche Bühne an Land und abends dann, ich weiß nicht, ob ihr sowas schon mal gesehen habt, 22 Uhr, eine spektakuläre Drohnenshow. Da zaubern die mit Drohnen und Licht, also Figuren an Himmel, sowas habt ihr noch nicht erlebt. Und morgen haben wir dann die Möglichkeit, bei einer spektakulären Rettungsaktion auf dem Wasser zuzugucken, abends Feuerwerk und am Wochenende dann außerdem Drachenbootrennen, Stand-Up-Paddling können wir testen und.
1: Und gute Musik gibt's noch oben drauf. Ja. Eine Menge Stars haben sich auch angekündigt. Darunter Michael Schulte, der war ja auch vor kurzem bei Ostseewelle. Mhm. DJ Topic ist dabei, 90er-Star Olli P.
0: Flugzeug
1: oder Max
0: Bauch.
1: Giesinger. Also viel Spaß ab heute, das ganze Wochenende auf dem 837. Hamburger Hafengeburtstag.

0: Moin, ihr hört Ostseewelle, 8.44 Uhr ist es und Kurzblick aufs Freitags-Guten-Morgen-Wetter, Andrea.
1: Und da sieht's richtig gut aus, von morgens bis abends Sonne, zumindest in der Küstenregion. Im Landesinneren ein paar mehr Wolken, aber es bleibt trocken, bis 17 Grad.
0: Straßenlage, da ist die A19 ganz wichtig, Richtung Rostock, zwischen Kessin und Rostock Süd gibt's Behinderungen nach einem LKW-Unfall, da ist einer mit einer offenen Mulde gegen eine Brücke gehämmert. Habt ihr noch was entdeckt, ruft er durch, Ostseewelle Studio Hotline 0381 49 78 110.

8:48 Uhr, Ostseewelle, der beste Verkehrsservice für unser Land, immer sofort, wenn etwas passiert. Vorsicht bitte auf der A20 Richtung Lübeck zwischen Wismar-Mitte und Bobitz. Ein Spanngurt auf der Fahrbahn. Nochmal, die A20 Richtung Lübeck zwischen Wismar-Mitte und Bobitz, da liegt ein Spanngurt. Bitte aufpassen.

0: Einen schönen guten Morgen. Ihr hört Ostseewelle, 8.49 Uhr ist es. Wer vielleicht noch zu wenig Muskeln hat, ja, am Wochenende vielleicht mal nach Bad schauen im Landkreis Vorpommern-Rügen. Da ist großes Tonnenabschlagen angesagt. Die feiern ja auch 30-jähriges Jubiläum. Also da alles rauslassen und nochmal richtig auf die Tonne hauen, weil dann wächst da vielleicht auch was.
1: So wie bei Andrea.
0: Die hat. Du hast auch was vor heute.
1: Ja,
0: da könnte ich mich beömmeln.
2: Ich bin ja ganz stolz. Ich mache ja seit einem halben Jahr Sport, so ein bisschen Krafttraining. Und heute werde ich mir mal anschauen, ob ich ein bisschen Muskeln zugenommen habe.
1: 100%.
2: Da gibt es ja Geräte. Das ist ein sogenannter Muskelmassetest. Und mal gucken, wo ich lande.
1: Dein Fleiß zahlt sich

0: Yippie, Freitag, Hände hoch, Wochenende!
1: Und genauso klingt das auch gleich wieder. Aktuell von Kato und John dabei, Turn the Lights Off. Dann noch mehr Power mit Aus dies Pick Up. Und es gibt natürlich auch was von Coldplay gleich.
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8: Guten Morgen, ich bin Yvonne Siegert-Machotzek. Auch in Hamburg wird heute teilweise im Einzelhandel gestreikt. Hintergrund sind da Tarifverhandlungen, zu denen die Gewerkschaft Verdi aufgerufen hat. Die Aktionen treffen in Hamburg heute zum Beispiel die Ketten H&M, Zara und Ikea. Es geht um mehr Geld für bundesweit 90.000 Beschäftigte im Einzelhandel. Die Landesregierung von Schleswig-Holstein will mit einem Verkehrssicherheitsprogramm erreichen, dass bald niemand mehr im Straßenverkehr bei Unfällen stirbt. Die Vision ist im Landtag in Kiel vorgestellt worden. Es geht da um Verbesserungen mit Blick auf Technik und Infrastruktur, aber auch um Sensibilisierung für Gefahren. Laut dem Verkehrssicherheitsbericht 2025 starben in Schleswig-Holstein 94 Menschen im Straßenverkehr. In Itzehoe haben unbekannte Täter einen Sprengsatz an einem Mehrfamilienhaus angebracht. Befestigt war das Ganze an der Haustür da und ist auch explodiert. Verletzt wurde aber niemand. Der Sachschaden liegt bei etwa 10.000 Euro. Die Ermittlungen hat das Landeskriminalamt übernommen. 2.000 Euro Belohnung gibt es jetzt für Hinweise rund um den Brandstifter von Kudensee am Nord-Ostsee-Kanal. Ausgelobt hat das die Staatsanwaltschaft. In dem kleinen Dorf mit etwas mehr als 100 Einwohnern hat es in den vergangenen Wochen 6-mal gebrannt und mindestens 2-mal war es Brandstiftung. In Kudensee haben immer wieder Einfamilienhäuser in Flammen gestanden.
7: Deutschland und die Welt.
8: Die dramatische Suche nach einer hilflosen Rentnerin in einem Auto ist gut ausgegangen. Ein Zeuge hat den Wagen am Abend in Brandenburg auf einem Feldweg gefunden. Die blinde 91-Jährige im Rollstuhl war dehydriert. Sie und ihr Ehemann liegen jetzt im Krankenhaus. Seit Dienstag wurde nach dem festgefahrenen Wagen schon gesucht. Ihr ebenfalls dementer Mann war losgegangen, um Hilfe zu holen. Dann wusste er aber nicht mehr, wo er herkam. Die Waffenruhe zwischen den USA und dem Iran wackelt. Nach iranischen Attacken auf 3 US-Zerstörer in der Straße von Hormuz hat das US-Militär Ziele in der Islamischen Republik angegriffen. Präsident Trump forderte den Iran erneut auf, schnell eine Friedensvereinbarung zu unterzeichnen. Die seit rund einem Monat bestehende Waffenruhe, die gilt aber trotz der Angriffe weiter.
7: Sport.
8: Fußball-Bundesligist SC Freiburg hat erstmals in der Vereinsgeschichte ein europäisches Finale erreicht. Das Team schaffte durch ein 3:1 gegen Sporting Braga im Halbfinalrückspiel der Europa League das Weiterkommen. 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Und jetzt das Guten Morgenwetter mit Andrea.
9: Es ist heute heiter bis sonnig, tagsüber, vor allem im Süden und an der Westküste. Gibt es aber nicht nur Sonne, sondern auch mal ein paar Wolkenfelder. Aber auch hier bleibt es meistens trocken und freundlich. Die Sonnenscheindauer liegt in Lübeck bei 13, Hamburg hat 14 und Kiel sogar 15 Stunden lang Sonne. Dabei weht überwiegend ein schwacher bis mäßiger, an der Ostsee teilweise auch böiger Wind. Und jetzt gucken wir mal aufs Wochenende. Morgen am Samstag reichlich Sonne, tagsüber auch mal Quellwolken, 14 bis 20 Grad. Am Sonntag haben wir wieder Sonne, dazu kommen dann aber wieder Wolken, einzelne Schauer.
10: 9:02 Uhr, Ostseewelle, der beste Verkehrsservice für unser Land. A19 Richtung Rostock, die Anschlussstelle Kavelsdorf wegen Bauarbeiten gesperrt bis 10.30 Uhr ungefähr. Und Stadtverkehr Rostock am Strande Richtung Werftdreieck vor der Baustelle sind wir immer noch ungefähr bei 10 Minuten. Dann Flitzer Blitzer. Moment, vorher noch hier, moin.
11: Moin, Dominik hier.
10: Hey.
11: Hi, ich wollte noch mal melden, bei Sarnitz von Tessin auskommend, da hat gerade ein Trecker relativ viele Kartoffeln verloren, die liegen da jetzt überall auf der Straße rum.
10: Okay, die B110, dankeschön. Jetzt Flitzerblitzer, stehen auf der A14 am Ende der Autobahn Richtung Pöhl, A20 Kreuz Uckermark Richtung Schwedt, B5 zwischen Grabo und Ludwigslust Höhe Autohof, auf der B96 zwischen Weißdien und Usadel am Abzweig Blumenholz, B103 Ortsausgang Kriezko Richtung Güstrow, Querzin Richtung Karow. Dann stehen sie auf der 105 zwischen Malentin und Dassow im Holmer Wald. Auf der 109 zwischen Duchero und Neukosenow. B195 Ortsangang Dömitz aus Neuhaus kommt. B196 zwischen Lankengranitz und Selinhöhe Gaftitz. B198 hinter Miro Richtung Fipperow. Zwischen Brüssow und Kamzow. Duchero Hauptstraße, Greifswald, Stralsunder Straße, stadtauswärts. Dann stehen sie. Zwischen in Katzenow Richtung Triebsees. Neubrandenburg Reitbahnweg. Zwischen Markgrafenheide und Hinrichshagen, Torgelow am See, Höhe Konsum, in Waschow Richtung Zarentin, Ortsausgang Warnemünde Richtung Karlshagen, in Richtung Lichtenhagen, Entschuldigung, irgendwie ist jetzt gerade hier, es wackelt immer mein Bild, in Wöbelin Richtung Ludwigslust und Wurzinkel Richtung Parchim auch noch einer. Habt ihr noch irgendwo was entdeckt, ruft er durch 0381 49 78 110, denn keiner meldet mehr aktuelle Flitzerblitzer.
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10: Freitagsstimmung ist angesagt und Goldstaub gibt es gleich, meine Lieben. Aber sowas von Hansa-Spiel, ne? Gegen Stuttgart 2. Und wenn Sie zu Hause spielen, wisst ihr ja, dann schenken wir euch Freitickets. Und das wird in der nächsten halben Stunde der Fall sein. Also unbedingt weiter Ostseewelle hören. Aber das lohnt sich ja eh schon. Gleich ganz gefühlvoll Robbie Williams, Feel. Und Actuate von Kate und John jetzt Turn the Lights Off. Yvonne in den Nachrichten, moin.
8: Moin.
10: Andrea, moin.
8: Moin.
10: Ich bin Uwe 169,5 Wollitzer. Moin. Passere.

0: habe noch einen alten Rechenschieber gefunden. Ich knobel gerade. Was muss passieren, damit Hansa noch aufsteigen kann? Ihr hört Ostseewelle. Ja, scheint ja eigentlich unmöglich, aber doch ist es jedes Jahr fast das Gleiche. Hansa kann aufsteigen, hat es aber nicht mehr in der eigenen Hand und das ist das Problem. Apropos Problem, du kennst dich mit dem Problem von Hansa bestens aus. Unsere Hansa-Expertin Elisabeth Reinhold, moin.
1: Guten Morgen. Ich sag mal so, der Wunsch der Fans, der ist ja wirklich größer als die reale und auch prozentuale Chance, wenn man jetzt nach Berechnungen geht, dass wir noch hochkommen in die zweite Bundesliga. Hansa ist aktuell auf Tabellenplatz 6. Es ist oben alles punktetechnisch recht eng. Und das Gute ist, dass Hansa echt eine super Tordifferenz hat. Und deshalb sind sowohl Platz 2 und Platz 3 theoretisch auch noch möglich.
0: Ach, wenn?
2: Zweite auch?
1: Wenn Hansa definitiv die letzten beiden Spiele gewinnt und dazu ist dann auch noch Schützenhilfe angesagt. Das heißt, Cottbus darf nur noch einen Punkt holen, Duisburg auch. Außerdem muss Essen eines der letzten beiden Spiele verlieren und Verl maximal einen Sieg und einen Unentschieden holen.
2: Ach so, das meinst du?
1: Ja, ist nicht viel. Platz 3 ist auch noch drin, wenn einer der Konkurrenten mehr Punkte holt, als ich eben gesagt habe.
2: Also kann man sowas überhaupt berechnen? Also wie hoch die Wahrscheinlichkeit wäre, kann man es vielleicht so sagen?
1: Ich glaube, Mathematiker zerbrechen sich da auch den Kopf. Deswegen steht unterm Strich einfach Fußballwunder und wie immer großartige Fans.
0: Deshalb gebt nochmal richtig Gas vom ausverkauften Ostseestadion.
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0: Einen schönen guten Morgen, ihr seid richtig bei Ostseewelle und der FC Hansa Rostock spielt zu Hause gegen Stuttgart 2 im Ostseestadion und ihr wisst, was das heißt, ne?
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0: Wir starten mit Mario, der kommt aus Köchelsdorf bei Rena. Einen schönen guten Morgen.
2: Schönen guten Morgen, grüßt euch beiden.
0: Na, wohin des Weges?
2: Oh, ich bin im Außendienst tätig, gerade in Lübeck unterwegs tatsächlich.
0: Ach schön.
2: Komme aber aus Köchelsdorf bei Rena.
0: Ja, genau.
3: Mario, du klingst jetzt schon super gelaunt. Dann wollen wir dich natürlich bestens gelaunt im im Ostseestadion hören. Morgen 14 Uhr ist Anpfiff. Glückwunsch!
2: Super, vielen lieben Dank. Dann wollen wir mal hoffen, dass wir nochmal das Beste rausholen können. Ne?
0: Na, aber au, bleib dran, reingehauen.
2: Au.
0: Und jetzt nochmal moin.
4: Moin.
0: Wer ist da?
4: Hier ist der Markus.
0: Markus, grüß dich. Woher kommst du?
4: Hallo Andrea, hallo Uwe.
3: Hallo Markus.
4: Ich komme aus Tedrow.
0: Tedrow.
3: Ja, super. Markus, Tickets geben wir dir gerne für Hansa morgen. Also viel Spaß dabei.
4: Aho, ich freue mich. Dankeschön.
0: Und noch einmal, moin.
5: Hallo, die Stefanie.
0: Stefanie, grüß dich. Woher?
5: Aus Rostock.
0: Aus Rostock. Na dann, auch für dich Tickets und viel Spaß morgen.
5: Danke.
0: Danke fürs Hören. Reingehauen. 9.17 Uhr ist es und jetzt aktuell von Jennifer Lopez und David Guetta. Hier ist Save Me Tonight.

0: Das wird eine halbe Stunde wieder herrlich. Ihr hört Ostseewelle 3:50. Die meiste Musik mit allen aktuellen Hits. Da haben wir für euch eine tolle Nummer gleich von Alex Warren, der auch ein bisschen schneller kann als Ordinary. Fever Dream heißt seine neue Single. Und für die Abwechslung sorgen wir auch mit den 90ern. Roxette mit am Start.
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0: Es ist 9.30 Uhr, Ostseewelle hier mit dem Guten Morgen-Update von Yvonne Siegert-Machotzek.
10: Die Paketbranche und Kurierfahrer hat der Zoll in Mecklenburg-Vorpommern kontrolliert. Dabei sind viele Verstöße aufgefallen. Teilweise zahlen die Unternehmen wohl nicht mal den Mindestlohn. 250 Euro Bußgeld, so viel will das Verteidigungsministerium kassieren, wenn junge Männer den Fragebogen zum Wehrdienst nicht zurückschicken. Die Bundeswehr will damit Motivation und Eignung für den Dienst ermitteln.
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10: In Hamburg und Umgebung gibt es an diesem Wochenende Sperrungen und wohl auch viel Stau. Der Elbtunnel ist morgen und am Sonntag Richtung Süden gesperrt und in der City sind auch Straßen dicht für den Hafengeburtstag. Das zieht sich von Altona entlang der Elbe bis in die Hamburger Hafen City. Teilweise fallen auch Hafenfähren aus, dafür fahren dann aber mehr Busse und Bahnen.
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12: Ach, das wird ein richtig super toller Freitag und wir kriegen viel Sonne, gerade für alle, die jetzt Richtung Küstenregion unterwegs sind. Hier scheint die Sonne am längsten. Weiter südlich und im Osten des Landes, da haben wir tagsüber dann doch ein paar mehr Wolken, aber auch hier bleibt es größtenteils trocken. Die Sonnenscheindauer liegt zwischen 6 und 16 Stunden. Es wird auch wärmer. Nachmittags erwarten wir dann 13 bis 17 Grad und es weht überwiegend ein schwacher bis mäßiger Wind. Der 2-Tage-Trend. Morgen am Samstag schön sonnig, auch ein paar Wolken bis 19 Grad. Am Sonntag wird es dann auch schön bleiben, aber da kommen im Nordwesten des Landes auch einzelne Schauer auf, teilweise bis 20 Grad.
0: 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Mit der A19 Richtung Rostock, Anschlussstelle Kavelsdorf wegen Bauarbeiten gesperrt. Noch eine Stunde ungefähr. Und Stadtverkehr Rostock am Strande Richtung Werftdreieck vor der Baustelle immer noch 10 Minuten Verzögerung. Dann Flitzer Blitzer. Auf der A14 am Ende der Autobahn Richtung Pöhl, A20 Kreuz Uckermark Richtung Schwedt, B109 B96 zwischen Weißdien und Usadel, Abzweig Blumenholz, B103 Ortsausgang Kritzko Richtung Güstrow und in Quetzin Richtung Karow. Dann stehen sie auf der 105 zwischen Malentin und Dassow im Holmer Wald, B109 zwischen Ducherow und Neukosenow, B196 zwischen Lankengranitz und Sellinhöhe Kaftitz. In Bozo Richtung Anklam, zwischen Brüssow und Karmzow, Dierhagen am Hotel Blinkfür, Ducherow Hauptstraße, Greifswald, Stralsunder Straße stadtauswärts, Katzenow Richtung Triebsees, Neubrandenburg Reitbahnweg, zwischen Markgrafenheide und Hinrichshagen, Ortseingang Stralsund aus Prohn kommend, Torgelow am Seehöhe Konsum, Ortsausgang Warnemünde Richtung Lichtenhagen, in Wismar, Kanalstraße und moin nochmal.
8: Hallo, hier ist die Steffi. Hey. Ich wollte gerne einen Blitzer melden in Lienhagen am Friedhof Richtung Elmhorst.
0: Ah, daraus wieder 40 erlaubt. Dankeschön. Habt ihr noch irgendwo was entdeckt? Ruft er durch 0381 49 78 110.
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0: Und jetzt mit der coolen Nummer aus den aktuellen Charts, Alex Warren, Fever Dream, moin.
13: Yippie, Freitag, Endo, Woche.

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0: 9:45 Uhr, der beste Verkehrsservice für unser Land, immer sofort, wenn etwas passiert. A1 Richtung Puttgarten, bitte aufpassen, zwischen Kreuz Lübeck und Lübeck Meusling, Reifenteile. A1 Richtung Puttgarten, zwischen Kreuz Lübeck und Lübeck Meusling, Reifenteile. Jetzt kommen wir mal dazu.
1: Zwillinge aus MV sind die Stars im Internet. Ihr hört Ostseewelle, 9:45 Uhr. Primus Maximus und Primus Minimus. Uwe, so könnten auch wir beide heißen, finde ich. Aber es sind nicht wir, das sind Zwillingsfohlen aus der Nähe von Ribnitz-Damgarten. Und die beiden sind noch nicht mal einen Monat alt und schon der absolute Hit.
0: Naja, zum einen ist so eine Zwillingsgeburt bei Pferden echt super selten. Und vor allen Dingen die Chance, dass bei so einer Geburt alle drei auch überleben, liegt bei unter 1%. Aber es geht Mutter und Fohlen sehr gut, die entwickeln sich prächtig. Und die sorgen auch für tausende Klicks im Internet mittlerweile. Bei den Bernsteinreitern sind die Fohlen zu Hause und auf den Social-Media-Kanälen schreiben alle schon jetzt sowas wie: Wir wollen mehr von den Zwillingen sehen.
1: Ja, aber das könnt ihr auch, denn ihr könnt den Pferdenachwuchs zum ersten Mal live sehen. Am Sonntag ist der Tag der offenen Stalltür bei den Bernsteinreitern im Hirschburg bei Ribnitz-Damgarten.
0: Euch ein schönes Wochenende mit Ostseewelle und jetzt mit Sarah Larsson.

0: 4 Minuten vor 10 ist es. Ihr hört Ostseewelle, einen schönen guten Morgen. Und Schneidi kommt heute mit einem Strahlen hier rein. Sag mal, was ist denn bei dir passiert?
1: Hey, ich höre quasi so hinter mir die Rocky-Musik. So weltmeisterlich.
0: Ja.
1: Heute beginnt ja Stunde der Gartenvögel, diese Nabu-Vogelzählung. Hat vielleicht einer schon mal mit der Family gemacht oder alleine, ist bis Sonntag, ganz tolle Sache, kannst du Vögel zählen.
2: Schwieriges Thema.
1: Heute um 5.30 Uhr schon angefangen, war ein bisschen früher wach. Also nach Sonnenaufgang gleich meine Stunde gezählt im Lindenpark, habe ich die Ergebnisse eingetragen. Vorhin nochmal gecheckt auf der Nabu-Seite, wie viele haben denn in Mecklenburg-Vorpommern heute früh noch mit? Eine Meldung. Das heißt, ich war der Erste.
3: Ich bin der Erste Vogelzähler!
2: Er ist ein süß. Super Vögler.
1: Entschuldigt, dass ich hier den Wahnsinn so ein bisschen auslebe,
0: ja,
1: aber.
0: Du bist ein Tier. So, Schneidi, dann.
2: Wir sind stolz.
1: Dankeschön. So, Purple Disco Machine haben wir gleich. In the Dark.
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12: Guten Tag, ich bin Yvonne Siegert-Machotzek. Es gibt jetzt Details zu dem dramatischen Hausfeuer in Ratzeburg. Das Einfamilienhaus dort konnte die Feuerwehr am Abend nicht mehr retten, aber zumindest die Nachbarhäuser. Eine Frau hatte sich auch schon selbst daran versucht mit einem Gartenschlauch. Der Rauch war am Abend bis Mölln zu sehen. Die Bewohner aus Ratzeburg liegen verletzt im Krankenhaus. 4 ihrer Hunde starben in den Flammen, 3 haben überlebt. Die Löscharbeiten waren besonders schwierig, weil es auf dem Dach eine große Solaranlage gab und im Carport sowie auf dem Hof Autos und Autoteile. In Hamburg wird der Hafengeburtstag gefeiert. Rund 250 Schiffe sind diesmal dabei. Die Einlaufparade startet nachher um 13.30 Uhr. Am Abend gibt es dann noch eine Show mit Live-Auftritten auf einer schwimmenden Bühne vor den Landungsbrücken. Mit dabei zum Beispiel Santiano und Olli B. Und um 22 Uhr gibt es dann zum Hamburger Hafengeburtstag noch eine große Drohnen- und Lichtshow. Zeitgleich geht auch die Badesaison in Hamburg los. Das Wetter passt. Das erste Freibad ist bereits geöffnet und die Seen kommen dazu. Insgesamt gibt es in der Hansestadt 16 offizielle Badestellen an 14 Gewässern. Das bekannteste in Hamburg ist die Elbe. Die mag zwar an manchen Stränden zum Baden einladen, aber davor wird gewarnt. Es gibt Schiffsverkehr und viele gefährliche Strömungen.
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12: 250 Euro Bußgeld will das Bundesverteidigungsministerium kassieren, wenn junge Männer den Fragebogen zum Wehrdienst nicht zurückschicken. 86% haben schon fristgemäß geantwortet. Die Bundeswehr will so Motivation und Eignung für den Dienst ermitteln. Den neuen Wehrdienst, den gibt es seit Anfang des Jahres. Bundesweit wollen dagegen heute Schüler protestieren. Auf den Kanaren gibt es Proteste wegen der angekündigten Ankunft des Seuchenschiffs. Wenn es am Sonntag anlegt, dann darf niemand von Bord, aber zumindest medizinische Hilfe gibt es. Auf dem Hunter-Virus-Kreuzfahrtschiff, das vom Kap Verde kommt, gab es bisher 3 Tote. Mehrere Infizierte werden außerhalb versorgt. Die Waffenruhe zwischen den USA und dem Iran ist brüchig. Nach iranischen Attacken auf 3 US-Zerstörer in der Straße von Hormuz hat das US-Militär Ziele in der Islamischen Republik angegriffen und Präsident Trump forderte den Iran nun erneut auf, da schnell eine Friedensvereinbarung zu unterzeichnen. 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Und jetzt das Wetter.
13: Wie bitte? Zum Montag Temperatureinbruch? Och man, wir hatten uns jetzt so an fast 20 Grad gewöhnt, weil das kommt ja jetzt auch im 2-Tage-Trend wieder groß raus. Entschuldigt, dass das Mikrofon so kacke klingt, die Technik ist schon dran. Heute bis 19 Grad in Nordfriesland. Mensch, das ist jetzt wieder so Frühling-Sommer, wo es tatsächlich an der Nordsee wärmer ist als an der Ostsee. Im Winter ist es ja immer umgekehrt, ne? Heute überwiegend trocken und sonnig, auch im 2-Tage-Trend. Das Einzige, was die Sonne mitbringt, leichter Wind aus Nordost.
14: 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Gleich 10.04 Uhr Ostseewelle A1 zwischen Kreuz Lübeck und Lübeck-Mäusling. Reifenteile, bitte Vorsicht. Stadtverkehr Rostock am Strand Richtung Werftdreieck an der Baustelle. 10 Minuten zusätzlich. Blitzer. A14 am Ende der Autobahn Richtung Pöhl. A20 im Kreuz Uckermark Richtung Schwedt. B96 zwischen Weißdien und Usadelhöhe Blumholz. B96 B103 Ortsausgang Kritzkow Richtung Güstrow und in Quetzin Richtung Karow. B105 Rostock-Swarnow-Allee aus dem Tunnel raus Richtung Lüttenklein. Und die B105 zwischen Malentin und Dassow im Holmer Wald. B109 zwischen Ducherow und Neukosenow. B196 zwischen Lankengranitz und Selin. B198 zwischen Gramzow und Hohengüstow in der Prenzlauer Ecke. Butzow Richtung Anklam heute mit dabei. Greifswald, Stralsunder Straße statt auswärts. Katzenow Richtung Triebsees. Ostseebad Nienhagen Höhe Friedhof. Ortseingang Stralsund von Proon aus. Torgelow am See Höhe Konsum. Ortsausgang Warnemünde Richtung Lichtenhagen, dann auf der Stadtautobahn und zwischen Wismar und Klein-Woltersdorf. Wo habt ihr was entdeckt? Bitte ruft durch. Studio Hotline 0381 49 78 110. Denn keiner meldet mehr. Aktuelle Flitzerblitzer.
3: Guten Morgen, Herr Schneider.
14: Danke fürs Hören.
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0: Ihr hört diesen aktuellen Hit und ihr so...
1: Wie toll ist das denn?
0: Und ich so, das ist...
2: Mega geil!
0: Ja, Cascada und Felix Jehn eben. Boy, You Turn Me bei Ostseewelle. Das ist das Maximum an Eurodance und Sommer 2026-Gefühl, was geht. Schönen 80er von Diana Ross verhaftet und dann eine wilde Sache draus gemacht. Hey, willkommen bei Ostseewelle. Wir sind die, die zum guten Wetter auch noch Happy Gefühl dazu liefern. Jetzt mit Elena Miles.

0: Wo ist Waltimi? Entweder weiß es keiner oder es sagt einfach keiner. Wo sind all eure Lieblingshits? Das sagen wir gerne immer wieder. Hier bei Ostseewelle. Mecklenburg-Vorpommern feiert ab bei Holly Humberstone gleich bei der Arbeit. To Love Somebody. Da willst du kuscheln bei dem Song. Hast du keinen Kollegen zum Kuscheln? Nimmst deinen Bleistift. Ist egal, ist auch so gut, weil der Song treibt dich einfach dazu. Dazu Power aus dem Sommer mit Alvaro Soler und Super David Guetta Beats. Bleibt bei Ostseewelle.
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11: Ohne unsere Vereine hier bei uns im Norden geht gar nichts. Deshalb hören wir hier bei Ostseewelle Hitradio Hamburg-Schleswig-Holstein mit Stolz auf die nächsten Vereinshelden, die richtig anpacken. Moin!
12: Moin! Ich bin Henning Liesel von den Cardfighters aus Rheinfeld. Dies ist eine Dartsparte des SV Preußen Rheinfeld.
11: Was macht euren Verein so besonders?
12: Ja, unsere Dartsparte macht so besonders. Wir sind erst im März gegründet worden. Allerdings sind wir schon eine sehr bunte Mischung von 25 Dart-Interessierten, die mit Beeinträchtigungen, Männlein, Weiblein, Kinder, Erwachsenen dem Dartsport nachgehen und so unseren Slogan Respekt zeigen und Toleranz leben, nach außen tragen und viel gemeinsam lachen und uns aufs Dartspielen konzentrieren.
11: Und worauf seid ihr so richtig stolz in eurem Verein?
12: Tatsächlich sind wir auf unsere DNA stolz. Respekt zeigen, Toleranz leben, das lebt jeder Teilnehmer. Und natürlich, worauf wir noch viel mehr stolz sind, ist auch die Unterstützung vom Sportverein selber, von Unternehmen in Rheinfeld und Umgebung und anderen Menschen, die uns das möglich machen, unseren Sport so auszuführen.
11: Und wie können wir euch besuchen?
12: Jeden Dienstag und Donnerstag zwischen 18 Uhr und 21.30 Uhr in 23858 Rheinfeld auf dem Sportplatz im Sportline. Dort trainieren wir mit unserer Truppe und dann könnt ihr uns natürlich auch auf Heim- wie auch Auswärtsspiel besuchen, begleiten und anfeuern.
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0: Ja, die Preise gehen wohl um mehr als ein Viertel nach oben für einheimische Erdbeeren, ne? Aber das ist ja meist immer nur so jetzt am Beginn der Saison, wird dann so bei viel Angeboten im Juni deutlich günstiger. Es ist schönes Wachstumswetter hier bei uns in Schleswig-Holstein und Hamburg heute. Alle Pflanzen in Schleswig-Holstein und Hamburg freuen sich über bis 16 Grad, viel Sonne, so auch in 2 Tage Trend. Jetzt 10.30 Uhr, das ist der beste Verkehrsservice für unser Land. Stadtverkehr Rostock am Strande, vor der Baustelle um 10 Minuten mehr. Ansonsten gute Fahrt. Flitzer, Blitzer, hallo. A14 am Ende der Autobahn Richtung Pöhl, B103 Ortsausgang Kritzko Richtung Güstrow und in Quetzin stehen sie. B198 zwischen Gramzow und Hohengüstow, Drehen-Krögen Richtung Ludwigslust, hier nochmal der Flitzerblitzer-Anhänger mit reingemeldet. Flitzerblitzer auch zwischen Grabow und Ludwigslust vor der A14 Auffahrt, dann Greifswald-Stralsunder Straße stadtauswärts. Ortseingang Strahli von Prohn aus und Wismar-Kanalstraße. Ihr habt noch was, ne? 0381 49 78 110.
6: Hallo, liebes Ostseewelle-Team, Mike aus Templin hier. Ich wollte einen Blitzer melden und zwar zwischen Hinrichshagen und Markgrafenheide stehen sie und blitzen beidseitig.
0: Herzlichen Dank.
14: Moin André, Ecki hier aus Graal-Müritz. Ich fahre gerade die A20 Richtung Lübeck und habe auf der Gegenseite gesehen, Blitzer aufgebaut mit Lichtschrankenkram. Altbekannte Stelle zwischen Groß-Saarau und Lüesdorf.
0: Richtung Rostock dann. Dankeschön, Ecki. 0381 49 78 110. Alle immer anrufen, denn keiner meldet mehr. Aktuelle Flitzerblitzer.
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Hallo in Geesthacht. Hier hört Tim mit seinen Kollegen bei der Arbeit Ostseewelle. Und gerade wenn im Büro die Fenster aufgehen, dann zieht mit der Sonne echt so ein sommerlicher Hauch rein. Sanft wie eine Feder, auch der Lieblingshit von Tim und Co., der aktuelle von Holly Humberstone. Über ostseewelle.de unter Mitmachen bestellt.

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17: Guten Tag, ich bin Yvonne Siegert-Machotzek. Es gibt jetzt Details zu dem dramatischen Hausfeuer in Ratzeburg. Das Einfamilienhaus dort konnte die Feuerwehr am Abend nicht mehr retten, aber zumindest die Nachbarhäuser. Eine Frau hatte sich auch schon selbst daran versucht mit einem Gartenschlauch. Der Rauch war am Abend bis Mölln zu sehen. Die Bewohner aus Ratzeburg liegen verletzt im Krankenhaus. 4 ihrer Hunde starben in den Flammen, 3 haben überlebt. Die Löscharbeiten waren besonders schwierig, weil es auf dem Dach eine große Solaranlage gab und im Carport sowie auf dem Hof Autos und Autoteile. In Hamburg wird der Hafengeburtstag gefeiert. Rund 250 Schiffe sind diesmal dabei. Die Einlaufparade startet nachher um 13.30 Uhr. Am Abend gibt es dann noch eine Show mit Live-Auftritten auf einer schwimmenden Bühne vor den Landungsbrücken. Mit dabei zum Beispiel Santiano und Olli B. Und um 22 Uhr gibt es dann zum Hamburger Hafengeburtstag noch eine große Drohnen- und Lichtshow. Zeitgleich geht auch die Badesaison in Hamburg los. Das Wetter passt. Das erste Freibad ist bereits geöffnet und die Seen kommen dazu. Insgesamt gibt es in der Hansestadt 16 offizielle Badestellen an 14 Gewässern. Das bekannteste in Hamburg ist die Elbe. Die mag zwar an manchen Stränden zum Baden einladen, aber davor wird gewarnt. Es gibt Schiffsverkehr und viele gefährliche Strömungen.
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17: 250 Euro Bußgeld will das Bundesverteidigungsministerium kassieren, wenn junge Männer den Fragebogen zum Wehrdienst nicht zurückschicken. 86% haben schon fristgemäß geantwortet. Die Bundeswehr will so Motivation und Eignung für den Dienst ermitteln. Den neuen Wehrdienst, den gibt es seit Anfang des Jahres. Bundesweit wollen dagegen heute Schüler protestieren. Auf den Kanaren gibt es Proteste wegen der angekündigten Ankunft des Seuchenschiffs. Wenn es am Sonntag anlegt, dann darf niemand von Bord, aber zumindest medizinische Hilfe gibt es. Auf dem Hunter-Virus-Kreuzfahrtschiff, das vom Kap Verde kommt, gab es bisher 3 Tote. Mehrere Infizierte werden außerhalb versorgt. Die Waffenruhe zwischen den USA und dem Iran ist brüchig. Nach Iran

0: Attacken auf drei US-Zerstörer in der Straße von Hormuz hat das US-Militär Ziele in der Islamischen Republik angegriffen und Präsident Trump forderte den Iran nun erneut auf, da schnell eine Friedensvereinbarung zu unterzeichnen. 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Und jetzt das Wetter.
1: Viel zu erleben, viel zu entdecken, viel zu hören hier aus Schleswig-Holstein und Hamburg. Kurz vor 14 Uhr stellen wir euch zum Beispiel eine Frau vor, die in Lübeck tolle Pralinen macht. Jetzt 11.02 Uhr.
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3: Alles soweit frei auf den Straßen. Behinderung oder so, alles bitte gleich bei uns melden. Flitzerblitzer stehen A20 Richtung Rostock zwischen Groß-Saarau und Lüdersdorf. A14 am Ende der Autobahn Richtung Pöhl. A20 im Kreuz Uckermark Richtung Schwedt. B103 Quetzin Richtung Karo, B198 zwischen Gramzow und Hohengüstow, Butzow Richtung Anklam, zwischen Grabow und Ludwigslust Höhe A14 Auffahrt, Greifswald-Stralsunder Straße, zwischen Hinrichshagen und Markgrafenheide beide Richtungen, Katzenow Richtung Triebsees, im Ostseebad Nienhagen Höhe Friedhof, Ortseingang Stralsund von Prohn aus, Torgelow am See Höhe Konsum. Ortsausgang Warnemünde Richtung Lichtenhagen an die Stadtautobahn. Wismar-Kanalstraße zwischen Wismar und Klein-Woltersdorf sowieso nochmal. Und guten Tag.
4: Hallo Ostseewelle, hier ist Pam aus Stralsund. Der Blitzer wird aufgebaut. Grünhofer Bogen stadteinwärts an der Dekra.
3: Dankeschön, Pam. Studio-Hotline immer anrufen 0381 49 78 110. Denn keiner meldet mehr aktuelle Flitzerblitzer. Gute Fahrt. Ich bin André Schneider.
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1: 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This is Somber and you're hearing my brand new song, Homewrecker, right now.

eine schlachsige, traurige Boy. Das ist so somber. Etliche haben ihn im Februar und März in Hamburg und Berlin live auf der Bühne gesehen. Da ist er auch so, der wirkt auch so, ne? Eben hier, somber, sein frischer, neuer Hit in der Ostseewelle. Playlist haben wir gehört. Homewrecker. Dazu gibt's gleich für die Vielfalt in der Musik Super 90er mit Dr. Alban. Vorneweg Miley Cyrus bei der Arbeit.

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5: Das Wetter, jetzt total lokal für unsere Region hier zwischen Kiel und Hamburg. 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
18: An der Schwimmhalle Barsbüttel jetzt 14 Grad, am Travebad Bad Oldesloe 13. Wir sagen gerne auch nochmal so Schwimmhallen an, weil für draußen baden ist es manchen doch noch nicht warm genug im Wasser. Das Wetter hier für Schleswig-Holstein und Hamburg direkt in Nordfriesland. An der Luft heute milder als zum Beispiel in Ostholstein. Kommt durch den leicht kühlen Wind aus Nordost. Halb zwölf.
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18: A19 gilt für beide Richtungen. Abfahrt Rostock Süd hier gesperrt wegen Markierungsarbeiten noch bis 13 Uhr etwa, sagt Ronna. Dankeschön für die Meldung von der A19. Stadtverkehr Rostock am Strand Richtung Werftdreieck vor der Baustelle um 10 Minuten mehr. Und wir gehen rüber zu den Flitzerblitzern. Die A20 Richtung Rostock zwischen Großnarau und Lüdersdorf, ne? Die Begrüßungs-100er-Strecke. B103 Quetzin Richtung Karow. B198 zwischen Gramzow und Hohengüstow. Zwischen Grabe und Ludwigslust vor der A14 Auffahrt. Greifswald-Stralsunder Straße zwischen Hinrichshagen und Markgrafenheide. Beide Richtungen. Dann Ostseebad Nienhagen Höhe Friedhof. Stralsund-Grünhofer Bogen stadteinwärts. Wismar Kanalstraße und guten Tag, hallo.
19: Hi, hier ist Jackie. Ich wollte euch einen Blitzer melden auf A109 zwischen Ducharow und
0: Neukosenow, stehen Sie an den Windmühlen wieder und blitzen.
18: Vielen Dank. Habt ihr auch noch einen entdeckt? Studio-Hotline bitte anrufen. 0381 49 78 110. Denn keiner meldet mehr aktuelle Flitzerblitzer.
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18: Schneidi, huhu. Je nachdem, wie viel man selber so im Leben in der Pipeline hat, wo man sich kümmern muss, man blendet dann so andere Sachen aus. Das ist ganz normal. Nächsten Monat ist bei mir runder Geburtstag, da dreht sich halt eine Menge drum rum und ich war dann am Anfang dieser Woche ganz überrascht, als ich festgestellt habe, ach, im nächsten Monat ist auch Fußball-WM? Aha. Damit jetzt irgendwie keine Torschlusspanik in Sachen Fanartikel besorgen zur Fußball-WM bei uns einsetzt, checken wir gleich mal die größten Fallen auf diesem Gebiet in einer Viertelstunde. Bleibt dran.
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0: Ja, Fußball-WM ist nicht mehr weit hin. Guckst du auf den Kalender, siehst du, was, knapp über einen Monat noch, 11. Juni ist Start. Ostseewelle habt ihr an. Es ist dann also jetzt wirklich die Zeit, in der sich Fußballfans nochmal schnell zum Beispiel mit neuen Trikots und Co. eindecken wollen. Allerdings lauert da wieder im Internet Betrugsgefahr. Verbraucherschützer packen das heute nochmal ganz groß auf die Agenda. Ostseewelle-Kollege Ronny dazu.
1: Ja, besonders übel als Extremfall ist natürlich, wenn ich ein Trikot bestelle, bezahle und dann aber gar nichts geliefert bekomme. Manchmal kriege ich aber auch zwar etwas geliefert, aber es ist von schlechter Qualität oder vielleicht stark mit Schadstoffen belastet. Außerdem kann ich bei manchen Anbietern, vor allem aus dem Nicht-EU-Ausland, Probleme mit dem Zoll bekommen.
0: Gibt es irgendwie tippitoppi-Tipps, wie ich nicht auf sowas reinfalle?
1: Ja, am besten nur auf bekannt seriösen Shop-Seiten einkaufen oder mir nicht bekannte Shops einmal beim KI-unterstützten Fake-Shop-Finder der Verbraucherzentralen eingeben. Da bekommt man zum Beispiel ein rotes Licht, wenn eine Webseite ziemlich sicher ein Fake-Shop ist. Selber checken kann man zum Beispiel auch das Impressum, ob da etwa ein Ansprechpartner in der EU angegeben ist. Ansonsten kann man seine leuchtenden Augen bei sehr günstigen Preisen noch als Alarmzeichen nehmen, denn super günstige WM-Trikots sind meist auch einfach zu schön, um seriös zu sein.
0: Ja, für den Hinterkopf im offiziellen DFB-Fanshop kostet das Deutschland-Trikot eben 100 €. Das mal so als Richtwert, ne? Ostseewelle hier.

0: Vergangene Woche auf den ganzen Tanz in den Mai-Partys waren garantiert auch bei euch die Ärzte dann in der Playlist vertreten. Ja, machen wir gleich mit Zu spät bei Ostseewelle in der nächsten halben Stunde. Und das garnieren wir mit Partymucke von S Club 7. Aktuelles gibt's von Glockenbach und von Amy McDonald. Das ist wieder eine Mischung. Oh, Mittagspause genießen mit Ostseewelle.
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19: Guten Tag, ich bin Yvonne Siegert-Machotzek. Es gibt jetzt Details zu dem dramatischen Hausfeuer in Ratzeburg.

0: Ratzeburg. Das Einfamilienhaus dort konnte die Feuerwehr am Abend nicht mehr retten, aber zumindest die Nachbarhäuser. Eine Frau hatte sich auch schon selbst daran versucht mit einem Gartenschlauch. Der Rauch war am Abend bis Mölln zu sehen. Die Bewohner aus Ratzeburg liegen verletzt im Krankenhaus. 4 ihrer Hunde starben in den Flammen, 3 haben überlebt. Die Löscharbeiten waren besonders schwierig, weil es auf dem Dach eine große Solaranlage gab und im Carport sowie auf dem Hof Autos und Autoteile. In Hamburg wird der Hafengeburtstag gefeiert. Rund 250 Schiffe sind diesmal dabei. Die Einlaufparade startet nachher um 13.30 Uhr. Am Abend gibt es dann noch eine Show mit Live-Auftritten auf einer schwimmenden Bühne vor den Landungsbrücken. Mit dabei zum Beispiel Santiano und Olli B. Und um 22 Uhr gibt es dann zum Hamburger Hafengeburtstag noch eine große Drohnen- und Lichtshow. Zeitgleich geht auch die Badesaison in Hamburg los. Das Wetter passt. Das erste Freibad ist bereits geöffnet und die Seen kommen dazu. Insgesamt gibt es in der Hansestadt 16 offizielle Badestellen an 14 Gewässern. Das bekannteste in Hamburg ist die Elbe. Die mag zwar an manchen Stränden zum Baden einladen, aber davor wird gewarnt. Es gibt Schiffsverkehr und viele gefährliche Strömungen.
1: Deutschland und die Welt.
0: 250 Euro Bußgeld will das Bundesverteidigungsministerium kassieren, wenn junge Männer den Fragebogen zum Wehrdienst nicht zurückschicken. 86% haben schon fristgemäß geantwortet. Die Bundeswehr will so Motivation und Eignung für den Dienst ermitteln. Den neuen Wehrdienst, den gibt es seit Anfang des Jahres. Bundesweit wollen dagegen heute Schüler protestieren. Auf den Kanaren gibt es Proteste wegen der angekündigten Ankunft des Seuchenschiffs. Wenn es am Sonntag anlegt, dann darf niemand von Bord, aber zumindest medizinische Hilfe gibt es. Auf dem Hunter-Virus-Kreuzfahrtschiff, das vom Kap Verde kommt, gab es bisher 3 Tote. Mehrere Infizierte werden außerhalb versorgt. Die Waffenruhe zwischen den USA und dem Iran ist brüchig. Nach iranischen Attacken auf 3 US-Zerstörer in der Straße von Hormuz hat das US-Militär Ziele in der Islamischen Republik angegriffen und Präsident Trump forderte den Iran nun erneut auf, da schnell eine Friedensvereinbarung zu unterzeichnen. 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Und jetzt das Wetter.
2: Im Kreis Dithmarschen heute bis 18 Grad, Altstadtinsel Lübeck bis 16. Das Wetter bei Ostseewelle für Schleswig-Holstein und Hamburg. Sonnig heute und im Zwei-Tage-Trend. Entspannter Wind kommt aus Nordost. 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Ostseewelle aufgerundet, 12.04 Uhr. A19, das gilt für beide Richtungen. Die Anschlussstelle Rostock Süd jeweils gesperrt. Da gibt es Markierungsarbeiten etwa noch bis 13 Uhr. B96 Rügenzubringer Richtung Stralsund. Max meldet Höhe Branshagen. Ein Radfahrer auf Standstreifen. Danke fürs Bescheid geben. Und Flitzerblitzer, los geht's. A14 am Ende der Autobahn Richtung Pöhl. Mark hat gesehen B96, Höhe Blumenholz, Fahrtrichtung hier dann Neubrandenburg. Ne? B103, Quetzin Richtung Karow, Flitzerblitzer. B109 zwischen Tucherow und Neukosenow. B198 zwischen Gramzow und Hohengüstow. Butzow Richtung Anklampen, zwischen Grabow und Ludwigslust. Zwischen Hinrichshagen und Markgrafenheide beidseitig. Stralsund von Prohn kommend. Dann Strahli-Grünhofer Bogen. Torgelow am See, Höhe Konsum. Ortsausgang Warnemünde, Fahrtrichtung ist Lichtenhagen. Wo habt ihr noch was entdeckt? Bitte 0381 49 78 110, denn keiner meldet mehr aktuelle Flitzerblitzer.
3: Ja, hallo, hier ist Ina. Ein Blitzer steht in Greifswald, Ausgang Stralsunder Straße, also stadtauswärts.
2: Gute Fahrt, Dankeschön, Mahlzeit.
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Hier eine A14-Meldung gilt für beide Richtungen. Zwischen Rastplatz Bröboer See und Schwerin Nord, Person auf der Fahrbahn. Beide Richtungen, A14 Richtung oder A14, die Richtung macht dann in dem Sinn keinen Sinn. A14 zwischen Rastplatz Bröboer See und Schwerin Nord, in beiden Richtungen Person auf der Fahrbahn. Bitte Vorsicht.

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1: Das ist der aktuelle Hit von Kygo mit Khalid und Griffin. Save My Love.

0: kurz nach Adele sagt, so viel Harmonie ist mir fast ein bisschen zu viel. Na, wartet mal ab, in einer knappen Stunde sind ja Baumann und Clausen dran, ne?
1: Ja, bleibt bei Ostseewelle immer jede Menge los. Gleich mit der Dame, die du mit Schokorosinen immer happy machen kannst. Es ist ihre Lieblingsnascherei. Olivia Dean, Man I Need aus den aktuellen Charts. Mucke gibt's von Michael Schulte und The Calling. So ein bisschen Alternative Poprock aus den 2000ern. Bleibt dran.
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0: Eutin am Wasserturm jetzt 15 Grad und am alten Gasometer von Lübeck 14. Die Topwerte erreichen wir heute in Nordfriesland mit knapp 18 Grad. Das Wetter bei Ostseewelle für Schleswig-Holstein und Hamburg auch im Zwei-Tage-Trend warm und sonnig. Genau 12:30, halb eins, bester Verkehrsservice für unser Land Ostseewelle. A19 an der Abfahrt Rostock Süd. Da ist gesperrt wegen Markierungsarbeiten. Das Ganze noch etwa bis 13 Uhr gilt für beide Richtungen. Auf der A14 beim Rastplatz Bröboer See für beide Richtungen ist die Gefahr wieder vorüber. Stadtverkehr Rostock am Strand Richtung Werftdreieck plus 10 Minuten an der Baustelle. Sollte es mehr sein oder die Tessiner Straße nochmal unglücklich mit dazu kommen mit Stau, ruft bitte gleich an. Ne? Unsere Studio-Hotline ist ja immer frei für euch. Kommt gleich nach den Flitzerblitzern nochmal. Wer so noch nicht auf 1 gespeichert hat. B103 Quetzin Richtung Karo, Flitzerblitzer, Kritzko Richtung Güstrum, B109 zwischen Ducherow und Neukosenow, B198 zwischen Gramzow und Hohengüstow. Rico meldet Drehenkrögen Richtung Ludwigslust, Flitzerblitzer-Anhängererinnerung, danke, zwischen Grabow und Ludwigslust, Greifswald, Stralsunder Straße, stadtauswärts, zwischen Hinrichshagen und Markgrafenheide, beidseitig. Stralsund Grünhofer Bogen statt einwärts. Ortsausgang Warnemünde Richtung Lichtenhagen. Wismar, Kanalstraße und zwischen Wismar und Großwoltersdorf. Wo habt ihr was entdeckt? Bitte ruft durch. Studio Hotline 0381 49 78 110. Denn keiner meldet mehr aktuelle Flitzerblitzer.
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0: Aus dem Tarzan-Soundtrack, Phil Collins eben bei Ostseewelle. Tarzan, neue Runde startet ab heute in Hamburg, noch ein paar Monate, unter anderem einer der Stuttgarter Tatort-Stars, dann da auch in einigen Aufführungen in der Rolle. Spannende Geschichte. Jetzt gleich bei Ostseewelle, Mucke von Jason Derulo, In My Head, für alle R&B-Addicted aus der Ostseewelle-Hörerfamilie. Alle Farben, kommt gut gelaunt und es gibt Shaboozy mit A Bar-Song. Hick, bleibt dran.
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16: Ich bin Babette Büchner. Bis zu 1.000 Euro extra, steuerfrei vom Arbeitgeber. Das klingt erstmal nach einer schnellen Entlastung wegen der hohen Energiepreise. Vorerst wird daraus aber nichts. Der Bundesrat hat die geplante Prämie überraschend gestoppt.
17: Die Länder kritisieren vor allem eins. Sie sagen, der Bund verteilt hier Geld, aber Länder und Kommunen sollen einen großen Teil der Rechnung zahlen. Genau darüber gibt's ohnehin schon länger Streit. Die Bundesregierung wollte Unternehmen eigentlich ermöglichen, ihren Beschäftigten bis Mitte nächsten Jahres steuerfrei bis zu 1.000 Euro extra zu zahlen.

0: landet das Thema wahrscheinlich erstmal im Vermittlungsausschuss. Dort müssen beide Seiten, also Bundestag und Bundesrat, einen Kompromiss suchen. Zoe Tassovali, Nachrichtenredaktion.
1: Künftig sollen Opfer häuslicher Gewalt ihre Peiniger mit einer Fußfessel auf Abstand halten können. Das hat der Bundestag heute beschlossen. Kommt der Täter zu nahe, wird das Opfer über ein Empfangsgerät gewarnt. Bundesjustizministerin Stefanie Hubig sagte, es sei eine Kernaufgabe des Staates, vor Gewalt zu schützen.
2: Wir als Gesellschaft, wir müssen Gewalt ächten und wir müssen sie sanktionieren. Wir müssen Frauen helfen, wenn ihnen Gewalt angetan worden ist. Und wir müssen Schutzräume für Frauen weiter ausbauen. Und ich bin froh, dass wir hier viel Überzeugung in diesem Punkt haben.
1: Familiengerichte können Täter mit dem Gesetz außerdem dazu verpflichten, an einem sozialen Trainingskurs oder einer Gewaltpräventionsberatung teilzunehmen. Seit Mitternacht gilt nach Moskaus Vorstellungen eigentlich eine Waffenruhe zwischen Russland und der Ukraine. Der ukrainische Präsident Selenskyj hat dem russischen Militär jedoch vorgeworfen, sich nicht daran zu halten. Seinen Angaben nach hat Russland bis in den Morgen mehr als 850 Drohnen eingesetzt. Gleichzeitig bestätigte er bei Telegram eigene Schläge gegen Ziele in Russland. In einer Bankfiliale in Rheinland-Pfalz gibt es eine Geiselnahme. Die Einsatzkräfte seien mit einem Großaufgebot im Kreis Ahrweiler vor Ort, hieß es von der Polizei. Sie geht von mehreren Tätern und Geiseln aus. Demnach laufen umfangreiche Maßnahmen. Die Lage sei derzeit statisch. Die Beamten wurden um 9 Uhr über den Vorfall informiert.
3: Viel zu erleben, viel zu entdecken, viel zu hören hier aus Schleswig-Holstein und Hamburg. Kurz vor 14 Uhr stellen wir euch zum Beispiel eine Frau vor, die in Lübeck tolle Pralinen macht, die weltmeisterlich ausgezeichnet sind und die haben nicht mal was mit Marzipan zu tun. Bleibt also länger bei Ostseewelle. Hier ist das Wetter auf DAB Plus für Schleswig-Holstein und Hamburg. Von Lübeck bis Lütjenburg heute die Temperatur. 13.03 Uhr, der beste Verkehrsservice für unser Land, Ostseewelle. Alles soweit okay auf den Straßen, bis auf die A19, beide Richtungen. Die Anschlussstellen Rostock Süd noch gesperrt wegen Markierungsarbeiten. Obwohl 13.03 Uhr am Freitag, ich würde da jetzt für Feierabend plädieren, oder? Sagt uns schnell Bescheid, wenn da wieder frei ist. Ich tippe mal, wirklich in diesen Sekunden wird das freigegeben. Von der Uhrzeit her passt das, come on. Nordwest-Mecklenburg zwischen A20 Anschluss Schönberg und B104 Umgehung Schönberg. Ein Pannen-LKW, bitte Vorsicht. Jetzt Blitzer, A20 Richtung Rostock zwischen Großsara und Lüdersdorf. Robert, danke fürs Melden, super. B103 Quetzin Richtung Karow. B109 zwischen Duchero und Neukosenow. B198 zwischen Gramzow und Hohengüstow. Butzow Richtung Anklam zwischen Grabow und Ludwigslust vor der A14 Auffahrt. Greifswald, Stralsunder Straße. Dann stehen sie Ortseingang Stralsund von Prohn kommend. Ortsausgang Warnemünde Richtung Lichtenhagen an der Stadtautobahn. Und die Wismar Blitzer sind weg alle? Ja? Sagt gern Bescheid, wo steht noch was? 0381 49 78 110. Denn keiner meldet mehr aktuelle Blitzer.
4: Hallo, Jana hier. Ich wollte den Blitzer durchgeben. Mhm. Und zwar in Lindenberg aus Alt-Kenzlin kommend, genau an der Kreuzung.
3: Gute Fahrt.
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3: Ostseewelle hier auf DAB+, das ist das eigene Schleswig-Holstein- und Hamburg-Programm. Seit 5 Jahren, halbes Jahrzehnt, Jubiläum haben wir jetzt in diesen Tagen, spricht sich immer mehr rum. Wir hängen Plakate in Lübeck, Mundpropaganda natürlich und sogar Baumann und Klausen jetzt gleich in 10 Minuten hier bei uns.

0: Poppig und total locker und easy. Das war Dermot Kennedy, Kiss Me, hier aus der Ostseewelle Playlist. Richtig bedeutungsschwer, ganz gefühlgeladen und so kraftvoll ist ein aktueller Track. Den haben wir jetzt frisch in der Ostseewelle Playlist. Heißt Funeral, geben wir euch gleich.
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2: Ja, Oberamtsrat Alfred Klausen?
3: Morgens, Alfred. Na, wie ist?
2: Ah, der Herr Drückeberger.
3: Sehr komisch. Ich lieg mit Fieber im Bett. Ich kann mich kaum bewegen.
2: Also kein Unterschied zum Amt?
3: Aha, selten so gelacht.
2: Der Bürgermeister hat deine Krankheit mal genutzt.
3: Wie genutzt?
2: Ja, hat mal gescheckt, wie effizient du bist.
3: Effizient?
2: Ja, genau, das auch.
3: Warum macht er sowas?
2: Ah, stimmt, Mist, ich sollte dir gar nichts davon erzählen.
3: Na, vielen Dank, Alfred.
2: Nicht zu ungut. Auf jeden Fall hat er mit einer externen Agentur, der Morrick Consultant Assi-Organisation...
3: Association.
2: Ja, genau, so ein Schweinkram war das. Auf jeden Fall haben die mal geguckt, ob da bei dir im Passamt mehr oder weniger rauskommt, wenn du krank bist.
3: Und?
2: Na, was soll ich sagen? Nix.
3: Nix?
2: Genau. Nix, N-I-C-K-S. Ob du nun da bist oder nicht, ist völlig wurscht.
3: Das kann nicht sein. Ich bearbeite noch Pässe und Anträge und...
2: Ja, aber wenn du weg bist, brauchst du eine Vertretung. Und wenn das Nina Brecheisen macht aus der IT, dann schafft die doppelt so viel weg wie du.
3: Um Gottes Willen.
2: Mach dir keine Sorgen, der Bürgermeister hat Nina schon abgemahnt.
3: Wie bitte?
2: Ja, sie soll mal halblang machen, hat er gesagt. Sie versaut die Personalstatistik. Du darfst ruhig noch 14 Tage krank feiern, Habe. Er sagt der Assi-Organisation auch nichts davon.
3: Association. Dringendes Unglaublichkeitskäffchen.
2: Bingo.
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4: Dermot Kennedy mit Funeral.
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0: Jetzt in Richtung Frühling und Sommer, da ist wieder die Zeit, wo du bei all euren Lieblingsmusikstars immer wieder sagen kannst, klar, Ostseewelle holt die für euch auf die große Bühne und alle Infos dazu im Ticketshop bei ostseewelle.de. Beispiel aus der nächsten halben Stunde zum Beispiel, OMD, die gibt es ja im Sommer, Freilichtbühne Schwerin. OMD Open Air. More goes not. Ne? Also, ja, gleich Sailing on the Seven Seas von OMD. Mucke dazu auch von Ava Max aus den aktuellen Charts. Und Nico Santos kommt mit All Time High. Bleibt dran.
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0: Auf den Ostseewelle-Satellitenschirm sind an der Grenze zu Dänemark so ein paar Wolkenfelder zu sehen. Wenn die wirklich ganz schlimm sind, meldet euch bei uns bitte über WhatsApp, dann machen wir sie weg. Wenn nicht, ist ertragbar. Okay, weil weiter südlich pure Sonne in Schleswig-Holstein und Hamburg. Das Wetter hier auf DAB+ im Zwei-Tage-Trend, also im Wochenende, sind sogar 20 Grad im Lauenburgischen drin. Jetzt 13.31 Uhr, wir hören gleich auf die A19.
2: Moin, Friederike hier. Also die Abfahrt Rostock Süd aus Warnemünde kommend ist wieder frei.
0: Dankeschön für dein Update. Flitzer, Blitzer stehen. B96, Neustrelitz Richtung Neubrandenburg, Höhe Blumenholz. B103, Kritzkow Richtung Güstrow. B109 zwischen Ducherow und Neukosenow. B198 zwischen Gramze und Hohengüstow. Greifswald, Stralsunder Straße stadtauswärts. Zwischen Hinrichshagen und Markgrafenheide beidseitig. In Lindenberg von Alt-Kenzlin kommend. Alex sagt Stralsund, Grünhofer Bogen statt einwärts. Und Sandro sagt Flitzer, Blitzer, Anhänger steht.
21: Aus Neubrandenburg kommend in Chemnitz Richtung Gedebeen.
0: Dankeschön. Studio-Hotline bitte immer anrufen 0381 49 78 110. Denn keiner meldet mehr. Aktuelle Flitzer-Blitzer.
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Und hier geht's jetzt ganz lecker am Ostseewelle Livestream für euch in Schleswig-Holstein und Hamburg weiter. Carmen Fee aus Lübeck ist eine der besten Pralinenkonditorinnen von ganz Deutschland, hat jetzt eine Auszeichnung bekommen für eine Limonen-Thymian-Praline. Die ganzen Ideen hat sie immer selber und das sind alles Unikate. Wie lecker das bei ihr zugeht, seht ihr auch bei ihrem Instagram-Account Carmen Fee Lübeck.

0: 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A20-Meldung zwischen Abfahrt Rostock-Südstadt und Kreuz Rostock, also Fahrtrichtung Osten. Eine Plastikkiste auf der Überholspur, Vorsicht, zwischen Rostock-Südstadt und Kreuz Rostock, A20 Richtung Osten, die Plastikkiste auf der Überholspur. Und dann noch Rettungshubschrauber-Einsatz zwischen Ziesendorf und Schwan auf der Landstraße, Vollsperrung. Nach Unfall.
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18: Guten Tag, ich bin Peter Gösicke. Heute hat es einen tödlichen Unfall in Hamburg-Neuenfelde gegeben. Auf dem örtlichen Hauptdeich sind ein HVV-Linienbus und ein Transporter zusammengestoßen. Der Transporterfahrer ist tot. Er ist eingeklemmt worden und an seinen lebensgefährlichen Verletzungen noch am Unfallort gestorben. Die Rettungskräfte haben mehrere Verletzte im Bus, darunter auch einige Schwerverletzte, behandelt. Der Neufelder Hauptdeich ist wegen der Rettungsmaßnahmen gesperrt worden. Einen großen Feuerwehreinsatz hat es in Ratzeburg gegeben. Hier ist ein Einfamilienhaus komplett zerstört worden. Das Feuer ist in einem Carport-Komplex ausgebrochen, darin standen auch noch 8 Autos und 8 Motorräder. Dann ist das Feuer auf das Haus übergeschlagen. Rund 100 Kameraden haben gegen die Flammen gekämpft. 2 Menschen sind leicht verletzt worden. Wie hoch der Schaden ist, steht noch nicht fest. Hamburger Schüler freuen sich, der Flughafen wappnet sich. Mit dem heutigen Maiferienstart erwartet der Flughafen einen großen Ansturm an Urlaubern. Rund 50.000 Fluggäste sollen an den Spitzentagen heute und nächsten Sonntag

0: an- und abreisen. Deshalb lautet die Empfehlung für Passagiere, mindestens 2 Stunden vor Abflug da sein. Grund dafür ist unter anderem das neue EU-weite Grenzkontrollsystem EES, also Entry-Exit System, das jetzt auch am Hamburg Airport gilt. Dabei werden Ein- und Ausreisedaten von Nicht-EU-Bürgern automatisch erfasst.
1: Deutschland und die Welt.
0: Durchgefallen ist die von der Regierung geplante Entlastungsprämie. Der Bundestag hatte sie noch beschlossen, der Bundesrat hat heute Nein gesagt. Eine Mehrheit unter den Bundesländern hier kritisiert, dass sie und die Gemeinde den Großteil der Kosten tragen müssten. Die Bundesregierung wollte Arbeitgebern die Möglichkeit einräumen, ihren Beschäftigten eine steuerfreie Prämie von 1.000 Euro zu zahlen. Die Spritpreise in Deutschland sind auf den tiefsten Stand seit 2 Monaten gefallen. Der ADAC berichtet, dass Super E10 gestern im bundesweiten Tagesdurchschnitt 1,98 Euro gekostet hat. Das waren fast 2 Cent weniger als am Vortag. Der Dieselpreis ist sogar um 3 Cent gesunken. Der Tankrabatt wird dabei laut ADAC und dem Münchner IFO-Institut immer noch nicht komplett an uns weitergegeben. Wann immer etwas Wichtiges passiert, ihr hört es sofort bei Ostseewelle und jetzt das Wetter.
2: Peter, dankeschön. Temperaturen jetzt an der Dschungelbar von Olivia Jones in Hamburg bei 15 Grad und an der Brauerei in Marne vom Dithmarsche U-Typ sind 16. Damit führt Dithmarschen vor Ostholstein. Das ist bei einem leichten Nordostwind aber auch völlig klar. Ostholstein kann nicht wärmer sein als an der Nordsee. Das bleibt auch im Zwei-Tage-Trend so. Sogar Werte bis um 20 Grad sind möglich. Immer hier das Wetter für Schleswig-Holstein und Hamburg auf DAB+. 14.04 Uhr gleich.
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2: So, für die Verkehrsmeldung brauche ich da mal eure Rückmeldung. Die einen sagen so, die anderen sagen so. Ich entscheide dann, wer es am meisten so sagt. A20 zwischen Rostock-Südstadt und Kreuz Rostock. Offenbar in beiden Richtungen Gegenstände auf der Fahrbahn. Die einen sagen in die Richtung, die anderen in die. Deswegen. Also A20 zwischen Rostock-Südstadt und Kreuz-Rostock passen wir sicherheitshalber mal in beiden Richtungen auf. Gegenstände auf der Fahrbahn. Rettungshubschrauber-Einsatz im Landkreis Rostock. Zwischen Ziesendorf und Schwan gab es einen Unfall. Hier jetzt auch voll gesperrt. Flitzerblitzer stehen. A20 Richtung Rostock zwischen Groß-Sarau und Lüdersdorf. B96 Höhe Blumenholz Richtung Neubrandenburg. B103 Quetzin Richtung Karow. Kritzko Richtung Güstrow, B109 zwischen Duchero und Neukosono, außerdem Lindenberg aus Alt-Kenzlin kommend und Stralsund-Grünhofer Bogen stadteinwärts. Erzählt mal, wo habt ihr noch was entdeckt? Nachmittags wird ja gerade nochmal frisch aufgebaut. Erfahrungswerte, ne? 0381 49 78 110, denn keiner meldet mehr. Aktuelle Flitzerblitzer. Gute Fahrt, ich bin André Schneider.
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0: Auf geht's, Ostseewelle hören, immer mitmachen. Das ist die 0381 49 78 110. Schön unterwegs mit uns, auch Conny im Ohr. Steht jetzt aktuell was an fürs Wochenende, oder?
1: Ich bin mit meinem Kleinen jetzt zu Hause angekommen. Ja. Und jetzt wird erstmal Mittagsschlaf gemacht.
0: Erstmal heia, heia. Das ist wichtig. Tschüss, danke, hoch die Hände.
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0: Jetzt aus den aktuellen Charts, Miles Smith. Dieser Song ist
2: mega.

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1: Wenn es euch noch keiner gesagt hat, das war eine mega erfolgreiche Woche. Wir haben alle was geschafft. Wir können alle stolz drauf sein. Es ist egal, ob man die Rückmeldung von jemand anderem bekommt. Man selber muss sich dieses Ja, dieses Yay, hab mit Wochenende verdient Gefühl ja auch machen. Ne? Also klar, eine Unterstützung kommt immer von Ostseewelle dazu. Das ist logisch. Deswegen hören ja die meisten bei der Arbeit Ostseewelle nicht nur Freitag, sondern vor allem auch Montag, damit man gut reinkommt. Wir machen gleich Jay-Z und Rihanna mit Umbrella. Och, super 2000er. Das ist wirklich Freigefühl. Shawn Mendes gibt's dazu und aktuelles von Loy bleibt bei Ostseewelle.
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1: Ohne unsere Vereine hier bei uns im Norden geht gar nichts. Deshalb hören wir hier bei Ostseewelle Hitradio Hamburg-Schleswig-Holstein mit Stolz auf die nächsten Vereinshelden, die richtig anpacken. Moin!
2: Mein Name ist Patrick Eckhardt, bin Geschäftsführer vom Verein für Betreuung und Selbstbestimmung in Nordfriesland. Die gibt es gesetzlich in jedem Kreisgebiet deutschlandweit und wir sind 1992 ins Leben gerufen worden und es eben auch die Möglichkeit gab, dass ehrenamtliche Betreuer vor allem aus den Familien für die Betroffenen bestellt werden.
1: Und worauf seid ihr so richtig stolz in eurem Verein?
2: Dass wir als Verein ja nicht nur diese reine Beratungstätigkeit machen, dass wir natürlich auch eine Anlaufstelle sind für strukturelle Probleme. Also dass wir dann da auch drauf einwirken können und diese Rechte von Betreuung betroffener Menschen einfordern. Da bin ich sehr stolz drauf.
1: Und wie können wir euch besuchen?
2: Jeder Verein im Kreisgebiet hat seine eigene Homepage. Die findet man im Internet unter www.igb-sh.de. Dort findet man eben auch dann die Kontaktdaten der ganzen Vereine in Schleswig-Holstein und in jedem einzelnen Kreisgebiet.
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4: Aus Ostseewelle-Wettersicht macht es Sinn, sich nicht mit dem Wetter vom Montag zu beschäftigen. Zu weit in so einen Wettertrend hineinzuhören, kann auch unglücklich machen. Wir feiern 2,5 schicke, warme Frühlingstage. 14.32 Uhr, der beste Verkehrsservice für unser Land, Ostseewelle. A20, alles wieder frei zwischen Rostock-Südstadt und Kreuz Rostock. Landkreis Rostock zwischen Ziesendorf und Schwan, gesperrt nach Unfall, da war auch Rettungshubschrauber im Einsatz. Dann Stadtverkehr Demmin, ihr sagt, das geht jetzt schon los. Es gibt ja mehrere Demonstrationen nachher mit Sperrungen. Autofahren am besten jetzt schon vermeiden, ist schon ungemütlich. Flitzerblitzer stehen. A20 Richtung Rostock zwischen Groß-Sarau und Blüdersdorf. Bianca sieht B96 Richtung Insel hinterm Rastplatz Rügenblick. Dankeschön. Dann sagt Anja Neustrelitz, Userina Straße. Juhu, Flitzerblitzermelderin Sophie.
5: In der 30er-Zone, wenn man von Dänschenburg nach Sarnitz reinfährt, da wo die Kita ist, glaube ich.
4: Dankeschön, Sophie. Und ein Hoch die Hände.
5: Wochenende.
4: Sven hat auch noch einen.
6: In Dresdenow Richtung Wolfsburg.
4: Cool, B5, habt ihr auch noch einen gesehen? Studio Hotline 0381 49 78 110. Denn keiner meldet mehr. Aktuelle Flitzerblitzer.
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Wir hatten ja in dieser Woche im Guten Morgen das Thema Mindesthaltbarkeitsdatum. Wie lange ist denn das noch gut und so weiter? Und man stirbt ja nicht, wenn das MHD abgelaufen ist. Das ist ja natürlich jetzt im Büro auch so eine Frage am Freitagnachmittag. Lasse ich den Käse noch drin für Montag oder nehme ich ihn lieber mit nach Hause? Übersteht er das noch? Ostseewelle kurz vorm Wochenende jetzt mit Glockenbach.

In der Natur ist es so, Jasmin und falscher Jasmin blühen weiß, Fliedermais blau oder rot, Raps gelb, so viele unterschiedliche Farbtupfer. Und genauso machen wir das hier in der Ostseewelle Playlist. Harry Styles eben mit American Girls. Frischer, neuer, geiler Farbtupfer, wo dir deine Gehörknöchelchen wirklich in die Hände klatschen. Geiles Ding eben, Harry Styles, Ostseewelle. Jetzt Alan Walker.

0: Entschuldigung, ich habe mir schon mein wohlverdientes Wochenend-Gummitier aus Kollege Axels Lakritzbox genommen. Ostseewelle hier, guten Tag. Ist das jetzt unangenehm? Na, pass auf, das war jetzt unangenehm und jetzt kommt das Angenehme. Hier kommt mein Gruß bei Ostseewelle.
1: Lass dir ruhig noch ein bisschen Zeit, ich muss eh noch ein bisschen die Gitarre stimmen erstmal. So.
2: Oh.
1: Ja, ja, klingt schon mal. Ja, können wir schon mal hier hinstellen. Brauchen wir nämlich gleich. Wir haben die Google Dolls für euch. Da können wir schön Luftgitarre mitspielen bei Give a Little Bit. Und dazu haben wir alle aktuellen Hits für euch am Start. Rosé und Bruno Mars zum Beispiel mit Appetit, Appetit, Appetit. Ich sag mal hoch die Hände.
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1: Guten Tag, ich bin Peter Gösicke. Heute hat es einen tödlichen Unfall in Hamburg-Neuenfelde gegeben. Auf dem örtlichen Hauptdeich sind ein HVV-Linienbus und ein Transporter zusammengestoßen. Der Transporterfahrer ist tot. Er ist eingeklemmt worden und an seinen lebensgefährlichen Verletzungen noch am Unfallort gestorben. Die Rettungskräfte haben mehrere Verletzte im Bus, darunter auch einige Schwerverletzte, behandelt. Der Neufelder Hauptdeich ist wegen der Rettungsmaßnahmen gesperrt worden. Einen großen Feuerwehreinsatz hat es in Ratzeburg gegeben. Hier ist ein Einfamilienhaus komplett zerstört worden. Das Feuer ist in einem Carport-Komplex ausgebrochen, darin standen auch noch 8 Autos und 8 Motorräder. Dann ist das Feuer auf das Haus übergeschlagen. Rund 100 Kameraden haben gegen die Flammen gekämpft. 2 Menschen sind leicht verletzt worden. Wie hoch der Schaden ist, steht noch nicht fest. Hamburger Schüler freuen sich, der Flughafen wappnet sich. Mit dem heutigen Maiferienstart erwartet der Flughafen einen großen Ansturm an Urlaubern. Rund 50.000 Fluggäste sollen an den Spitzentagen heute und nächsten Sonntag an- und abreisen. Deshalb lautet die Empfehlung für Passagiere, mindestens 2 Stunden vor Abflug da sein. Grund dafür ist unter anderem das neue EU-weite Grenzkontrollsystem EES, also Entry-Exit System, das jetzt auch am Hamburg Airport gilt. Dabei werden Ein- und Ausreisedaten von Nicht-EU-Bürgern automatisch erfasst.
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1: Durchgefallen ist die von der Regierung geplante Entlastungsprämie. Der Bundestag hatte sie noch beschlossen, der Bundesrat hat heute Nein gesagt.

0: Eine Mehrheit unter den Bundesländern hier kritisiert, dass sie und die Gemeinde den Großteil der Kosten tragen müssten. Die Bundesregierung wollte Arbeitgebern die Möglichkeit einräumen, ihren Beschäftigten eine steuerfreie Prämie von 1.000 Euro zu zahlen. Die Spritpreise in Deutschland sind auf den tiefsten Stand seit 2 Monaten gefallen. Der ADAC berichtet, dass Super E10 gestern im bundesweiten Tagesdurchschnitt 1,98 Euro gekostet hat. Das waren fast 2 Cent weniger als am Vortag. Der Dieselpreis ist sogar um 3 Cent gesunken. Der Tankrabatt wird dabei laut ADAC und dem Münchner IFO-Institut immer noch nicht komplett an uns weitergegeben. Wann immer etwas Wichtiges passiert, ihr hört es sofort bei Ostseewelle und jetzt das Wetter.
1: In Hamburg und Schleswig-Holstein gibt's heute viel Sonnenschein, so gut wie keine Wolken. Herrlicher Start ins Wochenende. Das Ganze bei Temperaturen um 15 Grad. In der Nacht meist sternklar bei 7 bis 1 Grad. Und der Zwei-Tage-Trend auch richtig schön. Morgen viel Sonnenschein bei 19 Grad. Übermorgen wieder ein paar Wolken mehr und ganz vereinzelt mal ein bisschen Regen möglich bei 20 Grad.

0: 15.03 Uhr Ostseewelle, der beste Verkehrsservice für unser Land. Landkreis Rostock zwischen Ziesendorf und Schwan gesperrt aktuell nach Unfall. Im Stadtverkehr Demmin wird es heute super eng. Da gibt es mehrere Demonstrationen, mehrere Sperrungen. Am besten lasst das Auto gleich stehen. Stadtverkehr Rostock. Baustelle am Strand, 10 Minuten Zeitverlust. Und Mühlendamm auch hier 10 Minuten einplanen, und zwar in beiden Richtungen. Die Flitzerblitzer, die stehen an der A20 Richtung Rostock zwischen Groß-Saarau und Lüdersdorf. B5 in Dersenow Richtung Bolzenburg. B96 Neustrelitz Richtung Neubrandenburg, Höhe Blumenholz, dann Richtung Insel hinterm Rastplatz Rügenblick. B109 zwischen Ducherow und Neukosenow kann es euch erwischen. In Greifswald, Stralsunder Straße stadtauswärts. In Lindenberg aus Altkenzlin kommend. Ihr habt auch was?
1: Hallo, liebes Ostseewelle-Team, schon wieder Anja. Ein Blitzer in Neustrelitz, Useriner Straße stadtauswärts.
0: Anja, danke schön, immer wieder gerne. In Schwerin-Müß kann es euch erwischen, alte Krewitzer Landstraße. Dann haben wir einen in Sarnitz, Ribnitzer Straße und in Stralsund, Grünhofer Bogen, stadteinwärts. Habt ihr auch noch welche gesehen? Ruft an, Studio-Hotline ist immer die 0381 49 78 110, denn keiner meldet mehr aktuelle Flitzerblitzer.
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0: Bisschen koreanisch hier.
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0: Ihr hört Ostseewelle auf dem Weg in die schönste Zeit der Woche. Es geht rein ins Wochenende. Falls mich an diesem Wochenende irgendjemand suchen sollte, mich findet man garantiert im Garten. Ja, ich muss noch ein bisschen was tun. Elisabeth Reinhold ist da. Was machst du am Wochenende so?
1: Na, ich stehe hier im Studio, denn es gibt so viel zu feiern am Wochenende. 30 Jahre Tonnenbund Bad im Landkreis Vorpommern-Rügen. Und da machen sie was ganz Besonderes. Es wird mal anders auf die Tonne geschlagen. Außerdem, auch das THW Wismar rundet, wird 30. Wie stolz die Jungs und Mädels darauf sind und was in Wismar deshalb alles los ist, das hört ihr natürlich auch hier bei Ostseewelle. Und dann dreht es sich noch um unser Dingsbums. 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
0: Na dann, hoch die Hände.
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2: Schönen Freitagnachmittag, ihr hört Ostseewelle, wir tragen euch über die Ziellinie mit all euren Lieblingshits immer näher ran ans Wochenende. Nächste halbe Stunde zum Beispiel Carter und John mit dabei, Turn the Lights Off. Es wird sehr sonnig mit Katrina and the Waves und einem kultigen 80er und wir entdecken brandneu Drive Safe von Mal Smith und Niall Horan.
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2: Es ist 15.30 Uhr, hier hört Ostseewelle mit dem Feierabend-Update für 3:30. Ingo Lorenz hat die Schlagzeilen für euch.
7: Das Amtsgericht Lübeck hat 2 Polizisten zu Geldstrafen verurteilt. Sie hatten einen Bundeswehrsoldaten bei einer Kontrolle trotz Zeugenhinweisen auf Alkohol nicht gestoppt, sondern nur ermahnt, sich auszuruhen. Er hatte kurz darauf dann einen Unfall mit 2 Toten verursacht auf der A20 bei Wismar. Die Riester-Rente läuft nächstes Jahr aus, das hat heute der Bundesrat beschlossen. Als Nachfolger soll es ein anderes Privatrentenmodell geben mit staatlicher Förderung.
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7: Alarm für die Feuerwehr hat es am Abend in Trittau gegeben im Kreis Stormarn. Hier hatte eine Frau Rauch aus dem Bahnhofsgebäude aufsteigen sehen, das schon seit längerer Zeit leer steht. Vor Ort haben die Feuerwehrleute dann erkannt, es war nur ein kleinerer Brand. Der war schnell gelöscht. Die Polizei ermittelt jetzt wegen Verdacht auf Brandstiftung.
2: Alles, was heute wichtig ist, jederzeit zum Nachhören in der Ostseewelle-App und in einer halben Stunde wieder um 16 Uhr. Das Ostseewelle-Feierabendwetter für Hamburg und Schleswig-Holstein. Im Barfußpark Schwakendorf haben wir viel Sonnenschein und 15 Grad. Im Naturpark Augruh viel Sonnenschein und 15 Grad. Auch am Wochenende selbst werden wieder viele draußen in der Natur unterwegs sein, denn der Zwei-Tage-Trend zeigt für morgen und auch übermorgen viel Sonnenschein und Temperaturen bis 20 Grad.
14: Das Wetter jetzt total lokal für unsere Region hier zwischen Kiel und Hamburg. 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
2: 15.32 Uhr haben wir es jetzt.
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2: Landkreis Rostock zwischen Ziesendorf und Schwan immer noch gesperrt nach Unfall. Im Stadtverkehr Demmin geht so gut wie gar nichts heute. Gibt es mehrere Demonstrationen und dementsprechend auch mehrere Sperrungen. Am besten mit dem Auto einen riesengroßen Bogen drum machen. Stadt, also nicht um die Sperrung, sondern um die Innenstadt. Ne? Stadtverkehr Rostock. Baustelle am Strande brauchte aktuell 10 Minuten länger und Mühlendamm 10 Minuten Zeitverlust in beiden Richtungen. Die Flitzerblitzer, die stehen an der A20 Richtung Rostock zwischen Groß-Saarau und Lüdersdorf, B5 in Dersenow Richtung Bolzenburg, außerdem B96 Richtung Insel hinterm Rastplatz Rügenblick, in Lindenberg aus Alt-Kenzlin kommend, dann Neustrelitz, Userina Straße stadtauswärts, in Schwerin-Müß, alte Kriwitzer Landstraße. Juli hat auch was, hi.
20: Hallo, ich möchte euch auch gerne Blitzer melden. Und zwar in Schwerin in der Ludwig-Luster-Chaussee, stadteinwärts, direkt hinter der Straßenbahnbrücke.
2: Dankeschön. Außerdem in Sahnitz, Ribnitzer Straße bitte aufpassen. Und in Stralsund-Grünhofer Bogen, stadteinwärts. Habt ihr auch noch welche gesehen? Yeah. Ruft an, Studio-Hotline ist die 0381 49 78 110. Alle machen immer mit. Denn keiner meldet mehr aktuelle Flitzerblitzer.
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Das ist der Sound, den wir brauchen am Freitagnachmittag nach einem ja, wirklich stressigen Arbeitswoche vielleicht. Bei herrlichem Sonnenschein, Katrina and the Waves, Walking on Sunshine. Ihr hört Ostseewelle, rein geht's ins Wochenende mit all euren Lieblingshits. Dann haben wir hier Miles Smith und Niall Horan für euch. Brandneu bei uns in der Playlist. Das hier ist Drive Safe.

zweimal stören. 15.47 Uhr, Ostseewelle, der beste Verkehrsservice für unser Land. Immer sofort, wenn etwas passiert. Unbedingt Vorsicht, A19 Richtung Überseehafen, an der Abfahrt Rostock Süd haben wir spielende Kinder an der Autobahn. Vorsicht bitte, A19 Richtung Rostock Überseehafen, Höhe der Abfahrt Rostock Süd haben wir spielende Kinder an der Autobahn. Hier unbedingt aufpassen.

Im Auto hören die meisten Ostseewelle, deshalb warnen wir immer zuerst. 15.50 Uhr, Ostseewelle, der beste Verkehrsservice für unser Land. Nochmal der Hinweis für die A19. Vorsicht Richtung Rostock, Überseehafen, Höhe der Abfahrt Rostock Süd. Haben wir spielende Kinder an der Autobahn, hier unbedingt aufpassen. Und A20 kam gerade noch rein, Lübeck Richtung Rostock, zwischen Wismar Mitte und Kreuz Wismar, ungesicherte Unfallstelle. A20 Richtung Rostock, zwischen Wismar Mitte und Kreuz Wismar, auch hier bitte schön aufpassen.

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9: Guten Tag, ich bin Peter Gösicke. Heute hat es einen tödlichen Unfall in Hamburg-Neuenfelde gegeben. Auf dem örtlichen Hauptdeich sind ein HVV-Linienbus und ein Transporter zusammengestoßen. Der Transporterfahrer ist tot. Er ist eingeklemmt worden und an seinen lebensgefährlichen Verletzungen noch am Unfallort gestorben. Die Rettungskräfte haben mehrere Verletzte im Bus, darunter auch einige Schwerverletzte, behandelt. Der Neufelder Hauptdeich ist wegen der Rettungsmaßnahmen gesperrt worden. Einen großen Feuerwehreinsatz hat es in Ratzeburg gegeben. Hier ist ein Einfamilienhaus komplett zerstört worden. Das Feuer ist in einem Carport-Komplex ausgebrochen, darin standen auch noch 8 Autos und 8 Motorräder. Dann ist das Feuer auf das Haus übergeschlagen. Rund 100 Kameraden haben gegen die Flammen gekämpft. 2 Menschen sind leicht verletzt worden. Wie hoch der Schaden ist, steht noch nicht fest. Hamburger Schüler freuen sich, der Flughafen wappnet sich. Mit dem heutigen Maiferienstart erwartet der Flughafen einen großen Ansturm an Urlaubern. Rund 50.000 Fluggäste sollen an den Spitzentagen heute und nächsten Sonntag an- und abreisen. Deshalb lautet die Empfehlung für Passagiere, mindestens 2 Stunden vor Abflug da sein. Grund dafür ist unter anderem das neue EU-weite Grenzkontrollsystem EES, also Entry-Exit System, das jetzt auch am Hamburg Airport gilt. Dabei werden Ein- und Ausreisedaten von Nicht-EU-Bürgern automatisch erfasst.
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9: Durchgefallen ist die von der Regierung geplante Entlastungsprämie. Der Bundestag hatte sie noch beschlossen, der Bundesrat hat heute Nein gesagt. Eine Mehrheit unter den Bundesländern hier kritisiert, dass sie und die Gemeinde den Großteil der Kosten tragen müssten. Die Bundesregierung wollte Arbeitgebern die Möglichkeit einräumen, ihren Beschäftigten eine steuerfreie Prämie von 1.000 Euro zu zahlen. Die Spritpreise in Deutschland sind auf den tiefsten Stand seit 2 Monaten gefallen. Der ADAC berichtet, dass Super E10 gestern im bundesweiten Tagesdurchschnitt 1,98 Euro gekostet hat. Das waren fast 2 Cent weniger als am Vortag. Der Dieselpreis ist sogar um 3 Cent gesunken. Der Tankrabatt wird dabei laut ADAC und dem Münchner IFO-Institut immer noch nicht komplett an uns weitergegeben. 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
10: In Hamburg und Schleswig-Holstein gibt's heute viel Sonnenschein, so gut wie keine Wolken. Herrlicher Start ins Wochenende. Das Ganze bei Temperaturen um 15 Grad. In der Nacht meist sternklar bei 7 bis 1 Grad. Und der Zwei-Tage-Trend auch richtig schön. Morgen viel Sonnenschein bei 19 Grad. Übermorgen wieder ein paar Wolken mehr und ganz vereinzelt mal ein bisschen Regen möglich bei 20 Grad.

0: 16.02 Uhr. 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A19 Richtung Rostock-Überseehafen, Vorsicht, Abfahrt Rostock-Süd. Hier haben wir spielende Kinder an der Fahrbahn, Polizei ist informiert und auf dem Weg. A20 Lübeck Richtung Rostock, zwischen Wismar-Mitte und Kreuz Wismar, ungesicherte Unfallstelle. Dann Baustelle vorm Kreuz Rostock, nur Schritttempo möglich, hier staut es sich vor der Baustelle. Und Landkreis Rostock, zwischen Ziesendorf und Schwan, aktuell voll gesperrt nach Unfall. Wir haben uns das gerade auf der Karte mal angeguckt, umfahren geht wirklich nur sehr weiträumig, weil rundherum die kleinen Feldwege, da fährst du dich überall fest. Also am besten ja, A20, A19, das geht leider nicht anders. Stadtverkehr Demmin, mehrere Demonstrationen heute, deshalb auch mehrere Sperrungen. Am besten auch den Innenstadtkern hier meiden. Und Stadtverkehr Rostock, Baustelle am Strande, plus 10 Minuten aktuell. Und Mühlendamm, 10 Minuten Zeitverlust in beiden Richtungen. Die Flitzerblitzer, die stehen an der A20 Richtung Rostock zwischen Groß-Saarau und Lüdersdorf. B5 in Dersenow Richtung Bolz. B96 Richtung Insel hinterm Rastplatz Rügenblick, in Lindenberg aus Alt-Kenzlin kommend, in Neustrelitz, Roseriner Straße stadtauswärts, in Schwerin, Müß, Alte Kriebitzer Landstraße und Ludwigs-Luster Chaussee stadteinwärts, in Sahnitz, Ribnitzer Straße bitte aufpassen, dann Stralsund, Grünhofer Bogen stadteinwärts und Oliver meldet in Waschow Richtung Zarentin ein. Habt ihr auch noch welche gesehen? Dann ruft an, Studio Hotline ist die 0381 49 78 110, denn keiner meldet mehr aktuelle Flitzerblitzer.
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0: Ich bin Mike Ross, das Ross im Radio, hoch die Hände, die meisten haben schon Wochenende. Alle anderen bringen wir über die Ziellinie mit all euren Lieblingshits, hier mit Hunter X und Golden.

Mensch, auf dem Weg ins Wochenende lohnt sich ja das Tanken wieder ein bisschen mehr als in den letzten Tagen. Ihr hört Ostseewelle am Freitagnachmittag. Die Spritpreise sind aktuell so günstig wie seit 2 Monaten nicht mehr. Laut ADAC kostet ein Liter Super E10 im bundesweiten Schnitt knapp 1,98 aktuell. Diesel rund 2,03 Euro. Das klingt doch erstmal wieder gut. Und trotzdem kam heute auch raus, dass uns die Mineralölkonzerne auch weiter abzocken. So kommt zum Beispiel von den 17 Cent Tankrabatt kaum was bei uns an. Weiterhin. Da müssen sie mal ran.

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0: Ganz entspannt hinein ins Wochenende. Ihr hört Ostseewelle am Freitagnachmittag. In der nächsten halben Stunde mit Michael Patrick Kelly, The One aus den aktuellen Charts. Wir entdecken brandneu Jennifer Lopez und David Guetta mit Save Me Tonight. Und natürlich haben wir auch was Kultiges am Start aus den 2000ern von Lady Gaga.
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1: Hallo, Ostseewelle, Hitradio Hamburg, Schleswig-Holstein hier. Wir stehen auf ehrenamtliche Arbeit im Verein. Von den Vereinen gibt es ja richtig viele hier bei uns im Norden. Und hier ist auch schon der Nächste. Moin!
2: Hallo, mein Name ist Katrin Mees. Ich bin bei der BSG Eutin die erste Vorsitzende und bin Übungsleiterin im Bereich Aquafitness.
1: Was macht euren Verein so besonders?
2: Wir haben ein breites Angebot an Sparten wie Kindertouren, Yoga, Aquafitness, Zumba, Fußball. Wir setzen uns für die Inklusion und Integration ein. Bei uns ist halt jeder willkommen. Und wir sind der zweitgrößte Sportverein mit über 1000 Mitgliedern.
1: Und worauf seid ihr so richtig stolz in eurem Verein?
2: Auf unsere Übungsleiter und Trainer natürlich, weil ohne die wäre der Verein ja nichts. Sowas braucht man halt. Und dass wir einen guten, aufgestellten Vorstand haben mit 13 Vorstandmitgliedern und natürlich auf unser eigenes Vereinsheim.
1: Wo finden wir euch denn und können euch mal besuchen, treffen und auch mal anfeuern?
2: Besuchen kann man uns im Vereinsheim in der Weidestraße 65 in Eutin zu den gewohnten Öffnungszeiten. Anfeuern kann man uns im Fußballbereich auf dem Waldeck in Eutin. Dann haben wir eine Badmintonsparte, die trifft man in der blauen Lehmkuhle in Eutin an. Oder einfach mal eine Probestunde mitmachen in irgendeiner beliebigen Sparte.
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4: 16.30 Uhr hört Ostseewelle mit dem Feierabend-Update für 16:30. Ingo Lorenz hat die Schlagzeilen für euch.
5: Das Amtsgericht Lübeck hat zwei Polizisten zu Geldstrafen verurteilt. Sie hatten einen Bundeswehrsoldaten bei einer Kontrolle trotz Zeugenhinweisen auf Alkohol nicht gestoppt, sondern nur ermahnt, sich auszuruhen. Er hat kurz darauf einen Unfall mit zwei Toten verursacht auf der A20 bei Wismar. Der Bundesrat hat heute die Entlastungsprämie durchfallen lassen. Beschlossen wurde aber die elektronische Fußfessel für mögliche Gewalttäter und die Kaufprämie für E-Autos.
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5: Alarm für die Feuerwehr hat es am Abend in Trittau gegeben im Kreis Stormer. Hier hatte eine Frau Rauch aus dem Bahnhofsgebäude aufsteigen sehen, das schon seit längerer Zeit leer steht. Vor Ort haben die Feuerwehrleute dann erkannt, es war nur ein kleinerer Brand, der war schnell gelöscht. Die Polizei ermittelt jetzt wegen Verdacht auf Brandstiftung.
4: 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Schauen wir aufs Feierabendwetter hier bei Ostseewelle. Um die 15 Grad haben wir aktuell, viel Sonnenschein hier und da, ein paar kleinere Wolken am Start, aber die sind nur Dekoration. Es ist trocken, bleibt trocken, auch in der Nacht dann bei 7 bis 1 Grad tiefstens. Und der Zwei-Tage-Trend, morgen und auch übermorgen viel Sonnenschein bei Temperaturen bis 20 Grad. 16.30 Uhr, Ostseewelle, der beste Verkehrsservice für unser Land. Da ist heute relativ viel los. A19 Richtung Rostock-Überseehafen. Abfahrt Rostock-Süd, Vorsicht, spielen die Kinder an der Autobahn. Dann A20 Lübeck Richtung Rostock zwischen Wismar-Mitte und Kreuz Wismar. Rechter Fahrstreifen gesperrt nach Unfall. Dann in der Baustelle vorm Kreuz Rostock haben wir einen Liegenbleiber. Das ist nur eine einspurige Baustelle. Das heißt, ihr kommt hier nicht vorbei. Deshalb dicker Stau. Im Stau gab es jetzt noch einen Unfall. Letzte freie Ausfahrt ist Sahnitz. Landkreis Rostock zwischen Ziesendorf und Schwan vollgesperrt nach Unfall. Das Ganze könnte laut Markus am besten überfahren über Hohenloko, Kleinbelitz, Bando, Letschow und Schwan. An der Schule in Schwan warten aber die Kinder auf die Rebuslinie 129 und genau diese Busse stehen aktuell im Stau wegen der Sperrung. Wird ja noch ein bisschen dauern, bis die Busse dann ankommen. Stadtverkehr Demmin, mehrere Demonstrationen heute, deshalb auch mehrere Sperrungen. Und Stadtverkehr Rostock, Baustelle am Strande, brauchte aktuell 10 Minuten länger. Und Mühlendamm, auch hier 10 Minuten Zeitverlust in beiden Richtungen. Die Flitzerblitzer, die stehen an der A20 Richtung Rostock zwischen Großaarau und Lüdersdorf. B5 in Dersenow Richtung Wolzenburg. B96 Richtung Insel hinterm Rastplatz Rügenblick. Außerdem in Lindenberg aus Altkenzlin kommend. In Neustrelitz, Userener Straße stadtauswärts. Schwerin-Müß, Alte Kriebitzer Landstraße und Ludwigsluster Chaussee statt einwärts. In Sahnitz, Ribnitzer Straße, Flitzerblitzer in Stralsund, Grünhofer Bogen statt einwärts. Und Oliver meldet in Waschow Richtung Zarrentin auch noch einer. Habt ihr auch noch welche gesehen? Immer her damit. Ruft an, Studio-Hotline ist die 0381 49 78 110. Denn keiner meldet mehr aktuelle Flitzerblitzer.
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4: Großes Musiktalent haben wir hier für euch. Da ballert im Moment einen nach dem anderen raus und alles landet in den Charts. Das ist Samba. Aktuell mit 12 to 12. Ich bin Mike Ross, das war's im Radio. Kommt gut durch den Freitag, rein ins Wochenende.

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Vorsicht bitte, A24 Richtung Hamburg zwischen Wittenburg und Zarrentin gab es eben einen Unfall mit 4 Fahrzeugen. Alles ungesichert, es liegen noch jede Menge Teile verstreut auf der Autobahn. Hier unbedingt aufpassen, vorsichtig fahren. A24 Richtung Hamburg, ungesicherte Unfallstelle, viele Teile auf der Autobahn zwischen Wittenburg und Zarrentin. Kommt gut ans Ziel, Ostseewelle begleitet euch hier mit Michael Patrick Kelly.

Montag, Freitag ab 1 macht jeder seins, sagt ein altes Sprichwort. Na, das sehen wir ja, ne? So viele von euch noch sehr fleißig. Macht nicht mehr ganz so dolle heute. Ihr hört auf dem Weg in den schönsten Feierabend der Woche Ostseewelle und mischt hier mal ganz aktiv mit, damit es auch bei der Arbeit besser flutscht. Tini in Neubrandenburg muss heute noch bis 18 Uhr durchziehen und möchte gerne mal wieder die Disco Boys hören mit For You. Na, bitteschön.

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1: Das sind Jennifer Lopez und David Guetta mit Save Me Tonight.

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16: Guten Tag, ich bin Peter Gösicke. Der Hafengeburtstag in Hamburg ist ab heute in vollem Gange. Wegen des Festivals ist die A7 über das Wochenende gesperrt. Konkret, keine Durchfahrt von 6 Uhr samstags bis 19 Uhr sonntags zwischen den Hamburger Stadtteilen Stelling und Heimfeld. Richtung Norden ist die Autobahn frei. Grund für die Sperrung sind Bauarbeiten am Lärmschutztunnel in Altona. Junge Aufruhr in Schleswig-Holstein. Schüler haben heute gegen eine mögliche Wiedereinführung der Wehrpflicht demonstriert. Genau 81 Jahre nach dem Ende des Zweiten Weltkrieges. Während in Neumünster 50 und in Flensburg 300 Menschen demonstriert haben, hatten die Demos in Kiel gut 550 Teilnehmer. In Itzehoe hat es ebenfalls Proteste gegeben. Einige unter den 100 Demonstranten in Lübeck haben sogar Böller und Raketen gezündet, laut Polizei aber keine Schüler. Der Unfall auf der A20 bei Wismar hatte für viel Entsetzen gesorgt. Ein Bundeswehrsoldat ist nachts mit fast 250 km/h in einen Kleinwagen gerast und mit über 2 Promille. Für viele unverständlich, kurz vorher noch hatten ihn zwei Polizisten des Autobahnreviers Bad Oldesloe trotz einer Kontrolle weiterfahren lassen. Sie sind jetzt verurteilt worden, Ostseewelle-Reporter Axel Prokoff.
17: Die beiden hatten im Prozess gesagt, der Fahrer habe gesagt, er sei nur müde. Husten wollte er nicht, so hätten sie nur die Innenraumluft gemessen, kein Alkohol. Doch Zeugen haben erklärt, gleich nach dem Unfall hätten sie sehr wohl eine Fahne beim Fahrer gerochen und er hätte auch verwaschen gesprochen. Unausgesprochen stand der Verdacht im Raum, die Beamten hätten bei diesem Uniformkollegen zwei Augen zugedrückt. Das Amtsgericht hat beide nun zu je 4 Netto-Monatsgehältern Geldstrafe verurteilt. Sie können aber dagegen Berufung einlegen.
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16: Die Riester-Rente wird nächstes Jahr durch ein neues staatlich gefördertes Vorsorgemodell abgelöst. Das hat heute der Bundesrat abgenickt. Bis zu einem Sparbeitrag von 360 Euro im Jahr gibt es für jeden angelegten Euro vom Staat 50 Cent dazu. Darüber hinaus dann 25 Cent. Bei der Entlastungsprämie hat der Bundesrat heute allerdings Nein gesagt, im Gegensatz zum Bundestag vorher. Mehrere Bundesländer haben sich dagegen gewehrt, dass Arbeitgeber ihren Mitarbeitern 1.000 Euro steuerfrei zahlen können. Denn das könnte Städte und Gemeinden belasten. 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
1: In Hamburg und Schleswig-Holstein gibt es heute viel Sonnenschein, so gut wie keine Wolken. Herrlicher Start ins Wochenende. Das Ganze bei Temperaturen um 15 Grad. In der Nacht meist sternklar bei 7 bis 1 Grad. Und der Zwei-Tage-Trend auch richtig schön. Morgen viel Sonnenschein bei 19 Grad. Übermorgen wieder ein paar Wolken mehr und ganz vereinzelt mal ein bisschen Regen möglich bei 20 Grad.

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1: A20 Lübeck Richtung Rostock, zwischen Wismar Mitte und Kreuz Wismar, rechter Fahrstreifen gesperrt nach Unfall. Dann kommen gute Nachrichten vom Kreuz Rostock, hier alles wieder frei in der Baustelle. A24 Richtung Hamburg, zwischen Wittenburg und Zarentin, jetzt Vollsperrung nach Unfall. Rettungskräfte sind da, letzte freie Ausfahrt ist Wittenburg, fahrt hier auch runter. Dann B199 Richtung Anklam, Ausfahrt Görke, haben ein Pannenauto, ist noch einseitig befahrbar, das heißt, ihr kommt ganz vorsichtig dran vorbei. Gute Nachrichten auch aus dem Landkreis Rostock gerade reingekommen, zwischen Ziesendorf und Schwan, auch wieder frei, Unfallstelle beräumt, wieder freie Fahrt. Dann Stadtverkehr Demmin, mehrere Demonstrationen heute, deshalb auch mehrere Sperrungen. Und Stadtverkehr Rostock an der Baustelle am Strande braucht er ungefähr so 10 Minuten länger. Die Flitzerblitzer, die stehen an der A20 Richtung Rostock zwischen Großaarau und Lüdersdorf. B5 in Dersenow Richtung Beutzenburg. Dann B96 Richtung Insel hinterm Rastplatz Rügenbleck in Lindenberg aus Altgenslin kommend. In Neustrelitz, Userina Straße stadtauswärts, in Schwerin-Müß, alte Kriwitzer Landstraße und Ludwigs-Luster Chaussee stadteinwärts. In Sarnitz kann es euch erwischen, Ribnitzer Straße, Stralsund, Grünhofer Bogen stadteinwärts und in Waschow in Richtung Zarentin. Habt ihr auch noch welche gesehen? Dann ruft an, Studio-Hotline ist die 0381 49 78 110, denn keiner meldet mehr aktuelle Flitzerblitzer.
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hoch die Hände. Wochenende, es rückt immer näher. Wir bringen euch rein. Ihr hört Ostseewelle am Freitagnachmittag. Es geht in den schönsten Feierabend der Woche mit all euren Lieblingshits. Gleich Dopamin von Purple Disco Machine mit dabei. Udo Lindenberg haben wir noch startklar. Und hier Französisch mit Alice C. Das ist Moin.

0: Kommt gut rein ins Wochenende. Ihr hört Ostseewelle. Hier gibt's die meiste Musik mit allen aktuellen Hits und natürlich zwischendurch immer wieder coole Musiküberraschungen. Nächste halbe Stunde haben wir neu für euch To Love Somebody am Start von Holly Humberstone und sehr entspannt Blink Twice von Shabuse und Miles Smith.
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0: 17.31 Uhr, ihr hört Ostseewelle mit dem Feierabend-Update. Ingo Lorenz hat die Schlagzeilen für euch.
17: Eine Sekunde. Im Rostocker Seehafen ist heute auf einer Schwedenfähre der TT-Line Feuer ausgebrochen. Ein Crewmitglied wurde durch heißes Öl leicht verletzt. Über 50 Feuerwehrleute waren im Einsatz. Der Bundesrat hat heute die Entlastungsprämie durchfallen lassen. Beschlossen wurde aber die elektronische Fußfessel für mögliche Gewalttäter und die Kaufprämie für E-Autos.
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17: Der Kanaltunnel Rendsburg wird heute Abend wegen Wartungsarbeiten gesperrt. Unter anderem soll die Sicherheitstechnik des Tunnels überprüft werden. Dauern soll diese Sperrung von 21 Uhr bis 5 Uhr morgen früh. Die Umleitungen über die Rader Hochbrücke oder die Kanalfähre Nobiskrug sind ausgeschildert.
0: 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Schauen wir aufs Feierabendwetter bei Ostseewelle. 15 Grad haben wir rundherum, viel Sonnenschein. Nur ganz vereinzelt mal ein paar Dekorationswölkchen am Himmel. Es bleibt trocken, auch in der Nacht dann bei 7 bis 1 Grad. Und im Zwei-Tage-Trend auch richtig schön mit viel Sonnenschein bis 20 Grad. 17.32 Uhr.
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0: A20 Richtung Stettin zwischen Straßburg, Uckermark und Pasewalk Nord, Höhe Rastplatz Ravensmühle, liegen Reifenteile auf der Fahrbahn und dazu haben wir einen Pannenbrummi auf dem Standstreifen. Hier bitte schön aufpassen. A24 Richtung Hamburg zwischen Wittenburg und Zarentin, Vollsperrung nach Unfall, wird jetzt in diesem Moment wieder aufgehoben. Also hier wieder freie Fahrt. Landkreis Ludwigslust-Parchim. B192 zwischen Brühl und Blankenberg. Haben wir einen Hund mitten auf der Fahrbahn, der immer hin und her rennt, völlig verwirrt. Hier bitte auch schön vorsichtig fahren. Dann Landkreis Vorpommern-Greifswald. B199 Richtung Anklam. Ausfahrt Görke, Pannenauto. Hier kommt aber ganz vorsichtig vorbei. Im Stadtverkehr Demmin gibt es mehrere Demonstrationen, deshalb auch mehrere Sperrungen. Und Stadtverkehr Rostock. Baustelle am Strande. 10 Minuten Zeitverlust. Stadtverkehr Wismar. Zierroher Landstraße, Höhe Marktkauf. Gab es eben einen Unfall, hier aktuell kein Durchkommen. Und die Flitzerblitzer, die stehen an der A20 Richtung Rostock zwischen Großara und Lüdersdorf, B5 in Dersenow Richtung Bolzenburg, B96 Richtung Insel hinterm Rastplatz Rügenblick, Lindenberg aus Alt-Kenzlin kommend, in Neustrelitz Useriner Straße stadtauswärts, in Schwerin-Müß Alte Kriebitzer Landstraße und Ludwigslustre Chaussee stadteinwärts. Flitzerblitzer in Sarnitz, Ribnitzer Straße, außerdem in Stralsund, Grünhofer Bogen stadteinwärts und in Waschow Richtung Zarentin. Habt ihr auch noch welche gesehen? Dann ruft an, Studio-Hotline ist die 0381 49 78 110, denn keiner meldet mehr aktuelle Flitzerblitzer.
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0: Ich bin Mike Rostas, Ross im Radio. Vielleicht jetzt nach Feierabend schon den Wochenendeinkauf erledigen? Dann habt ihr morgen Ruhe. Einfach mal ein bisschen Zeit mit der Familie verbringen, wa? Wir bringen euch rein ins Wochenende hier mit Austis und ihrem aktuellen Hit Electrified bei Ostseewelle.

0: 17.47 Uhr, Ostseewelle, der beste Verkehrsservice für unser Land. Immer sofort, wenn etwas passiert. Wir springen mal ran ans Telefon, hallo.
1: Hallo, hier ist Sandra. Auf der A19, Abfahrt Rostock Nord, ist eine Wildschweinfamilie mit Frischlingen.
0: Oh, mal wieder, danke fürs Bescheid geben. Die wohnen hier, es ist Abendbrotzeit. So ein bisschen was an Futter suchen da gerade. Wie jeden Abend um dieselbe Zeit. Also A19 in beiden Richtungen, bitte aufpassen, Höhe Rostock Nord. Sie

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12: Guten Tag, ich bin Peter Gösicke. Der Hafengeburtstag in Hamburg ist ab heute in vollem Gange. Wegen des Festivals ist die A7 über das Wochenende gesperrt. Konkret, keine Durchfahrt von 6 Uhr samstags bis 19 Uhr sonntags zwischen den Hamburger Stadtteilen Stelling und Heimfeld. Richtung Norden ist die Autobahn frei. Grund für die Sperrung sind Bauarbeiten am Lärmschutztunnel in Altona. Junger Aufruhr in Schleswig-Holstein. Schüler haben heute gegen eine mögliche Wiedereinführung der Wehrpflicht demonstriert, genau 81 Jahre nach dem Ende des Zweiten Weltkrieges. Während in Neumünster 50 und in Flensburg 300 Menschen demonstriert haben, hatten die Demos in Kiel gut 550 Teilnehmer. In Itzehoe hat es ebenfalls Proteste gegeben. Einige unter den 100 Demonstranten in Lübeck haben sogar Böller und Raketen gezündet, laut Polizei aber keine Schüler. Der Unfall auf der A20 bei Wismar hatte für viel Entsetzen gesorgt. Ein Bundeswehrsoldat ist nachts mit fast 250 km/h in einen Kleinwagen gerast und mit über 2 Promille. Für viele unverständlich, kurz vorher noch hatten ihn zwei Polizisten des Autobahnreviers Bad Oldesloe trotz einer Kontrolle weiterfahren lassen. Sie sind jetzt verurteilt worden, Ostseewelle-Reporter Axel Prokoff.
13: Die beiden hatten im Prozess gesagt, der Fahrer habe gesagt, er sei nur müde. Pusten wollte er nicht, so hätten sie nur die Innenraumluft gemessen, kein Alkohol. Doch Zeugen haben erklärt, gleich nach dem Unfall hätten sie sehr wohl eine Fahne beim Fahrer gerochen und er hätte auch verwaschen gesprochen. Unausgesprochen stand der Verdacht im Raum, die Beamten hätten bei diesem Uniformkollegen zwei Augen zugedrückt. Das Amtsgericht hat beide nun zu je 4 Netto-Monatsgehältern Geldstrafe verurteilt. Sie können aber dagegen Berufung einlegen.
11: Deutschland und die Welt.
12: Die Riester-Rente wird nächstes Jahr durch ein neues staatlich gefördertes Vorsorgemodell abgelöst. Das hat heute der Bundesrat abgenickt. Bis zu einem Sparbeitrag von 360 Euro im Jahr gibt es für jeden angelegten Euro vom Staat 50 Cent dazu. Darüber hinaus dann 25 Cent. Bei der Entlastungsprämie hat der Bundesrat heute allerdings Nein gesagt, im Gegensatz zum Bundestag vorher. Mehrere Bundesländer haben sich dagegen gewehrt, dass Arbeitgeber ihren Mitarbeitern 1.000 Euro steuerfrei zahlen können. Denn das könnte Städte und Gemeinden belasten. 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
1: In Hamburg und Schleswig-Holstein gibt es heute viel Sonnenschein, so gut wie keine Wolken. Herrlicher Start ins Wochenende. Das Ganze bei Temperaturen um 15 Grad. In der Nacht meist sternklar bei 7 bis 1 Grad. Und der Zwei-Tage-Trend auch richtig schön. Morgen viel Sonnenschein bei 19 Grad. Übermorgen wieder ein paar Wolken mehr und ganz vereinzelt mal ein bisschen Regen möglich bei 20 Grad. 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A19 in beiden Richtungen, aufpassen bitte Höhe Rostock Nord, hier haben wir Wildschweine mit Frischlingen direkt an der Fahrbahn. A20 Richtung Stettin zwischen Straßburg-Uckermark und Pasewalk Nord am Rastplatz Ravensmühle, Reifenteil auf der Fahrbahn und Pannenbrummi auf dem Standstreifen. Dann haben wir die A24 Richtung Hamburg. Zwischen Wittenburg und Sarrentin wird an der Unfallstelle noch aufgeräumt, ihr werdet aber ganz vorsichtig vorbeigeleitet. Landkreis Ludwigslust-Parchim, B192 zwischen Brühl und Blankenberg, großer Hund unterwegs auf der Fahrbahn. Auch hier bitte schön aufpassen. Im Stadtverkehr Demmin gibt es heute mehrere Demonstrationen und deshalb auch mehrere Sperrungen. Stadtverkehr Rostock, Baustelle am Strande. Hier 10 Minuten Zeitverlust. Und Stadtverkehr Wismar, Zeroer Landstraße. Am Marktkauf gab es einen Unfall. Hier aktuell kein Durchkommen. Die Flitzerblitzer stehen an der B5 in Dersenow in Richtung Beutzenbock. B96 Richtung Insel hinterm Rastplatz Rügenblick. In Neustrelitz, Suseriner Straße stadtauswärts. In Schwerin-Müß, Alte Krewitzer Landstraße. Und Ludwigsluster Chaussee stadteinwärts, in Sahnitz, Ribnitzer Straße, Stralsund, Grünhofer Bogen stadteinwärts und in Waschow Richtung Zarrentin. Habt ihr auch noch welche gesehen? Dann ruft an, Studio-Hotline ist die 0381 49 78 110, denn keiner meldet mehr aktuelle Flitzerblitzer.
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0: Ihr hört Ostseewelle auf dem Weg in die schönste Zeit der Woche. Es geht rein ins Wochenende. Falls mich an diesem Wochenende irgendjemand suchen sollte, mich findet man garantiert im Garten. Ja, ich muss noch ein bisschen was tun. Elisabeth Reinhold ist da. Was machst du am Wochenende so?
1: Na, ich stehe hier im Studio, denn es gibt so viel zu feiern am Wochenende. 30 Jahre Tonnenbund Bad im Landkreis Vorpommern-Rügen. Und da machen sie was ganz Besonderes. Es wird mal anders auf die Tonne geschlagen. Außerdem, auch das THW Wismar rundet, wird 30. Wie stolz die Jungs und Mädels darauf sind und was in Wismar deshalb alles los ist, das hört ihr natürlich auch hier bei Ostseewelle. 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
0: Na dann, hoch die Hände.
1: Wochenende!

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2: Schönen Freitagabend. Wir starten gemeinsam rein ins Wochenende. Ihr hört Ostseewelle in der nächsten halben Stunde mit dem brandneuen Hit von Samba, Homebreaker. Dazu haben wir Mr. Rock'n'Roll von Amy MacDonald am Start und wir können uns freuen auf Michael Schulte, 5 AM.
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2: Es ist 18.31 Uhr, hört Ostseewelle mit dem Feierabend-Update. Ingo Lorenz hat die Schlagzeilen für euch.
12: Einen tödlichen Unfall hat es heute Nachmittag auf der Landstraße zwischen Schwan und Ziesendorf gegeben. Eine 74-jährige Frau ist hier frontal in ein Auto des Gegenverkehrs gekracht. Auch der Notarzt konnte ihr nicht mehr helfen. So niedrig waren die Spritpreise in Deutschland schon seit 2 Monaten nicht mehr. Laut ADAC ist Super gestern 2 Cent billiger gewesen als am Vortag, Diesel sogar 3 Cent. Vor allem der günstige Rohölpreis wirkt sich aus.
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12: Der Kanaltunnel Rendsburg wird heute Abend wegen Wartungsarbeiten gesperrt. Unter anderem soll die Sicherheitstechnik des Tunnels überprüft werden. Dauern soll diese Sperrung von 21 Uhr bis 5 Uhr morgen früh. Die Umleitungen über die Rader Hochbrücke oder die Kanalfähre Nobiskrug sind ausgeschildert.
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2: Ach, das Ostseewelle-Wetter weiter traumhaft schön mit viel Sonnenschein. Wir haben 15 Grad rundherum. Das geht heute Nacht runter auf 7 bis 1 Grad. Und im 2-Tage-Trend bleibt es erstmal richtig schön. Morgen viel Sonne bei 19 Grad. Übermorgen sehr freundlich bei 20 Grad. Wenn überhaupt, dann nur Richtung Nordwesten. So ein bisschen Regen mit dabei. 18.32 Uhr.
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2: A19 in beiden Richtungen bitte aufpassen. Höhe Rostock-Nord haben wir wieder die Wildschweinfamilie an der Fahrbahn. Die essen hier gerade Abendbrot. A20 Richtung Stettin. Zwischen Straßburg-Uckermark und Pasewalk-Nord. Höhe Rastplatz Ravensmühle. Reifenteile auf der Fahrbahn und Pannenbrummi auf dem Standstreifen. Dann A24 Richtung Hamburg zwischen Wittenburg und Zarrentin wird an der Unfallstelle jetzt noch aufgeräumt. Ihr werdet ganz vorsichtig vorbeigeleitet. Stadtverkehr der Minen. Mehrere Demonstrationen heute, mehrere Sperrungen. Dazu haben wir im Stadtverkehr Rostock noch so ein paar Behinderungen. Baustelle am Strande braucht ungefähr 10 Minuten länger. Dann Stadtverkehr Wismar-Zieroer Landstraße, Höhe Markkauf, gab es einen Unfall, hier aktuell noch kein Durchkommen. Vor den Flitzerblitzern haben wir eine Vermisstenmeldung aus Güstrow. Die Polizei sucht die 14-jährige Leuza Stojanovic. Sie wird seit dem 29. April um 22 Uhr vermisst. Es gibt keine Informationen darüber, wo sie sich aufhalten könnte. Leuza ist ca. 1,50 Meter bis 1,55 Meter groß, schlank, hat braune, lange Haare. Foto findet ihr gleich auch im Web bei ostseewelle.de. Und wenn ihr wisst, wo sie ist, informiert bitte die Polizei. Die Flitzerblitzer stehen an der B5 in Dersenow Richtung Beutzenbock, B96 Richtung Insel hinterm Rastplatz Rügenblick, dann in Neustrelitz, Userinerstraße Straße stadtauswärts, in Schwerin-Müß, Alte Krewitzer Landstraße und Ludwigsluster Chaussee stadteinwärts, in Sahnitz, Ribnitzer Straße, Stralsund, Grünhofer Bogen stadteinwärts und in Waschow in Richtung Zarrentin. Habt ihr auch noch welche gesehen? Dann ruft an, Studio Hotline ist die 0381 49 78 110, denn keiner meldet mehr aktuelle Flitzerblitzer.
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die meisten von euch haben es geschafft und jetzt 5 Häkchen auf dem Zettel. Montag, Dienstag, Mittwoch, Donnerstag, Freitag, alle Arbeitstage der Woche überlebt. Kommt gut rein ins Wochenende, lasst den Arbeitsstress mal hinter euch und genießt die schönste Zeit der Woche mit euren Lieben. Ihr hört Ostseewelle und wir haben natürlich auch das Good Feeling in Sachen Musik für euch am Start. Ja, einer der wohl coolsten Hits aus dem Jahr 2008. Kann man nur laut hören, kann man nur Luftgitarre zu spielen. Das ist Amy McDonald mit Mr. Rock'n'Roll.

0: Das ist der Sound für euren Freitagabend. Kommt gut rein ins Wochenende. Ihr hört Ostseewelle gleich mit alle Farben. Baby Goodbye. The Script und Will.i.am gleich mit dabei mit Hall of Fame. Ganz entspannt. Und aus dies mit Pickup.
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1: Guten Tag, ich bin Peter Gösicke. Der Hafengeburtstag in Hamburg ist ab heute in vollem Gange. Wegen des Festivals ist die A7 über das Wochenende gesperrt. Konkret, keine Durchfahrt von 6 Uhr samstags bis 19 Uhr sonntags zwischen den Hamburger Stadtteilen Stelling und Heimfeld. Richtung Norden ist die Autobahn frei. Grund für die Sperrung sind Bauarbeiten am Lärmschutztunnel in Altona. Junge Aufruhr in Schleswig-Holstein. Schüler haben heute gegen eine mögliche Wiedereinführung der Wehrpflicht demonstriert. Genau 81 Jahre nach dem Ende des Zweiten Weltkrieges. Während in Neumünster 50 und in Flensburg 300 Menschen demonstriert haben, hatten die Demos in Kiel gut 550 Teilnehmer. In Itzehoe hat es ebenfalls Proteste gegeben. Einige unter den 100 Demonstranten in Lübeck haben sogar Böller und Raketen gezündet, laut Polizei aber keine Schüler. Der Unfall auf der A20 bei Wismar hatte für viel Entsetzen gesorgt. Ein Bundeswehrsoldat ist nachts mit fast 250 km/h in einen Kleinwagen gerast und mit über 2 Promille. Für viele unverständlich, kurz vorher noch hatten ihn zwei Polizisten des Autobahnreviers Bad Oldesloe trotz einer Kontrolle weiterfahren lassen. Sie sind jetzt verurteilt worden, Ostseewelle-Reporter Axel Prokoff.
2: Die beiden hatten im Prozess gesagt, der Fahrer habe gesagt, er sei nur müde. Pusten wollte er nicht, so hätten sie nur die Innenraumluft gemessen. Kein Alkohol. Doch Zeugen haben erklärt, gleich nach dem Unfall hätten sie sehr wohl eine Fahne beim Fahrer gerochen und er hätte auch verwaschen gesprochen. Unausgesprochen stand der Verdacht im Raum, die Beamten hätten bei diesem Uniformkollegen zwei Augen zugedrückt. Das Amtsgericht hat beide nun zu je 4 Netto-Monatsgehältern Geldstrafe verurteilt. Sie können aber dagegen Berufung einlegen.
0: Deutschland und die Welt.
1: Die Riester-Rente wird nächstes Jahr durch ein neues staatlich gefördertes Vorsorgemodell abgelöst. Das hat heute der Bundesrat abgenickt. Bis zu einem Sparbeitrag von 360 Euro im Jahr gibt es für jeden angelegten Euro vom Staat 50 Cent dazu. Darüber hinaus dann 25 Cent. Bei der Entlastungsprämie hat der Bundesrat heute allerdings Nein gesagt, im Gegensatz zum Bundestag vorher. Mehrere Bundesländer haben sich dagegen gewehrt, dass Arbeitgeber ihren Mitarbeitern 1.000 Euro steuerfrei zahlen können. Denn das könnte Städte und Gemeinden belasten. 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
3: In Hamburg und Schleswig-Holstein gibt's heute viel Sonnenschein, so gut wie keine Wolken. Herrlicher Start ins Wochenende. Das Ganze bei Temperaturen um 15 Grad. In der Nacht meist sternklar bei 7 bis 1 Grad. Und der Zwei-Tage-Trend auch richtig schön. Morgen viel Sonnenschein bei 19 Grad. Übermorgen wieder ein paar Wolken mehr und ganz vereinzelt mal ein bisschen Regen möglich bei 20 Grad.

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1: A20 Richtung Stettin zwischen Straßburg-Uckermark und Pasewalk-Nordhöhe, Rastplatz Ravens, Mühlheim am Pannenbrummi auf dem Standstreifen. Dann Stadtverkehr Demmin, mehrere Demonstrationen heute, deshalb auch mehrere Sperrungen. Im Stadtverkehr Rostock, Baustelle am Strande, braucht da so 10 Minuten länger. Und im Stadtverkehr Wismar aktuell noch kein Durchkommen nach Unfall, Zieruer Landstraße, Höhe Marktkauf. Vor den Flitzerblitzern haben wir eine Vermisstenmeldung der Polizei in Güstrow. Gesucht wird die 14-jährige Loisa Stojanovic. Sie wird seit dem 29. April abends 22 Uhr vermisst und es gibt keine Informationen darüber, wo sie sich aufhalten könnte. Loisa ist ca. 1,50 Meter bis 1,55 Meter groß, schlank, hat braune, lange Haare. Wenn ihr wisst, wo sie ist, informiert bitte die Polizei. Flitzerblitzer stehen an der B5 in Dersenow Richtung Bolzenburg, B96 Richtung Insel Rügen, hinterm Rastplatz Rügenweg stehen sie, B111 Wolgast, Chausseestraße, Höhe Famila beidseitig, dann Neustrelitz, Oserinerstraße, stadtauswärts, in Schwerin-Müß, alte Kriwitzer Landstraße und Ludwigsluster Chaussee stadteinwärts, in Sarnitz, Ribnitzer Straße, Stralsund, Grünhofer Bogen stadteinwärts und in Waschow Richtung Zarentin. Habt ihr auch noch welche gesehen? Dann ruft an, Studio-Hotline ist die 0381 49 78 110, denn keiner meldet mehr aktuelle Flitzerblitzer.
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Ich will da jetzt nicht zu sehr ins Detail gehen, aber mal so eine kleine Geschichte über den Song hinter den Kulissen. Dido White Flag gerade gehört, geschrieben hat sie den, sagte sie zumindest mal, auf dem Klo. Kommt gut ins Wochenende. Ihr hört Ostseewelle, jetzt neu Kygo mit Save My Love.

0: entspannt durch den Freitagabend. Ihr hört Ostseewelle in der nächsten halben Stunde mit Ed Sheeran. RC Summers wird sehr kultig mit Kings of Leon und Sex on Fire. Da rocken wir richtig los. Und Disco Lines und Tina Shea haben wir für euch am Start mit No Broke Boys. Alles gleich.
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0: Schönen Freitagabend, ich bin Mike Rost aus Ross im Radio und hier haben wir Sarah Larsson für euch. Bildhübsch und tolle Stimme. Das hier ist Lush Live.

in vielen Gärten duftet der Grill fröhlich vor sich hin und das Bierchen ist schon sehr lecker am Laufen. Im Radio läuft auch was, und zwar Ostseewelle. Schönen Freitagabend, den machen wir euch gleich noch bunter mit den meistgewünschten aktuellen Hits in den Top 20, euren Hörercharts. Welcher Überflieger ist heute ganz oben an der Spitze? Ihr hört es gleich ab 20 Uhr und dann gehen wir Vollgas hier mit Party Power im Party Hitmix. 4 Stunden lang alle eure Party-Lieblingshits nonstop gemixt. 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
1: Ein riesiges Jubiläum steht dieses Jahr in Stralsund an. Die St. Nikolai-Kirche wird 750 Jahre alt. Das muss gefeiert werden. Mit vielen Veranstaltungen und einem besonderen Programm über das ganze Jahr verteilt. Ab dem 9. Mai, also morgen, gibt es zum Beispiel besondere Jubiläumsführungen, verrät Annette Huth, die zweite Vorsitzende des Fördervereins von St. Nikolai.
2: In der Regel haben wir uns kleine Dinge und besonders abgegrenzte Themen ausgesucht und sind ein bisschen auch vielleicht von unserem eigenen Mut überrascht, jetzt einfach mal 750 Jahre in eine Führung zu packen, die ja nun nicht länger als maximal anderthalb Stunden sein darf.
1: Weil das nicht geht, hat sich das Jubiläumsteam kleine Themen und Dinge rausgepickt, die nicht auf den ersten Blick zu entdecken sind.
2: Wir haben eine wunderbare alte kleine Kapelle mit einem ganz wunderbaren Gewölbe und dazu gibt es die modernen Fenster und das in Kombination werden wir ganz sicher beleuchten, aber eben auch so etwas wie, was ist denn ein Altar und warum ist der Altar aus der Zeit so und der viel neuer ist, sieht ganz anders aus.
1: Die Gäste werden bei den Führungen zum Selbstentdecken angeregt.
2: Also es geht um Ausstattung, um Wandbilder, um Begräbnisstellen oder Stätten. Warum haben Menschen sich in der Kirche bestatten lassen? Kultur, Glaube und Kunst unter einem Hut. Und das soll vielleicht in eine Führung passen. Wir hoffen, dass das auch so funktioniert, wie wir uns das gedacht haben.
1: Los geht's ab morgen und dann über das ganze Jahr verteilt. Infos bekommt ihr unter www.verein-sankt-nikolai-stralsund.de. Aus der Ostseewelle Kirchenredaktion, Christina Tesch.
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14: Ich bin Dirk Zeitler. Wer online einkauft oder über ein neues E-Auto nachdenkt, für den gibt es jetzt einige Änderungen. Der Bundesrat hat heute neue Regeln für Verbraucherkrediten zugestimmt und gleichzeitig den Weg für die neue staatliche E-Auto-Förderung freigemacht.
15: Künftig gelten strengere Regeln, auch für kleine Online-Kredite oder jetzt kaufen, später bezahlen Angebote. Anbieter müssen genauer prüfen, ob sich Kunden das überhaupt leisten können. Damit soll vor allem verhindert werden, dass Menschen den Überblick über ihre Rechnungen verlieren und sich verschulden. Gleichzeitig kann die neue E-Auto-Prämie jetzt wie geplant rückwirkend ab Januar beantragt werden. Zoe Tassovali, Nachrichtenredaktion.
14: Deutschland hinkt 5 Wochen vor Inkrafttreten der europäischen Asylreform bei den Vorbereitungen zur Umsetzung des Vorhabens hinterher. Die EU-Kommission fordert die Bundesregierung und weitere Mitgliedsländer unter anderem dazu auf, dringend Kapazitäten für Asylgrenzverfahren aufzubauen. 15 andere EU-Staaten hätten in diesem Bereich inzwischen die notwendigen Maßnahmen getroffen. 3 Monate nach dem Start des neuen Wehrdienstes hat die Bundeswehr erste Rekruten über ihre neue Anwerbeoffensive gewonnen. Das teilte das Verteidigungsministerium in Berlin mit. Demnach wurden Musterungen durchgeführt und Interessierte eingeplant oder bereits eingestellt. Genaue Zahlen nannte ein Sprecher nicht.
8: Seit Januar fragt die Bundeswehr 18-Jährige aktiv, ob sie Lust hätten auf einen Wehrdienst. Über 200.000 Briefe wurden schon verschickt. Junge Männer müssen antworten, Frauen können es freiwillig tun und das machen bislang nur sehr wenige. Die Quote liege bei nur rund 3%. Von den angeschriebenen Männern hätten etwa 86% den Fragebogen fristgerecht beantwortet. Diejenigen, die nicht reagieren, bekommen eine Erinnerung. Wer sich weiter nicht rührt, dem droht ein Bußgeld von 250 Euro. Thomas Bremser, Nachrichtenredaktion.
14: Nach einer möglichen Geiselnahme in einer Bankfiliale im rheinland-pfälzischen Sinzig gehen die Ermittler derzeit von mindestens einem Täter aus, der auch Beute gemacht hat. Der Mann soll einen Mitarbeiter eines Geldtransportunternehmens abgepasst und ihm einen Behälter mit Bargeld abgenommen haben, wie die Polizei mitteilte. Anschließend habe er zwei Personen in einem Raum in der Volksbank eingeschlossen. Vermutlich hat er noch vor dem Eintreffen der Polizei die Bank verlassen.
11: Ihr hört Ostseewelle mit dem Blick aufs Wetter bei uns in Hamburg und Schleswig-Holstein. Heute auch wieder ein richtig angenehmer Frühlingsabend, kaum Wolken am Himmel und die Temperaturen gehen auch noch um die 10 Grad aktuell. Der Zwei-Tage-Trend. Morgen am Samstag ein entspannter Sonne-Wolken-Mix bei Top-Temperaturen bis zu 19 Grad und übermorgen am Sonntag insgesamt grauer, aber immer noch recht warm, 20 Grad maximal.

0: 20.02 Uhr, Ostseewelle, der beste Verkehrsservice für unser Land. Ihr habt da direkt eine Meldung für uns.
1: Einen wunderschönen guten Tag, hier ist der Carsten. Ich wollte Bescheid sagen, wenn man auf die Autobahn fährt, Rostock Nord, Richtung Überseehafen, Rudel Wildschweine, ganz, ganz dicht am Straßenrand.
0: Alles klar, vielen lieben Dank fürs Melden. Dann von den Flitzerblitzern haben wir noch eine Vermisstenmeldung aus Güstrow. Die Polizei sucht die 14-jährige Lojza Stojanovic. Sie wird seit dem 29. April, 22 Uhr, vermisst. Es gibt keine Informationen darüber, wo sie sich zuletzt aufgehalten hat. Lojza ist ca. zwischen 1,50 und 1,55 groß, schlank und hat braune, lange Haare. Ein Bild von ihr findet ihr auch bei uns im Web. Hinweise unbedingt an die Polizei. Die Flitzerblitzer stehen auf der A24 Richtung Hamburg in der Baustelle Wöbelin. Dann Höhe Krem noch einer, A24 Richtung Berlin im Dreieck Wittstock, B96 zwischen Rambinen und Samtens am Parkplatz, B103 Dresenow Richtung Mainburg, B104 in Chemnitz an der Bushaltestelle Richtung Staffenhagen, B105 Rostock-Warnow-Allee aus dem Tunnel raus Richtung Lüttenklein, B111 in Wolgast, Chausseestraße Höhe Famila beidseitig, B198 Miro Richtung Wesenberg an der Rettungswache, in Dierhagen am Hotel Blinkfür, in Schwerin, Müß, alte Kriwitzer Landstraße und Ludwig-Luster-Chaussee statt einwärts, dann in Warschau Richtung Zarentin, in Wendfeld beidseitig und in Wöbelin Richtung Ludwigslust. Habt ihr noch mehr entdeckt? Ruft gerne an, Studio-Hotline ist die 0381 49 78 110. Denn keiner meldet mehr aktuelle Flitzerblitzer.
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3: Willkommen zu den offiziellen Hörercharts. Hier gibt's die 20 meistgewünschten Songs der vergangenen Woche, gewählt von euch. Und heute wieder mit jeder Menge neuer Musik, spannenden Chartbewegungen, einer neuen Nummer 1 und den größten Hits der Woche. Außerdem stelle ich heute wieder 4 brandneue Hit-Tipps vor. Mit dabei Calvin Harris, Miles Smith, Paul Kalkbrenner und Lauf.
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3: American Girls, Harry Styles auf der 3. Letzte Woche auf 2, Fever Dream, Alex Warren. Wird heute wieder abgelöst. New Religion von Bebe Rexha und Faithless letzte Woche noch auf 1.
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3: Auch er stand bei uns Anfang des Jahres an der Chartspitze. Bruno Mars, I Just Might. In dieser Woche
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0: 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Platz 19.

0: Boy You Turn Me auf Platz 19, Cascada und Felix Jähn.
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0: Seit 20 Jahren erfolgreich und er war auch jahrelang der bestbezahlte DJ der Welt, Calvin Harris. Oh, ein Jahr war er mit Taylor Swift zusammen, liegt auch schon wieder 10 Jahre zurück. Mittlerweile ist er wieder neu vergeben und verheiratet, jettet trotzdem pausenlos um die Welt. In diesem Sommer zum Beispiel wieder ganz oft auf Ibiza anzutreffen. Und höchstwahrscheinlich spielt er auch dann seinen neuen Song. Satisfy, unser erster Hitvorschlag. Hier ist Calvin Harris und Jessie, eine ganz neue Stimme aus Irland.

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1: Need Your Love, neuer Song von One Republic, in dieser Woche bei uns auf Platz 17. Nicht nur Calvin Harris, sondern auch David Guetta kann man in diesem Jahr wieder live auf Ibiza erleben. Genau dort hat er vor einigen Wochen diesen Song aufgenommen, gemeinsam mit Jennifer Lopez, Save Me Tonight, in dieser Woche auf
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3: Ihr hört das Freitagswetter bei Ostseewelle. Aktuell immer noch viel Sonne in ganz Mecklenburg-Vorpommern, aber es ist auch schon recht frisch. Gerade sind wir bei so 9 oder 10 Grad. Der Zwei-Tage-Trend. Morgen wird's richtig schön, Sonne satt, bei Top-Temperaturen bis zu 19 Grad. Und übermorgen am Sonntag, ja, da kommen dann wieder ein paar mehr Wolken auf, aber es bleibt meist sonnig. Bei 20 Grad maximal. 20.30 Uhr, Ostseewelle, der beste Verkehrsservice für unser Land. Eine Meldung von der A19, Höhe Rostock-Nord, oben am Ende der Autobahn quasi. Da sind Wildschweine an der Fahrbahn. Ansonsten ist alles frei soweit. Die Flitzerblitzer, die stehen auf der A24 Richtung Hamburg in der Baustelle Wörbelin und Höhe Kremm und Richtung Berlin im Dreieck Wittstock. Dann B96 zwischen Rambin und Samtens am Parkplatz. B103 in Dresden-Ohr Richtung Mainburg. B104 Chemnitz an der Bushaltestelle Richtung Stoffenhagen. B105 Rostock-Warnow-Allee aus dem Tunnel raus Richtung Lüttenklein. B111 in Wolgast, Chausseestraße Höhe Famila beidseitig. B198 Miro Richtung Wesenberg an der Rettungswache. In Dierhagen am Hotel Blinkfür. In Waschow Richtung Zarrentin. In Wendfeld beidseitig und noch einmal in Wörbelin Richtung Ludwigslust. Habt ihr noch mehr entdeckt? Dann meldet sie uns gerne. Studio Hotline ist die 0381 49 78 110. Denn keiner meldet mehr aktuelle Flitzerblitzer.
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4: So, hier im zweiten Teil der Top 20 Hörercharts gibt's neue Musik von Miles Smith, Leonie und jetzt sofort Olivia Rodrigo. Neuer Einstieg für die Nummer Drop Dead.
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0: da purzelt sie runter, Holly Humberstone. Von 7 auf 14 in dieser Woche, To Love Somebody.
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0: Oh, 29 Jahre geht's jetzt zurück. Es geht ums 1997. Im Februar wurde Michael Jackson zum ersten Mal Vater. Die Spice Girls standen regelmäßig in der Bravo und waren unglaublich angesagt. 1997 schickte uns Puerto Rico Ricky Martin. Im Kino lief Man in Black mit Will Smith, Platz 1 in den Kinocharts in den USA. Und auch bei uns war Will Smith 1997 mit Man in Black der erfolgreichste Schauspieler. Er lieferte auch gleich den Soundtrack zum Film. Dieser landete auf Platz 1 der deutschen Verkaufscharts. 97 war ja auch das erfolgreichste Jahr für Aqua, eine Band aus Dänemark, die mit ihrem Hit Barbie Girl in 35 Ländern auf Platz 1 standen. Mattel, die Spielzeugfirma, bekannt für Barbie-Puppen, fand das gar nicht so lustig. Aqua benutzten ja den Namen Barbie und die Videos waren eindeutig zu sexy, meinte zumindest Mattel. Es kam zum Gerichtsstreit, der dauerte einige Jahre lang. Letztendlich hat Mattel gegen Aqua und Universal Music verloren. Ein Sommerhit in 97 gelang auch der Band Hanson aus Oklahoma. Das waren drei Jungs, die in 27 Ländern auf Platz 1 standen. Und zwar mit dieser Nummer hier, hatten danach nie wieder Erfolg, denn der Stimmbruch kam dazwischen. Hier sind die Hanson. 1997.

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Platz 13.

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1: Neuer Song von Leonie und Callum Scott. Eben gehört auf Platz 13. Stay. Mit neuem Sound geht's gleich weiter. Miles Smith kommt hier nach Taylor Swift. Opalite.
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1: Stargazing war sein großer Durchbruch und etliche Hits folgten. Das eben war die brandneue Single von Mai Smith. Hold Me in the Dark wird er ganz gewiss auch in seinem Live-Programm haben. Im Herbst kommt er nach Deutschland und die Tickets gibt's jetzt schon zu kaufen. Gleich Halbzeit hier in den Top 20 Charts. Es kommen die Plätze 10 bis 1. Heute mit einer neuen Chartspitze. Jetzt aber erstmal
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1: Kamrad, Hug Yourself.

0: ist heute die Nummer 1. Gleich geht's weiter mit euren Hörercharts bei Ostseewelle.
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3: Ich bin Dirk Zeitler. US-Präsident Trump hat nach eigenen Angaben Russland und die Ukraine von einer ab morgen geltenden dreitägigen Waffenruhe überzeugt. Diese werde die Aussetzung aller Kampfhandlungen sowie den Austausch von 1000 Gefangenen jeder Seite umfassen, schrieb Trump auf seiner Plattform Truth Social. Eine Bestätigung aus Moskau oder Kiew gab es zunächst nicht. Die umstrittene Riester-Rente bekommt einen Nachfolger. Der Bundesrat hat heute neue Regeln für die staatlich geförderte private Altersvorsorge beschlossen. Ziel ist es, wieder mehr Menschen zum privaten Sparen für die Rente zu motivieren.
4: Neu ist vor allem, Sparer können künftig selbst entscheiden, wie viel Risiko sie eingehen wollen. Es gibt sichere Modelle mit vollständiger Garantie, aber auch Varianten mit weniger Absicherung und dafür höheren Renditechancen. Der Staat unterstützt das Ganze weiter mit Zuschüssen. Besonders Familien profitieren zusätzlich über Kinderzulagen. Zoe Tassovali, Nachrichtenredaktion.
3: Das US-Verteidigungsministerium hat damit begonnen, neue Akten zu UFOs zu veröffentlichen. Es sei die erste Veröffentlichung bisher geheimer Akten zu nicht identifizierten anomalen Phänomenen. Das teilte das Pentagon in Washington mit.
5: Auf der Pentagon-UFO-Webseite sind nun rund 160 Dateien über außerirdische Phänomene für jedermann zugänglich. Es gibt viele Schwarz-Weiß-Aufnahmen von unbekannten Flugobjekten, viele davon auch schon ziemlich alt. Das amerikanische Volk solle sich selbst ein Bild davon machen, was man an nicht identifizierten Luftphänomenen, Flugobjekten und möglichem außerirdischen Leben über die Jahre gesammelt habe, erklärte Präsident Trump und wünschte viel Spaß dabei. Aus den USA, Tina Eck.
3: Nach einer möglichen Geiselnahme in einer Bankfiliale im rheinland-pfälzischen Sinzig gehen die Ermittler derzeit von mindestens einem Täter aus, der auch Beute gemacht hat. Der Mann soll einen Mitarbeiter eines Geldtransportunternehmens abgepasst und ihm einen Behälter mit Bargeld abgenommen haben, wie die Polizei mitteilte. Anschließend habe er zwei Personen in einem Raum in der Volksbank eingeschlossen. Vermutlich hat er noch vor dem Eintreffen der Polizei die Bank verlassen.
6: Hört Ostseewelle mit dem Blick aufs Wetter bei uns in Hamburg und Schleswig-Holstein. Heute auch wieder ein richtig angenehmer Frühlingsabend, kaum Wolken am Himmel und die Temperaturen gehen auch noch um die 10 Grad aktuell. Der Zwei-Tage-Trend. Morgen am Samstag ein entspannter Sonne-Wolken-Mix bei Top-Temperaturen bis zu 19 Grad und übermorgen am Sonntag insgesamt grauer, aber immer noch recht warm, 20 Grad maximal.

21:02 Ostseewelle, der beste Verkehrsservice für unser Land. A19 am Ende der Autobahn bei Rostock, Höhe Rostock Nord ungefähr, sind Wildschweine an der Fahrbahn. Dann Stadtverkehr Stralsund, B96, Höhe Auffahrt B105, da die Ecke. Da selbiges sind auch Wildschweine an der Fahrbahn. Fahrt schön vorsichtig. Dann Stadtverkehr Waren, B192 von der Oststadt Richtung Weststadt quasi, ist aktuell gesperrt. Unsere Verkehrsredaktion ist da dran, was da los ist. Dann, vor den Flitzerblitzern haben wir eine Vermisstenmeldung aus Güstrow. Die Polizei sucht die 14-jährige Leutza Stojanovic. Sie wird seit dem 29. April 22 Uhr vermisst. Es gibt keine Informationen darüber, wo sie sich zuletzt aufgehalten hat. Leutza ist ca. zwischen 1,50 und 1,55 groß, schlank, hat braunlange Haare. Ein Bild von ihr findet ihr bei uns im Web. Hinweise bitte an die Polizei. Die Flitzerblitzer stehen auf der A24 Richtung Hamburg in der Baustelle Wöbbelin und Höhe Kremm, dann Richtung Berlin im Dreieck Wittstock, B96 zwischen Rambin und Samtens am Parkplatz, B103 Dresenow Richtung Mainburg, B104 Chemnitz an der Bushaltestelle Richtung Staffenhagen, B105 Rostock, Warnow-Allee aus dem Tunnel raus Richtung Lüttenklein, dann B111 Wolgast, Chausseestraße Höhe Famila beidseitig, B198 Miro Richtung Wesenberg an der Rettungswache, in die Hagen am Hotel Blinkfür, in Waschow Richtung Zarentin, in Wendfeld beidseitig und noch einer in Wöbbelin Richtung Ludwigslust. Habt ihr noch mehr entdeckt? Dann ruft gerne an, meldet sie uns. Studio Hotline ist die 0381 49 78 110. Denn keiner meldet mehr aktuelle Flitzerblitzer.

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1: Ihr habt sie abgestimmt und euch gewünscht, die Top 20 Hits dieser Woche. Wir sind mittendrin, denn die Plätze 20 bis 11 liegen hinter uns, vor uns die Top 10. Und mit ihr geht es weiter. Olivia Dean, heute hier mit dem höchsten Aufsteiger der Woche, von Platz 19 hoch auf
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0: aktuelle Song von Miles Smith. Drive Safe in dieser Woche bei uns auf Platz 9.
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0: Unser dritter Hitvorschlag kommt aus den USA. Es sind zwei Künstler. Die beiden sind sich backstage immer mal wieder begegnet. Dann haben sie sich zu einer Studio-Session in Los Angeles verabredet und diesen gemeinsamen Song aufgenommen. Khalid und Lauf passen stimmlich wirklich sehr gut zusammen. Hier mit dem Titel

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1: Kaido und John, Turn the Lights Off in dieser Woche auf Platz 7. Davor hatten wir Out of the Dark von Clock Clock auf Platz 8. Gleich die besten 5, knapp daneben Somber.

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1: Ihr hört Ostseewelle mit dem Wetter. Das ist gerade sehr in Ordnung. Eine sternklare Nacht erwartet uns. Nur etwas frisch, 1 Grad Minimum. Der Zwei-Tage-Trend. Morgen am Samstag wird es richtig schön. Sonne ohne Ende und 19 Grad maximal. Übermorgen am Sonntag fast genauso. Nur ein paar mehr Wolken, trotzdem auch schön warm bei bis zu 20 Grad. 21.31 Uhr, Ostseewelle, der beste Verkehrsservice für unser Land. Eine Meldung aus dem Stadtverkehr Stralsund, B96, Höhe Auffahrt B105, da sind Wildschweine an der Fahrbahn, passt schön auf. Und Stadtverkehr Waren, B192, wenn man von der Oststadt Richtung Weststadt fährt, bei der Brücke ist aktuell voll gesperrt, da gab es einen Unfall. Die Flitzerblitzer stehen auf der A24 Richtung Hamburg in der Baustelle Wöbbelin und Höhe Kremm. Und Richtung Berlin im Dreieck Wittstock, dann B96 zwischen Rambin und Samtens am Parkplatz. B103 Dresenow Richtung Mainburg, B104 in Chemnitz an der Bushaltestelle Richtung Staffenhagen. B105 Rostock, Warnow-Allee aus dem Tunnel raus Richtung Lüttenklein. B111 Wolgast, Chausseestraße, Höhe Famila beidseitig. B198 Miro Richtung Wesenberg an der Rettungswache, in Dierhagen am Hotel Blinkfür, in Schwerin-Müß, alte Kriewitzer Landstraße, in Waschow Richtung Zarrentin, in Wendfeld beidseitig und in Wöbbelin Richtung Ludwigslust. Habt ihr noch mehr entdeckt? Ruft gerne an, Studio-Hotline ist die 0381 49 78 110. Denn keiner meldet mehr aktuelle Flitzerblitzer.

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1: Weiter geht's Richtung Platz 1. Heute neu besetzt. Vorher noch Neues von Paul Kalkbrenner, Alex Warren, Kygo und das hier sind BTS. Für die Jungs geht's drei Plätze nach oben auf der Chartleiter mit Swim.
0: Platz 5.

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0: 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Platz 4.

0: Khaled und Kygo.
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0: Fever Dream, Alex Warren. Letzte Woche 2, heute hier auf
1: Platz 3.

0: Unverkennbarer Sound, Paul Kalkbrenner. Aus Berlin an seiner Seite die US-Amerikanerin, die mittlerweile auch in Berlin lebt. Norma Jean Martin, kennen wir von Offenbach. Overdrive zum Beispiel hat sie gesungen. Hier für Paul, Time to Dance. Das war unser vierter Hitvorschlag.
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0: Habe es ja schon angekündigt. Heute gibt es eine neue Nummer 1. Letzte Woche war es noch New Religion von Faithless und Bebe Rexha. Sind in dieser Woche abgerutscht auf Platz.

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2: Das waren sie, eure meistgewünschten Songs der letzten Tage, die Top 20 Charts. Wir sind am Ziel bei Platz 1 angekommen, heute neu besetzt von Harry Styles und American Girls.
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8: Ich bin Ursula Winkler. US-Präsident Trump hat nach eigenen Angaben Russland und die Ukraine von einer ab morgen geltenden dreitägigen Waffenruhe überzeugt. Sie werde die Aussetzung aller Kampfhandlungen sowie den Austausch von 1000 Gefangenen jeder Seite umfassen, schrieb Trump auf seiner Plattform Truth Social. Der ukrainische Präsident Zelensky bestätigte die Vereinbarung. Auch aus Moskau gab es laut staatlicher russischer Nachrichtenagentur TASS eine Bestätigung der Waffenruhe. In der Pflegeversicherung droht in den kommenden 2 Jahren eine Finanzlücke von mehr als 22,5 Milliarden Euro. Das geht aus Äußerungen von Bundesgesundheitsministerin Wacken in der Rheinischen Post hervor. Bis Mitte des Monats will sie deshalb Vorschläge für eine Pflegereform vorlegen.
9: Dass die Menschen immer älter werden, ist nur ein Grund dafür, dass die Pflegekassen am Stock gehen. Hauptursache dürfte sein, dass vor fast 10 Jahren die Pflegestufen umgestellt worden sind. Leistungen gibt es seitdem häufiger und früher. Laut Ministerin Wacken hat sich die Zahl der Menschen, die als pflegebedürftig eingestuft werden, seitdem verdoppelt. Es werden auch Gruppen erfasst, von denen das damals niemand gedacht habe, etwa viele Kinder und Jugendliche mit ADHS. Um die Finanznot der Kassen zu lindern, werden vermutlich Leistungen gekürzt oder gestrichen. Thomas Bremser, Nachrichtenredaktion.
8: Der Bundesrat hat den Weg für Public-Viewing-Events während der anstehenden Fußball-Weltmeisterschaft freigemacht. Damit werden öffentliche Übertragungen von WM-Spielen auch nach 22 Uhr möglich.
10: Warme Sommernächte und gemeinsam Fußball schauen. Genau das dürfte bei der WM jetzt vielerorts möglich bleiben. Denn gerade bei diesem Turnier laufen viele Spiele mitten in der Nacht hier bei uns in Deutschland. Die Behörden vor Ort dürfen Public Viewings deshalb auch nach 22 Uhr erlauben, sollen dabei aber weiter auf den Lärmschutz achten. Heißt, Fußballstimmung ja, aber die Nachbarn sollen trotzdem nicht gestört werden. Die Vorrundenspiele der deutschen Mannschaft sind um 19 bzw. 22 Uhr. Zoe Tassovali, Nachrichtenredaktion.
8: Zum Fußball. Dem SC Paderborn geht im engen Aufstiegsrennen der zweiten Liga scheinbar die Luft aus. Das 2:2 am Abend im Heimspiel gegen den Karlsruher SC war die 4. sieglose Partie in Serie. Arminia Bielefeld erlitt im Abstiegskampf einen deutlichen Rückschlag. Beim 1. FC Kaiserslautern verloren die Bielefelder mit 0:2.
11: Ihr hört Ostseewelle mit dem Blick aufs Wetter bei uns in Hamburg und Schleswig-Holstein. Heute auch wieder ein richtig angenehmer Frühlingsabend, kaum Wolken am Himmel und die Temperaturen gehen auch noch um die 10 Grad aktuell. Der 2-Tage-Trend. Morgen am Samstag ein entspannter Sonne-Wolken-Mix bei Top-Temperaturen bis zu 19 Grad und übermorgen am Sonntag insgesamt grauer, aber immer noch recht warm, 20 Grad maximal.

0: 22.03 Uhr, Ostseewelle, der beste Verkehrsservice für unser Land. Landkreis Rostock zwischen Jürgenshagen und Penzin ist aktuell voll gesperrt wegen eines Unfalls. Umfahrt das Ganze am besten weiträumig. Stadtverkehr der Minen, da ist noch bis 1 Uhr nachts voraussichtlich voll, also im Grunde fast voll gesperrt, also ihr kommt fast gar nicht rein und raus in die Stadt. Es ist alles zu wegen einer großen Demo dort. Vor den Flitzerblitzern eine Vermisstenmeldung aus Güstrow. Die Polizei sucht die 14-jährige Loica Stojanovic. Sie wird seit dem 29. April 22 Uhr vermisst. Es gibt aktuell keine Informationen darüber, wo sie sich zuletzt aufgehalten hat oder wo sie sich aktuell aufhält. Loica ist ca. 1,50 bis 1,55 groß, schlank und hat braune lange Haare. Ein Bild von ihr findet ihr bei uns im Web. Hinweise immer gerne natürlich an die Polizei. Die Flitzerblitzer stehen auf der A24 Richtung Hamburg in der Baustelle Wöbbelin und Höhe Kremm. Dann Richtung Berlin im Dreieck Wittstock, B96 zwischen Rambin und Samtens am Parkplatz, B103 in Dresenow Richtung Mainburg, B104 Chemnitz an der Bushaltestelle Richtung Staffenhagen, B105 Rostock-Warnow-Allee aus dem Tunnel raus Richtung Lüttenklein, B111 Wolgast, Chausseestraße Höhe Famila beidseitig, B198 Miro Richtung Wesenberg an der Rettungswache, in Dierhagen am Hotel Blinkfür, in Waschow Richtung Zarentin und noch einer in Wöbbelin Richtung Ludwigslust. Habt ihr noch mehr entdeckt? Ruft gerne an. Studio Hotline ist die 0381 49 78 110. Denn keiner meldet mehr aktuelle Flitzerblitzer.
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1: Ich bin Ursula Winkler. In der Ukraine und in Russland läuft inzwischen die Zeit, in der eine von US-Präsident Trump vermittelte dreitägige Waffenruhe greifen soll. Dabei war nicht sofort klar, ob die Kampfhandlungen tatsächlich bereits eingestellt wurden. Trump hatte die Waffenruhe und einen Gefangenenaustausch unerwartet und sehr knapp vorher angekündigt. In Moskau ist heute die traditionelle Militärparade zum Tag des Sieges der Sowjetunion über Hitler-Deutschland geplant. In der Pflegeversicherung droht in den kommenden 2 Jahren eine Finanzlücke von mehr als 22,5 Milliarden Euro. Das geht aus Äußerungen von Bundesgesundheitsministerin Wacken in der Rheinischen Post hervor. Bis Mitte des Monats will sie deshalb Vorschläge für eine Pflegereform vorlegen.
2: Dass die Menschen immer älter werden, ist nur ein Grund dafür, dass die Pflegekassen am Stock gehen. Hauptursache dürfte sein, dass vor fast 10 Jahren die Pflegestufen umgestellt worden sind. Leistungen gibt es seitdem häufiger und früher. Laut Ministerin Wacken hat sich die Zahl der Menschen, die als pflegebedürftig eingestuft werden, seitdem verdoppelt. Es werden auch Gruppen erfasst, von denen das damals niemand gedacht habe, etwa viele Kinder und Jugendliche mit ADHS. Um die Finanznot der Kassen zu lindern, werden vermutlich Leistungen gekürzt oder gestrichen. Thomas Bremser, Nachrichtenredakteur.